0: Der B73 der Buxtehuder Straße zwischen der Seehafenbrücke und dem Schloss Mühlendamm wegen eines Wasserrohrbruchs in beiden Richtungen nur eine Spur frei. Und auf der A7 Hamburg Richtung Flensburg ist die Abfahrt Othmarschen gesperrt. Das ist er, der Radio Hamburg Verkehr für Hamburg, Niedersachsen und Schleswig-Holstein.
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2: Ich bin Tanja Wagner. Europa erhöht den Druck auf FIFA-Präsident Gianni Infantino. Nach seinem krachend gescheiterten Investorendeal droht der Europäische Fußballverband mit rechtlichen Schritten. Als erster Nationalverband entzog Wales außerdem Infantino öffentlich seine Unterstützung. Im Osten der Niederlande ist unweit der deutschen Grenze in einem Waldgebiet ein Brand ausgebrochen. Auch westlich der griechischen Hauptstadt Athen lodern weiter mehrere große Wald- und Buschbrände. Auch im Nordwesten der USA haben Feuer große Schäden angerichtet.
3: Es sind die bekannten apokalyptischen Feuerinfernos des Spätsommers hier in den USA. Über 600 Häuser sind im Bundesstaat Washington schon zerstört. Anwohner flüchten in größter Eile. Drei große Feuer wüten in den Wäldern an der Grenze zu Kanada. So schlimm war die Waldbrandsaison in dieser normalerweise kühlen und regnerischen Region noch nie, sagt die Feuerwehr. Es sei die schlimmste Naturkatastrophe, die ihre Stadt Spokane jemals erlebt habe, sagt die Bürgermeisterin. Auch in Kanada toben noch über 800 Brände. Tina Eck, USA.
2: Der Widerstand gegen das geplante Ende der Rente mit 63 wächst. Die ostdeutschen Ministerpräsidenten, die gegen die Abschaffung sind, bekommen nun Unterstützung auch aus dem Saarland. Es gehe um den Respekt vor der Lebensleistung der Menschen, sagte Regierungschefin Rehlinger den Zeitungen der Funke Mediengruppe.
4: Wer jahrzehntelang gearbeitet hat, der verdient eine würdige Rente. Respekt, sagt Rehlinger, und will verhandeln. Nicht aus dem Osten kommt also nun Gegenwind für die schwarz-rote Bundesregierung. Die will zügig die Rentenreform durchziehen, als Gesamtpaket ohne Rosinen picken. Und genau das sei auch der richtige Weg, meint der Ministerpräsident aus Schleswig-Holstein. Aber die Debatte kocht nun hoch, jetzt vor einigen wichtigen Landtagswahlen im Herbst. Claudia Wächter, Nachrichtenredaktion.
2: Bio-Lebensmittel sind weiterhin beliebt. Der Einzelhandel machte mit Bio-Produkten zwischen April und Juli einen Umsatz von 4,75 Milliarden Euro. Das teilte der Bund Ökologische Lebensmittelwirtschaft mit.
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5: In den nächsten Stunden bleibt es unbeständig mit Schauern und Gewittern. Der Tag startet dann mit Wolken und Sonne. Später sind örtlich Unwetter möglich bei einer Tagestop-Temperatur von 31 Grad.
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7: Die A7 Flensburg-Hannover ist in Höhe des Elbtunnels auf zwei Spuren verengt. In Hamburg ist auf der B73 der Buxtehuder Straße zwischen der Seehafenbrücke und dem Schlossmühlendamm wegen eines Wasserrohrbruchs in beiden Richtungen nur eine Spur frei. Und auf der A7 Hamburg Richtung Flensburg ist die Abfahrt Othmarschen gesperrt. Das ist er, der Radio Hamburg Verkehr für Hamburg, Niedersachsen und Schleswig-Holstein.
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1: Ich bin Tanja Wagner. Der Streit um den gescheiterten Milliardenplan von FIFA-Präsident Infantino geht in die nächste Runde. Die UEFA droht jetzt offenbar mit rechtlichen Schritten. Sie hat Infantino aufgefordert, sämtliches Material im Zusammenhang mit dem Vorhaben nicht zu vernichten.
2: Sehr viel stärker kann man das Misstrauen kaum ausdrücken, als es die UEFA mit diesem Brief getan hat. Der Europäische Verband prüfe jetzt die Einleitung rechtlicher Schritte eines Schiedsverfahrens und/oder Beschwerden bei den zuständigen Aufsichtsbehörden, heißt es da. Auch der US-Technologieinvestor Joshua Kushner soll so einen Brief erhalten haben. Er sollte bei dem Projekt eine Schlüsselrolle einnehmen. Auch Infantinos Wiederwahl als FIFA-Präsident im März nächsten Jahres droht jetzt durch die Affäre zu scheitern. Thomas Thonfeld, Sportredaktion.
1: Angesichts der Migrationskrise in der spanischen Exklave Ceuta mit mindestens 72 Toten beraten die EU-Innenminister am Vormittag über die Konsequenzen. Bei einer Videokonferenz, an der auch Bundesinnenminister Dobrindt teilnimmt, soll es auch darum gehen, wie die EU ihre Außengrenzen besser schützen kann.
3: Wer jahrzehntelang gearbeitet hat, der verdient eine würdige Rente. Respekt, sagt Rehlinger, und will verhandeln. Nicht aus dem Osten kommt also nun Gegenwind für die schwarz-rote Bundesregierung. Die will zügig die Rentenreform durchziehen, als Gesamtpaket ohne Rosinen picken. Und genau das sei auch der richtige Weg, meint der Ministerpräsident aus Schleswig-Holstein. Aber die Debatte kocht nun hoch, jetzt vor einigen wichtigen Landtagswahlen im Herbst. Claudia Wächter, Nachrichtenredaktion.
1: Ein polnischer Freiwasserschwimmer ist durch die Ostsee von Schweden bis nach Polen geschwommen. Für die 160 Kilometer lange Strecke brauchte er 55 Stunden. Mehr als 2 Tage und 2 Nächte kämpfte er gegen Wellen, Wind und Sturm.
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4: Aktuell ziehen Wolken durch, dazu sind Schauer und Gewitter möglich. Der Tag startet mit Wolken und Sonne, später wird es teils kräftig Gewitter geben bei einer Tagestoptemperatur von 31 Grad.
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7: In Hamburg ist auf der B73, der Buxtehuder Straße, zwischen der Seehafenbrücke und dem Schlossmühlendamm wegen eines Wasserrohrbruchs in beiden Richtungen nur eine Spur frei. Und auf der A7 Hamburg Richtung Flensburg ist die Abfahrt Othmarschen gesperrt. Soweit der Radio Hamburg Verkehr für Hamburg, Niedersachsen und Schleswig-Holstein.
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3: Ich bin Tanja Wagner. Der Streit um den gescheiterten Milliardenplan von FIFA-Präsident Infantino geht in die nächste Runde. Die UEFA droht jetzt offenbar mit rechtlichen Schritten. Sie hat Infantino aufgefordert, sämtliches Material im Zusammenhang mit dem Vorhaben nicht zu vernichten.
4: Sehr viel stärker kann man das Misstrauen kaum ausdrücken, als es die UEFA mit diesem Brief getan hat. Der Europäische Verband prüfe jetzt die Einleitung rechtlicher Schritte, eines Schiedsverfahrens und/oder Beschwerden bei den zuständigen Aufsichtsbehörden, heißt es da. Auch der US-Technologieinvestor Joshua Kushner soll so einen Brief erhalten haben. Er sollte bei dem Projekt eine Schlüsselrolle einnehmen. Auch Infantinos Wiederwahl als FIFA-Präsident im März nächsten Jahres droht jetzt durch die Affäre zu scheitern. Thomas Thonfeld, Sportredaktion.
3: Angesichts der Migrationskrise in der spanischen Exklave Ceuta mit mindestens 72 Toten beraten die EU-Innenminister am Vormittag über die Konsequenzen. Bei einer Videokonferenz, an der auch Bundesinnenminister Dobrindt teilnimmt, soll es auch darum gehen, wie die EU ihre Außengrenzen besser schützen kann.
5: Wer jahrzehntelang gearbeitet hat, der verdient eine würdige Rente. Respekt, sagt Rehlinger und will verhandeln. Nicht aus dem Osten kommt also nun Gegenwind für die schwarz-rote Bundesregierung. Die will zügig die Rentenreform durchziehen, als Gesamtpaket ohne Rosinen picken. Und genau das sei auch der richtige Weg, meint der Ministerpräsident aus Schleswig-Holstein. Aber die Debatte kocht nun hoch. Jetzt vor einigen wichtigen Landtagswahlen im Herbst. Claudia Wächter, Nachrichtenredaktion.
3: Ein polnischer Freiwasserschwimmer ist durch die Ostsee von Schweden bis nach Polen geschwommen. Für die 160 Kilometer lange Strecke brauchte er 55 Stunden. Mehr als 2 Tage und 2 Nächte kämpfte er gegen Wellen, Wind und Sturm.
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6: In den nächsten Stunden bleibt es unbeständig mit Schauern und Gewittern. Der Tag startet dann mit Wolken und Sonne. Später sind örtlich Unwetter möglich bei einer Tagestopptemperatur von 31 Grad.
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9: In Hamburg ist auf der B73 der Buxtehuder Straße zwischen der Seehafenbrücke und dem Schlossmühlendamm wegen eines Wasserrohrbruchs in beiden Richtungen nur eine Spur frei. Und auf der A7 Hamburg Richtung Flensburg ist die Abfahrt Othmarschen gesperrt. Soweit der Radio Hamburg Verkehr für Hamburg, Niedersachsen und Schleswig-Holstein.
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1: Ich bin Tanja Wagner. Der Streit um den gescheiterten Milliardenplan von FIFA-Präsident Infantino geht in die nächste Runde. Die UEFA droht jetzt offenbar mit rechtlichen Schritten. Sie hat Infantino aufgefordert, sämtliches Material im Zusammenhang mit dem Vorhaben nicht zu vernichten.
2: Sehr viel stärker kann man das Misstrauen kaum ausdrücken, als es die UEFA mit diesem Brief getan hat. Der Europäische Verband prüfe jetzt die Einleitung rechtlicher Schritte, eines Schiedsverfahrens und/oder Beschwerden bei den zuständigen Aufsichtsbehörden, heißt es da. Auch der US-Technologieinvestor Joshua Kushner soll so einen Brief erhalten haben. Er sollte bei dem Projekt eine Schlüsselrolle einnehmen. Auch Infantinos Wiederwahl als FIFA-Präsident im März nächsten Jahres droht jetzt durch die Affäre zu scheitern. Thomas Thonfeld, Sportredaktion.
1: Angesichts der Migrationskrise in der spanischen Exklave Ceuta mit mindestens 72 Toten beraten die EU-Innenminister am Vormittag über die Konsequenzen. Bei einer Videokonferenz, an der auch Bundesinnenminister Dobrindt teilnimmt, soll es auch darum gehen, wie die EU ihre Außengrenzen besser schützen kann.
3: Wer jahrzehntelang gearbeitet hat, der verdient eine würdige Rente. Respekt, sagt Rehlinger, und will verhandeln. Nicht nur aus dem Osten kommt also nun Gegenwind für die schwarz-rote Bundesregierung. Die will zügig die Rentenreform durchziehen, als Gesamtpaket ohne Rosinen picken. Und genau das sei auch der richtige Weg, meint der Ministerpräsident aus Schleswig-Holstein. Aber die Debatte kocht nun hoch. Jetzt vor einigen wichtigen Landtagswahlen im Herbst. Claudia Wächter, Nachrichtenredaktion.
1: Ein polnischer Freiwasserschwimmer ist durch die Ostsee von Schweden bis nach Polen geschwommen. Für die 160 Kilometer lange Strecke brauchte er 55 Stunden. Mehr als 2 Tage und 2 Nächte kämpfte er gegen Wellen, Wind und Sturm.
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4: Aktuell ziehen Wolken durch, dazu sind Schauer und Gewitter möglich. Der Tag startet mit Wolken und Sonne, später wird es teils kräftig Gewitter geben bei einer Tagestoptemperatur von 31 Grad.
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7: In Hamburg ist auf der B73 der Buxtehuder Straße zwischen der Seehafenbrücke und dem Schlossmühlendamm wegen eines Wasserrohrbruchs in beiden Richtungen nur eine Spur frei. Und auf der A7 Hamburg Richtung Flensburg ist die Abfahrt Othmarschen gesperrt. Soweit der Radio Hamburg Verkehr für Hamburg, Niedersachsen und Schleswig-Holstein.
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4: Ich bin Tanja Wagner. Der Streit um den gescheiterten Milliardenplan von FIFA-Präsident Infantino geht in die nächste Runde. Die UEFA droht jetzt offenbar mit rechtlichen Schritten. Sie hat Infantino aufgefordert, sämtliches Material im Zusammenhang mit dem Vorhaben nicht zu vernichten.
5: Sehr viel stärker kann man das Misstrauen kaum ausdrücken, als es die UEFA mit diesem Brief getan hat. Der Europäische Verband prüfe jetzt die Einleitung rechtlicher Schritte eines Schiedsverfahrens und/oder Beschwerden bei den zuständigen Aufsichtsbehörden, heißt es da. Auch der US-Technologieinvestor Joshua Kushner soll so einen Brief erhalten haben. Er sollte bei dem Projekt eine Schlüsselrolle einnehmen. Auch Infantinos Wiederwahl als FIFA-Präsident im März nächsten Jahres droht jetzt durch die Affäre zu scheitern. Thomas Thonfeld, Sportredaktion.
4: Angesichts der Migrationskrise in der spanischen Exklave Ceuta mit mindestens 72 Toten beraten die EU-Innenminister am Vormittag über die Konsequenzen. Bei einer Videokonferenz, an der auch Bundesinnenminister Dobrindt teilnimmt, soll es auch darum gehen, wie die EU ihre Außengrenzen besser schützen kann.
6: Wer jahrzehntelang gearbeitet hat, der verdient eine würdige Rente. Respekt, sagt Rehlinger und will verhandeln. Nicht aus dem Osten kommt also nun Gegenwind für die schwarz-rote Bundesregierung. Die will zügig die Rentenreform durchziehen, als Gesamtpaket ohne Rosinen picken. Und genau das sei auch der richtige Weg, meint der Ministerpräsident aus Schleswig-Holstein. Aber die Debatte kocht nun hoch. Jetzt vor einigen wichtigen Landtagswahlen im Herbst. Claudia Wächter, Nachrichtenredaktion.
4: Ein polnischer Freiwasserschwimmer ist durch die Ostsee von Schweden bis nach Polen geschwommen. Für die 160 Kilometer lange Strecke brauchte er 55 Stunden. Mehr als 2 Tage und 2 Nächte kämpfte er gegen Wellen, Wind und Sturm.
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7: In den nächsten Stunden bleibt es unbeständig mit Schauern und Gewittern. Der Tag startet dann mit Wolken und Sonne. Später sind örtlich Unwetter möglich bei einer Tagestop-Temperatur von 31 Grad.
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10: In Hamburg ist auf der B73 der Buxtehuder Straße zwischen der Seehafenbrücke und dem Schloss Mühlendamm wegen eines Wasserrohrbruchs in beiden Richtungen nur eine Spur frei. Und auf der A7 Hamburg Richtung Flensburg ist die Abfahrt Othmarschen gesperrt. Soweit der Radio Hamburg Verkehr für Hamburg, Niedersachsen und Schleswig-Holstein.
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0: ganz gemütlicher Sound hier. Guten Morgen.
1: Moin.
0: Zum Gewitter gerade, so ein bisschen bei euch wahrscheinlich auch gerade gefühlt Weltuntergang.
1: Also in einem Spüttel war es auf jeden Fall so.
0: Ja, so viel Regen auf einmal. Aber euer Musiksender Nummer 1, Radio Hamburg, begleitet euch dadurch gleich mit dem Besten von heute. Fastboy mit Beautiful Life auch schon mal einstimmen. Gerne auch jetzt um diese Uhrzeit auf die Megaparty. Radio Hamburg Stars for Free, das Konzert-Event des Jahres. Da seht ihr die beiden zum Beispiel ja auch komplett for free. Alle Infos zu den Tickets online und Beautiful Life fühlt ihr gleich schon mal. Jetzt ist es 5 Uhr.
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3: Ich bin Tanja Wagner. Der Streit um den gescheiterten Milliardenplan von FIFA-Präsident Infantino geht in die nächste Runde. Die UEFA droht jetzt offenbar mit rechtlichen Schritten. Sie hat Infantino aufgefordert, sämtliches Material im Zusammenhang mit dem Vorhaben nicht zu vernichten.
4: Sehr viel stärker kann man das Misstrauen kaum ausdrücken, als es die UEFA mit diesem Brief getan hat. Der Europäische Verband prüfe jetzt die Einleitung rechtlicher Schritte, eines Schiedsverfahrens und/oder Beschwerden bei den zuständigen Aufsichtsbehörden, heißt es da. Auch der US-Technologieinvestor Joshua Kushner soll so einen Brief erhalten haben. Er sollte bei dem Projekt eine Schlüsselrolle einnehmen. Auch Infantinos Wiederwahl als FIFA-Präsident im März nächsten Jahres droht jetzt durch die Affäre zu scheitern. Thomas Thonfeld, Sportredaktion.
3: Angesichts der Migrationskrise in der spanischen Exklave Ceuta mit mindestens 72 Toten beraten die EU-Innenminister am Vormittag über die Konsequenzen. Bei einer Videokonferenz, an der auch Bundesinnenminister Dobrindt teilnimmt, soll es auch darum gehen, wie die EU ihre Außengrenzen besser schützen kann.
5: Wer jahrzehntelang gearbeitet hat, der verdient eine würdige Rente. Respekt, sagt Rehlinger, und will verhandeln. Nicht aus dem Osten kommt also nun Gegenwind für die schwarz-rote Bundesregierung. Die will zügig die Rentenreform durchziehen, als Gesamtpaket ohne Rosinen picken. Und genau das sei auch der richtige Weg, meint der Ministerpräsident aus Schleswig-Holstein. Aber die Debatte kocht nun hoch. Jetzt vor einigen wichtigen Landtagswahlen im Herbst. Claudia Wächter, Nachrichtenredaktion.
3: Ein polnischer Freiwasserschwimmer ist durch die Ostsee von Schweden bis nach Polen geschwommen. Für die 160 Kilometer lange Strecke brauchte er 55 Stunden. Mehr als 2 Tage und 2 Nächte kämpfte er gegen Wellen, Wind und Sturm.
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0: Das Radiomurk-Wetter ist angenehm bei 20 Grad jetzt, aber auf jeden Fall sehr verregnet. Also es kommt richtig, richtig doll Regen runter, gerade zum Beispiel in Bad Oldesloe bei 18 Grad oder Trittau auch 18 Grad. In der City hier auch eben. Ich kann euch nur empfehlen, macht's nicht wie ich. Ich hatte ein weißes Shirt an und Flipflops. Also das weiße Shirt, dazu kein Kommentar. Auf den Flipflops bin ich nur rumgerutscht. Es gibt bessere Outfits. Heiß wird's trotzdem nachher. 32 Grad sind heute drin. Immer mal Regen möglich. Abends aber dann vor allem trocken. Morgen auch wieder weniger Regen dabei bei 29 Grad. 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
1: Und Achtung Autofahrer, es gibt einen Liegenbleiber auf der A1 Hamburg Richtung Bremen zwischen Stillhorn und Harburg. Hier vorsichtig fahren. Ansonsten sieht es aber gut aus auf den Straßen. Falls ihr was habt, falls doch irgendwas überspült sein sollte oder so, ne? Kurz anrufen oder eine WhatsApp 040 333 10.000. Ist der Radio Hamburg-Verkehr für Hamburg, Niedersachsen und Schleswig-Holstein.
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0: Guten Morgen.
1: Schönen Dienstagmorgen.
0: Schön, dass ihr schon dabei seid. Vielleicht ja gerade auch aufgewacht von Donner und so und müsst jetzt erstmal ein bisschen klarkommen. Fastboy ist dabei mit dem Besten von heute.
1: Die Blitze verarbeiten.
0: Ja, ist echt so. Mit Beautiful Life. Direkt nach Marshmallow und Anne-Marie mit Friends für euch.

0: gut. Bei eurem Musiksender Nummer 1, Radio Hamburg, um 5.14 Uhr. Jetzt mit dem Wetter-Update. Und es ist zwar schon warm bei 20 Grad, aber echt sehr, sehr verregnet gerade. Wird später dann auch wieder trocken. Kann zwar immer noch gewittern, aber abends dann schön sonnig bei 32 Grad. Und das ist überall gleich Grad Regen in Halstenberg, in Harburg, Norderstedt, Neuenfelde, elblich und nördlich der Elbe. Und hier geht's ins Battle.
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0: Jeden Tag hat einer von euch die Chance auf 100 Euro. Und es ist halt entweder jemand, der nördlich der Elbe wohnt oder südlich. Es ist unsere moderne Version von Stadt, Land, Fluss in 33 Sekunden. Und gestern war es spannend, morgens bei uns um 6.16 Uhr, hat Benjamin aus Barmbek ja schon gut vorgelegt mit 6 Begriffen.
3: Finde ich auch, das war richtig gut tatsächlich.
0: Waren wir zufrieden mit. Mhm. Dann kam in der Stübi-Show um 17.17 Uhr, Jana aus Seevetal.
4: Ein Gemüse mit G wie Gustav.
5: Gurke.
4: Eine Farbe mit R wie Richard.
5: Rot.
4: Ein Tier mit N wie Nordpol.
5: Ein Nashorn.
4: Ein Gewürz mit O wie Otto.
5: Oregano.
4: Ein Hobby mit K wie Kaufmann.
5: Kugelstoßen.
4: Eine Stadt mit H wie Heinrich.
5: Hamburg.
4: Ein Land mit P wie Paula.
5: Portugal.
4: Ein Kuchen mit B wie Bertha.
5: Bananenbrot, Bananenkuchen?
4: Ja, Bananenbrot zählt, finde ich, schon als Kuchen. Aber
5: schon, oder?
4: Ja, selbst wenn man darüber streiten will, hat's locker gereicht, denn das waren 8 richtige für dich.
0: Ja, Stübi lässt auch viel gelten, aber wir sind ja alle auf eurer Seite. Wir machen das nachher genauso um 6.16 Uhr. Meldet euch gerne jetzt an für eure 100 Euro und dann spielt ihr vielleicht schon mit in einer Stunde hier bei Radio Hamburg. Wünschen wir euch ganz viel Erfolg schon bei.
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0: Guten Morgen.
1: Moin.
0: Um 5.25 Uhr und Achtung Autofahrer, hier ist der Radiomuck Verkehr mit der Edeka-App und Tim.
1: Achtung Autofahrer auf der B433 Richtung Fuhlsbüttel, dazwischen der Terminalzufahrt und Sengelmannstraße. Da ist eine ungesicherte Unfallstelle. Fahrt hier vorsichtig.
0: Ja, euch eine gute Fahrt auf jeden Fall. Wir begleiten euch auch durch die sehr nassen Straßen, vielleicht schon durch so ein paar Pfützen gebrettert. Das Beste von heute von Mistis, die da auch aus Norderstedt kommt.
1: Und seit seiner Kindheit tatsächlich ein Radio Hamburg-Fan ist.
0: Ach,
1: ganz süß. Er findet selber jetzt ganz faszinierend, dass er seinen eigenen Titel wirklich hier bei Radio Hamburg im Programm hört.
0: Habe ich in seiner Insta-Story gesehen, hat er sich so süß gefreut. Echt cool. Aber ihr liebt ihn auch. Sometimes I Love You. Das Beste von heute gibt's gleich für euch und für ganz viele Mega-Hits. Vor 5:30 noch Michael Patrick Kelly mit Run Free.
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0: Seid ihr bereit hier in eurer Radio Muck Morning Show auch um diese Uhrzeit schon mal für so ein kleines Gehirnjogging? Wir machen ein Warm-up für Wer schlägt John? Ist ja morgen um 7.10 Uhr. Mhm. Diese Woche, wer schlägt Tim?
1: Ja.
0: Und Tim, es gibt Fragen, die würden wir, ich sag mal zur Sicherheit von euch allen, den Radio Muck-Hörern, dir niemals stellen.
1: Aha.
0: Wirklich niemals. Drei Beispiele auch für euch natürlich gleich nochmal zum Mitquissen. Vielleicht wisst ihr es ja doch alle. Gibt's dann gleich in 10 Minuten. Jetzt ist es erstmal 5.30 Uhr.
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1: In St. Georg ist seit letztem Samstag, also seit August, das Alkoholtrinken auf Straßen und Plätzen verboten. Wer rund um den Hansaplatz, den Steindamm und den Zopp trinkt, muss neuerdings bis zu 200 Euro Bußgeld zahlen. Auch am Hauptbahnhof ist der Verzehr von Alkohol verboten. Dadurch sollen Saufgelage und pöbelnde Betrunkene verhindert werden. Die nächsten Radio Hamburg Nachrichten gibt's um 6 Uhr.
0: Das Radio Hamburg Wetter ist herrlich. 19 Grad, 32 sind noch drin. Aber trotzdem ist es so ein bisschen so, wenn man jemandem Wetter erklären würde. Heute ist alles, was existiert, dabei. Donner, Blitz, Regen, Sonne, Wind.
1: Und trotzdem geht kurze Hose.
0: Ja, stimmt.
1: Es ist nicht kalt.
0: Nee, kalt ist es gar nicht. Es wird vor allem nachher, klar, so ein bisschen drückend schwül durchs Gewitter. Abends ist es dann aber trocken und da ist auch alles wieder gut. In Stade jetzt auf jeden Fall auch gerade ordentlich Regen. Kiel auch bei 18 Grad. Morgen weniger Regen, ein bisschen kann schon auch sein, aber ist nicht so krass wie heute auf jeden Fall, bei 29 Grad dann. Für eure Sicherheit ist hier jetzt der Radio Muck Verkehr mit der Edeka-App für John mit Tim Gaffron.
1: Und einmal ganz liebe Grüße an alle, die gerade auf dem Weg zum Flughafen sind. Ich bin ein bisschen neidisch.
0: Oh ja, du sowieso. Ich würde
1: gerne Flugzeuge gucken, aber ihr müsst da vorsichtig fahren, denn auf der Zeppelinstraße statt auswärts da zwischen der Terminalzufahrt und Sengelmannstraße ist eine ungesicherte Unfallstelle immer noch. Falls ihr sonst noch was habt, ruft gerne an oder schickt eine WhatsApp 040 333 10.000. Ist der Radio Hamburg Verkehr für Hamburg, Niedersachsen und Schleswig-Holstein.
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0: Guten Morgen.
1: Schönen Dienstag.
0: Kommt gut rein mit dem Duft von diesem Sommerregen jetzt schon. Mrs. C mit dem Besten von heute. Sometimes I Love You gibt's direkt nach Weiß und Tom Gregory mit Never Let Me Down.

0: Willkommen um 5.38 Uhr in eurer Mini-Quiz-Arena.
1: Oh, wenn ich schon diese Musik höre, ne, werde ich schon nervös.
0: Bist du schon ein bisschen nervös, ne? Diese Woche heißt es, wer schlägt Tim statt wer schlägt John? Das ist ja hier euer allerliebstes Quiz, immer um 7.10 Uhr, weil John Urlaub hat. Und Tim, um dich so ein bisschen heiß zu machen und euch alle auch natürlich, du bist ja im Moment hier im Hintergrund total am Organisieren, als Musikexperte natürlich dabei für Radio Mux Stars for Free. Mhm. Das Konzertevent des Jahres, 19.09. Und deshalb schauen wir jetzt mal. Ich glaube, das sind Fragen, die gefallen dir sehr gut. Okay. Und ihr ratet mal mit.
2: Natur.
0: Auf der Bühne in der Barclays Arena singt am 19. September dann ja auch Radio Mux Megastar Leonie. Mhm. Komplett for free für euch. Wie heißt ihr kleiner, süßer Hund, den sie auf jeden Fall mitbringt?
1: Muss ich jetzt auch Tim sagen?
0: Ja, natürlich. Du musst buzzern.
1: Tim?
0: Ja.
1: Mali.
0: Mali, so kleine süße Locken, ist richtig.
1: Ganz süß und ganz oft dabei, der Hund.
0: Ja,
1: also
0: so.
1: Wirklich süß.
0: Nächste Frage.
2: Klatsch und Tratsch.
0: Auch on stage, Radio Mux Megastar Tiffany Ayres. Mhm. Und sie schreibt ja nicht nur Songs für sich, sie hat auch schon mal für...
1: Ja, das weiß ich. Für Tokyo Hotel geschrieben.
0: Sie hat auch schon mal für ein berühmtes Zwillingspaar Musik geschrieben und das sind die Kaulitz-Zwillinge. Ich bin neidisch auf sie auf jeden Fall. Ich liebe die ja. Okay, Tim, das Quiz läuft doch super für dich. Gucken wir mal hier.
2: Mathe.
1: Oh, da bin ich nicht gut drin.
0: Es ist eine ganz einfache Rechenaufgabe. Okay. Und ich garantiere euch, die kriegt jeder von euch auch jetzt um 5.39 Uhr hin. Ein Ticket für Stars for Free kostet 0 Cent. Wie viel kosten 16 Tickets?
1: Okay, Leute.
0: Okay, jetzt. Ja, wirklich? Bitte buzzern, ja.
1: Ja. Tim.
0: Ja.
1: 0 Cent. Okay. Natürlich seid ihr for free dabei, ja. Natürlich.
0: Klar, also okay, guck mal. Quiz, Regeln, checkt ihr. Und auf Stars for Free habt ihr jetzt auch Bock. Natürlich die Infos für eure Tickets for free gibt's alle online. Und um 7.10 Uhr quizt ihr hier aber nochmal richtig mit Tim. Das war's nicht. Sag ich dir jetzt schon mal, da kommen andere Fragen.
1: Ach.
0: Aber es wird trotzdem cool. Also ihr seid dabei und guckt dann, ob ihr den Jackpot mitnehmen würdet.

0: leicht verregnet geht's rein in den Dienstag um 5.45 Uhr. Guten Morgen.
1: Moin.
0: Mit dem Wetterupdate. 19 Grad in der City jetzt, 32 sind noch drin und dazu kann schon immer mal wieder ordentlich regnen. Zum Beispiel gerade in Elmshorn bei 19 Grad.

0: Radiowecker gerade geklingelt, vielleicht pünktlich um 5.45 Uhr, dann werdet ihr jetzt langsam wach.
1: Ach, Pictures of You, so schön.
0: Ja, das kommt perfekt dazu hier bei Radio Murk.

Ganz kurz vor Schichtbeginn um 5.56 Uhr. Jetzt ist Radiomuck bei euch mit ganz vielen Mega-Hits, Coldplay und BTS live. Schaukelt Tim ja, auf klar. Direkt mit Klaas auch ein Banger gleich. My Universe und das Beste von heute. Bringt euch auch mal so ein bisschen Regen jetzt schon mal in Sommerstimmung. Heute trotzdem heiß bei 32 Grad. Shakira mit Die Die und vorher jetzt noch Kevin Harris und Ellie Goulding mit Outside.

0: etwas langsamer fahrt ihr vielleicht, während ihr gerade eure Radiomburg Morning Show hört. Bis Sonntag ist ja noch Blitzer-Marathon.
1: Yes.
0: In Hamburg, Niedersachsen, auch Schleswig-Holstein. Und wir wissen alle, wenn wir geblitzt werden, es passiert dann ja doch mal, haben wir auch immer irgendeine Ausrede parat. Wie ist das denn jetzt passiert? Und die aller kreativste und ein bisschen absurde Ausrede hört ihr gleich hier in 10 Minuten. Jetzt ist es erstmal 6 Uhr.
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3: Guten Morgen. Schlägerei im Bildstedt-Center. Weniger Carsharing in Hamburg. Gewitter, Sonne und 32 Grad heute. Mehrere Jugendliche sind gestern im Bildstedt-Center aneinander geraten. Das Gebäude musste sogar geräumt werden. Marc Elvers.
4: Die Jugendlichen sind aufeinander losgegangen. Einer hat offenbar Pfefferspray versprüht, woraufhin alle Besucher einen Teil des Einkaufszentrums verlassen mussten. Ein Mitarbeiter des Sicherheitsdienstes wollte eingreifen und ist dabei verletzt worden, heißt es von der Polizei. Er kam ins Krankenhaus. Rettungskräfte haben rund 10 Menschen vor Ort untersucht. Wer genau das Pfefferspray während der Schlägerei versprüht hat, ist unklar.
3: Zum Monatsbeginn ist das am Hauptbahnhof geltende Alkoholtrinkverbot auf den Hansaplatz, den oberen Steindamm und den Zopp ausgeweitet worden. Auch mehr Polizisten sind dort jetzt unterwegs, um das Sicherheitsgefühl der Anwohner in St. Georg zu erhöhen. Niklas Uther.
5: Seit 2 Jahren gibt es diese Maßnahmen auch schon am Hachmannplatz, so Polizeipräsident Schnabel.
6: Und tatsächlich hat die Erfahrung der letzten 2 Jahre gezeigt, es wirkt, es wird wahrgenommen. Das ermutigt uns auch.
5: Und Markus Schreiber vom Bürgerverein St. Georg hat 8 Jahre lang für dieses Verbot gekämpft.
7: Also ich beobachte häufig Auseinandersetzungen auf dem Platz und die meisten finden zwischen Alkoholisierten statt.
5: Die Regelung ist jetzt aber erstmal auf 1 Jahr befristet.
3: In Hamburg ist die Zahl der Carsharing-Fahrzeuge in den letzten 2 Jahren stark gesunken, und zwar um 32% auf jetzt knapp 3.300 Autos. Das geht aus Zahlen hervor, die der Senat auf Anfrage der CDU mitgeteilt hat. Nach Einschätzung des Bundesverbandes Carsharing sind Überkapazitäten abgebaut worden. Man gehe nicht von einer Trendwende aus. Der tödliche islamistische Anschlag beim Berliner CSD ist heute Mittag Thema im Innenausschuss des Bundestages. Dabei soll Innenminister Dobrindt die Abgeordneten über den aktuellen Stand der Ermittlungen informieren. Geheime Informationen können dabei allerdings nicht geteilt werden, weil die Sitzung wegen der parlamentarischen Sommerpause digital stattfindet. Das sind die Nachrichten aus Hamburg, Deutschland und der Welt.
0: Das Radiomorgen-Wetter, heute echt wieder heiß, hochsommerlich, 32 Grad maximal. 19 messen wir in der City jetzt, 18 zum Beispiel in Buxtehude in Norderstedt. Regnet es gerade auch ordentlich bei 19 Grad. Und es gibt dann heute genau die 2 Teams. Einmal, wenn man fragt, oh, bist du heute Nacht auch vom Gewitter aufgewacht? Die sagen, ja, ich konnte nicht mehr pennen, oder ihr habt durchgeschlafen wie ein Baby. Dann herzlichen Glückwunsch. Das Schlimmste ist überstanden, kann schon später nochmal so ein bisschen regnen. Abends ist es dann aber wieder schön trocken. Morgen leicht verregnet, aber auch echt super sonnig da. 8 Stunden Sonnenschein und 29 Grad. 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
1: Und es gibt Stop and Go auf der A1 Lübeck Richtung Hamburg. 4 Kilometer zwischen Bad Oldesloe und Bargteheide. Dauert so 10 Minuten länger. Ansonsten sieht es noch gut aus auf den Straßen. Ist der Radio Hamburg Verkehr für Hamburg, Niedersachsen und Schleswig-Holstein.
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0: Guten Morgen.
1: Das ist euer Dienstag.
0: Ja, werdet gut wach. Erstmal Zähne putzen, alles entspannt. Mit Shakira und Burner Boy kommt die Motivation. Die, das Beste von heute gibt's direkt nach Coldplay und BTS mit My Universe.

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0: Yes, Radio Burg denkt an euch um 6.10 Uhr und wir hoffen, ihr seid bisher verschont geblieben. Ja, bis Sonntag wird ja noch öfter als sonst auf den Straßen geblitzt.
1: Das kann einfach mehrfach passieren tatsächlich.
0: Wirklich, überall Hamburg, Niedersachsen, Schleswig-Holstein, es ist Speed Week. Und ja, wir sind uns ja einig, ne? Zu schnell fahren, es geht gar nicht, wir sollen es alle nicht machen, aber es passiert halt eben mal. Und ich glaube, wir alle sind uns einig, das ist so ein Klassiker, Radiomgera. Bastian, du hattest es auch. Du hast es eigentlich richtig gut gemeint mit allen.
2: Bei uns in Kicknitz wurde bei der Autobahn wegen einer Baustelle der Blitzer auf 50 gedreht. Und ich habe vorher die Meldung bekommen, habe dann jeden vorgewarnt, meine ganze Familie, Freunde, das auch in die Blitzergruppe in Kicknitz geschickt. Und am Abend hatte ich es dann eilig und ich wurde dann da mit 30 zu viel sogar geblitzt. Und musste 3 Monate meinen Führerschein abgeben.
0: Oh Mann, das ist so bitter.
1: Okay. Ja, dafür gibt es aber auch keine Ausrede mehr.
0: Nee, und jeder hat mir schon gesagt, du hast uns doch noch gewarnt. Aber okay, es passiert halt mal. Und egal, wann ihr geblitzt hättet, merkt euch das jetzt, das ist die allerbeste Ausrede. Moin.
3: Moin Tim und Lea, ich bin Yannick. Ja, ich wurde tatsächlich auch mal geblitzt, weil ich das erste Mal in meinem Leben Dubai-Schokolade im Auto probiert habe. Und ja, die hat mich ziemlich aus den Socken gehauen. Dementsprechend konnte ich mich nicht so auf die Straße konzentrieren.
0: Was?
3: 9 km zu viel, ich musste nicht so viel bezahlen.
0: Ja, Yannick, alles gut. Also wenn sie Dubai-Schokolade war, ist es kein Problem.
1: Das will ich absolut.
0: Die ziehen es bestimmt zurück. Also alles Gute, Fingers crossed.

0: Moinsen, um 6.16 Uhr geht es jetzt wieder darum, wer sichert sich 100 Euro direkt nach dem Radiomburg-Wetter-Update. 19 Grad jetzt in der City, 32 sind noch drin, also es wird schon heiß.
1: Es wird auch noch schöner, ne? Noch ist ja sehr bewölkt irgendwie.
0: Ja, es ist bewölkt und sehr nass vor allem. Also es wird schon echt noch sonnig, vor allem abends ist es dann schön trocken.
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0: Der Norden gegen den Süden der Elbe. Ihr bettet euch um die 100 Euro hier beim modernen Update von Stadt, Land, Fluss. Und dafür guten Morgen, Tom.
4: Guten Morgen, ihr beiden.
0: Hi. Als stolzer Schleswig-Holsteiner, du kommst aus Lentförden, bist du jetzt hier Team Norden, möchtest genau. Dir vertreten. Du bist Polizist in Kaltenkirchen.
4: Genau.
0: Truppe feuert dich jetzt auch an, oder?
4: Ja, die sitzen vorne und drücken die Daumen.
0: Ach, sehr gut. Du hast dir ein gutes Ziel gesetzt, 7 bis 8 Begriffe. Ich sag mal einfach, ist realistisch jetzt, ne?
4: Müsste machbar sein.
0: Super. Ansage, Tom, die schnellsten 33 Sekunden deines Lebens starten jetzt. Ein Kleidungsstück mit G wie Gustav.
4: Weiter.
0: Tier mit B wie Bertha.
4: Bär.
0: Gemüse mit S wie Samuel.
4: Salat.
0: Sprache mit L wie Ludwig.
4: Latein.
0: Sportart mit P wie Paula.
4: Weiter.
0: Ein Radiomug-Megastar mit T wie Theodor.
4: Weiter.
0: Getränk mit C wie Cäsar.
4: Cola.
0: Musikinstrument mit X wie Xantippe.
4: Telefon.
0: Biermarke mit W wie Wilhelm.
4: Warsteiner.
0: Land mit N wie Nordpol.
4: Norwegen.
0: Ja, guck mal.
1: So, und das waren insgesamt 7 richtige.
0: Ja, Hammer.
4: Ja, wenigstens die 7 geschafft.
0: Ja, Tom, Ziel erreicht, das ist eine gute Ansage. Bin gespannt, ob der Süden das nachher überhaupt noch getoppt bekommt. Um 17.17 Uhr weißt du Bescheid dann in der Stübi-Show.
4: Alles klar.
0: Ihr seid dann natürlich auch dabei, schaltet ein im Radiomuck Nachmittag und meldet euch auch gern an für eure 100 Euro online unter radiomuck.de. Euch ganz viel Erfolg.

0: Radio Hamburg begleitet euch durch diesen leicht verregneten Morgen jetzt um 6.24 Uhr. Alexandra schreibt uns gerade zum Beispiel aus Oldenfelde, hier geht die Welt unter, lol.
1: Aber man muss sagen, wir haben ja dafür zu diesem Sommerregen die richtige Musik.
0: Das stimmt. Also Alexandra, auch für dich jetzt hier gleich, das kommt so entspannt. Ja, stimmt, ab in den Garten. Prayer in Sea gleich von Lilly Wood und Michael Schulter. Das Beste von heute. So gut, Lovesick gibt's alles gleich für euch ab halb. Und vorher noch für ganz viele Megahits Bruno Mars mit I Just Might.
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0: 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Jetzt ist es 6:31.
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3: Mit Rainer Hirsch. Guten Morgen. Polizei und Feuerwehr sind gestern Abend ins Billstedt-Center ausgerückt. Dort hatte es eine Auseinandersetzung zwischen mehreren Jugendlichen unter Einsatz von Pfefferspray gegeben. Ein Mitarbeiter des Sicherheitsdienstes, der eingreifen wollte, wurde verletzt und musste im Krankenhaus behandelt werden. Mindestens 2 Jugendliche wurden festgenommen. Im Kölner Stadtteil Mülheim sind 4 Menschen durch Schüsse auf offener Straße verletzt worden. Zuvor soll es dort Streit zwischen mehreren Personen gegeben haben. Der Urheber der Schüsse und die Hintergründe sind noch unbekannt. Mülheim gilt als einer der Stadtteile Kölns mit der höchsten Kriminalitätsrate. Die Innenminister der EU-Staaten beraten heute auf einer Sondersitzung über die Folgen des Ansturms von Migranten auf die spanische Nordafrika-Exklave Ceuta. Unter anderem geht es um die Frage, wie massenhafte und unkontrollierte Grenzübertritte künftig verhindert werden können.
0: Die nächsten Radiomurg-Nachrichten gibt es für euch um 7 und das Radiomurg-Wetter ist wirklich absolut sommerlich. 32 Grad, 7 Stunden Sonnschein. Ja, so ein bisschen Regen und Gewitter ist auch
1: sagen,
0: dabei.
1: Jetzt noch nicht, ne?
0: Ja, also. Genau. Ihr guckt jetzt raus und denkt so, Alter, was ist denn hier los?
1: Was hat sie genommen?
0: Ja. Es gibt quasi 2 Wetterberichte, den ab jetzt und ab mittags. Ab mittags ist dann schön. Jetzt 19 Grad, 18 in Glinde, 19 auch in Lüneburg, in Lübeck gerade auch echt noch ein bisschen Gewitter. Da steht ja aber alles durch und abends sitzt ihr dann schön draußen, sonnig, trocken. Morgen auch weiter sommerlich, 29 Grad, sogar mehr Sonne und weniger Regen. Also wir arbeiten uns davor. 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
1: Es gibt Stop and Go auf der A1 Lübeck Richtung Hamburg, 4 Kilometer zwischen Bad Oldesloe und Bargteheide. Dort so eine Viertelstunde etwa länger. Und wir haben das Blitzer-Update, das ist der neueste. A1 Richtung Hamburg im Kreuz Oster direkt unter der Brücke. Wissen wir von Knut. Dankeschön. Wenn ihr auch noch was habt, ruft gerne an oder schickt eine WhatsApp an die 040 333 10.000. Das ist der Radio Hamburg Verkehr für Hamburg, Niedersachsen und Schleswig-Holstein.
4: Moin, liebe Radio Hamburg-Hörer, hier ist Michael Schulte. Für mich gibt es morgens natürlich nur eine Show im Radio. Die Ostseewelle mit, kleiner Scherz, natürlich nur das hier.
0: Ja.
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0: Ja, hallo.
1: Schönen Dienstag euch.
0: Lilywood and the Prick gibt's gleich. Prayer and See direkt nach Michael Schulte. Gerade hier nochmal so gerettet. Love Sick, das Beste von heute für euch.

0: 6.39 Uhr, guten Morgen. Moin. 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
0: Das ist so crazy. 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
2: 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Guten Morgen, Mireille.
3: Guten Morgen.
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0: Es wird noch, Leute. Guten Morgen um 6.44 Uhr. Da ist noch ganz viel Hoffnung im Radio-Muck-Wetter-Update. 19 Grad jetzt in der City. Echt sehr verregnet, bisschen Gewitter und so noch. Ui, das sind aber aggressive Blitze. Ja, kann schon passieren. Später ist es dann aber auch echt super sonnig und vor allem heiß bei 32 Grad.
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0: Ihr wühlt noch aus der letzten Ecke den Regenschirm raus, weil ihr gerade mal checkt, ist ja ein bisschen grau da draußen.
1: Bisschen, ja.
0: Jetzt um 6.50 Uhr, Radio Muck begleitet euch dadurch mit Ava Max. Guten Morgen.

0: Guten Morgen.
1: Moinsen.
0: 6.55 Uhr bei Radio Hamburg, euer Musiksender Nummer 1. Seid jetzt mal ehrlich, ihr habt euch alle schon mal selbst gegoogelt, oder? Natürlich. Und hofft, da kommt nichts Schlimmes. Wenn Radio Hamburg Megastar Christy Sorandi sich selbst googelt, habe ich jetzt gerade auch mal gemacht, kommt einfach als erstes ein Foto, wo er so, guck mal, Tim, so Nasenstäbchen in, Ohrenstäbchen in der Nase hat.
1: Und was man trotzdem sagen muss, also, das klingt ja erstmal sehr unsexy, ne?
0: Er sieht trotzdem, sieht er gut aus.
1: Er sieht richtig gut aus.
0: Sind wir uns einig.
1: Und er klingt auch noch gut.
0: Der sieht sehr gut aus. Guckt euch das Bild mal an. Das ist, glaube ich, eine kleine Entnahrungssituation da bei ihm. Das Beste von heute feiert ihr gleich schon mal. Klingt wirklich cool. Mit Good Old Days direkt nach 7. Und vorher noch für ganz viele Mega-Hits Junot Us und Lorel mit All In.
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0: Ihr werdet jetzt gleich die eiskalten Lehrer hier in der Radio Morgen Morning Show. Euer Moment, mal ein Zeugnis auszustellen, ein Zwischenzeugnis. Mhm. Das ist so ein Halbjahreszeugnis ungefähr für den Sommer 2026.
1: Oha.
0: Eure eiskalte Meinung, gerne her damit und wir sammeln es dann für 7.17 Uhr. Jetzt ist es 7 Uhr.
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3: Schönen guten Morgen. Schlägerei im Bildstedt-Center. Jugendlicher stirbt nach Quallenstich. Gewitter, Sonne, maximal 32 Grad. Mehrere Jugendliche sind gestern im Bildstedt-Center aneinander geraten. Das Gebäude musste dann sogar geräumt werden. Marc Elvers.
4: Die Jugendlichen sind aufeinander losgegangen. Einer hat offenbar Pfefferspray versprüht, woraufhin alle Besucher einen Teil des Einkaufszentrums verlassen mussten. Ein Mitarbeiter des Sicherheitsdienstes wollte eingreifen und ist dabei verletzt worden, heißt es von der Polizei. Er kam ins Krankenhaus. Rettungskräfte haben rund 10 Menschen vor Ort untersucht. Wer genau das Pfefferspray während der Schlägerei versprüht hat, ist unklar.
3: Es war ein Missverständnis, beteuert der Chef der Europapassage, nachdem während der CSD-Demo am Samstag mehreren Menschen mit Regenbogenflaggen der Zutritt zum Einkaufszentrum verwehrt worden war. Clemens Benke.
5: Es ging nicht um die Pride-Symbole, sondern um Fahnenstangen generell, die in einem anderen Zusammenhang in der Vergangenheit bei einer Schlägerei in dem Einkaufszentrum als Hieb- und Stichwaffen benutzt worden sind. Deshalb wurde damals ein Verbot für Fahnen ausgesprochen. Dass das nicht mehr aktuell ist, wussten die Ordner offenbar nicht. Center-Manager Carsten Behrenschneider betont:
6: Wir haben auf unserer Europapassage die Pride-Fahne geflaggt, weil wir damit auch signalisieren wollen, dass wir für Offenheit, für Toleranz, für genau diese Werte der Bewegung stehen.
3: Der neue Chef der Unionsbundestagsfraktion Frei sieht keinen Spielraum für Nachbesserung am Rentenpaket. Gegenüber Table Briefing sagte er, man habe sich darauf geeinigt, die Vorschläge der Rentenkommission vollständig umzusetzen und diese Zusage wolle man einhalten. 7 der 16 Ministerpräsidenten sind mittlerweile gegen die geplante Abschaffung der Frühverrentung, der abschlagsfreien sogenannten Rente mit 63. In Thailand ist ein 13-Jähriger nach dem Stich einer hochgiftigen Würfelqualle gestorben. Der Jugendliche war am Sonnabend beim Schwimmen in der südlich gelegenen Provinz Nakhonsi Thammarat von dem Tier gestochen worden. Das Gift von Würfelquallen kann innerhalb weniger Minuten lebensgefährlich werden, weil es Herz- und Nervensystem schwer schädigt. Das waren die Nachrichten aus Hamburg, Deutschland und der Welt.
0: Das Radioburg-Wetter heute bei 32 Grad maximal. Auch viel Sonnenschein. Eigentlich so eine perfekte Kulisse für irgendwie so einen dramatischen Horrorfilm, der dann doch ein Happy End hat. Es ist jetzt morgens bei 19 Grad sehr dunkel. Gewitter, Regen, Blitz, Donner, alles ist dabei. Auch in Bremervörde und Bad Bramen steht gerade bei 18 Grad. Abends dann aber schön sonnig und trocken wieder. Also da kommt euer Happy End. Und morgen ist es dann auch schon wieder ein bisschen schöner. Auch hier und da ein Regen möglich, schwül, aber trotzdem sonnig und vor allem sommerlich bei 29 Grad. 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
7: Ja, und es ist schon ein bisschen was los auf den Straßen. Achtung Autofahrer, wir haben eine ungesicherte Unfallstelle auf der A7 Hamburg Richtung Hannover, Höhe Waltershof. Und dann Stop and Go, A24 Berlin Richtung Hamburg, 4 Kilometer zwischen Schwarzenbeck Grande und Witzhafe. Da braucht ihr so 10 Minuten länger. Und auf der Bergedorfer Straße Richtung Hamburg sind es 4 Kilometer zwischen Kirchsteinweg und Hamm. Seid ihr so in 10 Minuten durch. Das Blitzer-Update. A1 Richtung Hamburg wird im Kreuz Ost direkt da unter der Brücke geblitzt. Falls ihr noch was habt, klingelt gern durch, schickt eine WhatsApp. Freuen wir uns unter der 040 333 10.000. Das ist der Radio Hamburg Verkehr für Hamburg, Niedersachsen und Schleswig-Holstein.
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0: Guten Morgen!
7: Das ist euer Dienstag.
0: Ja, liebe Grüße an den vielleicht leicht chaotischen Frühstückstisch. Noch Sommerferien, alle sind ein bisschen wilder drauf. Taylor Swift kommt perfekt dazu mit Shake It Off. Direkt nach dem Besten von heute. Christis Randy mit Good Old Days für euch.

0: Guten Morgen.
1: Moin.
0: Um 7.11 Uhr ist jetzt der Moment gekommen, wo ihr zu eurem Smart Speaker einmal sagt, lauter, und dann seid ihr dabei.
2: 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Das Quiz bei Radio Hamburg. Und hier ist eure Quizmasterin, Lea.
0: 150 Euro im Jackpot. Ihr checkt auch mal gerne, ob ihr sie mitnehmen würdet, während John schön im Urlaub ist. Geht's hier gegen Tim ran.
1: Yes.
0: Wer schlägt Tim ist es. Und dein Gegner, herzlich willkommen, André aus Todendorf. Ja. Schön, dass du da bist.
3: Vielen Dank, guten Morgen.
0: Guten Morgen. André, du bist beim Gesundheitsamt in Wandsbek.
3: Das ist richtig.
0: Fußballtrainer in der Freizeit. Und die Kohle soll in die Ausstattung deines neuen Pools fließen.
3: Ja, passend zu dem Wetter, ne? Gerade vielleicht ein bisschen schwierig, aber...
1: ja, heute Nachmittag wird sich's wieder
0: lohnen. Ja, genau, ja, später. Genau. Was braucht man da? Kescher, Abdeckung, Chlor?
3: Ganz genau.
0: Oder?
3: Wir haben uns letzte Woche das im Geburtstag eingegönnt oder geschenkt und jetzt brauchen wir noch ein bisschen Equipment dafür.
0: Ach geil, super. Ey, das, da drücke ich dir die Daumen. Ja, soll losgehen
3: Dank.
0: Hier mit dieser Joker-Kategorie.
2: Sport.
0: Ach. Bei der Online-Anmeldung direkt ausgesucht. Tennisspieler Alexander Zverev konnte sich dieses Jahr im Juni seinen ersten Grand-Slam-Titel holen. Wie heißt das Turnier, in dem er sich diesen Titel geholt hat?
3: Tennis bin ich raus.
0: Das ist jetzt so schnell, alles gut. Wenn gar keiner buzzern möchte, bleibt es einfach erstmal bei einem 0-0. Ich schließe die Frage und es wäre French Open gewesen. French Open. Gut, weiterhin alles drin hier. Das ist die nächste Kategorie.
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0: Ihr hört jetzt gleich das Intro eines bekannten Radio-Muck-Mega-Hits und buzzert mit eurem Namen, sobald ihr den Titel wisst. Ich brauche wirklich nur den Titel, nicht irgendwie den Megastar, einfach den Titel hiervon.
1: Tim.
0: Ja.
1: Pokerface.
3: Ja.
0: Ja, sehr schnell. Das ist natürlich Tim als Musikexperte. Immer sehr schnell. Alles reiner Zufall hier. 1-0 jetzt für Tim. Und das ist die nächste Kategorie.
2: Kunst und Literatur.
0: Das neue offizielle Porträt von Altkanzlerin Merkel wird bald zu ihren Vorgängern in die Kanzlergalerie gehängt. Und bei diesen Gemälden sticht ein Altkanzler sehr heraus. Welcher ehemaliger Bundeskanzler hat sich in seinem offiziellen Porträt komplett in Gold abbilden lassen?
3: André.
0: Ja.
3: Muss ja raten.
0: Ja.
3: Adenauer.
0: Mutig und richtige Taktik. Gerhard Schröder war es aber.
3: Ja.
0: Okay. Ja. Ach, André,
1: oh, trotzdem
0: cool, dass
1: ja.
0: du da warst. Auf jeden Fall. Der Pool wird natürlich trotzdem noch ausgenutzt diesen Sommer, ja?
3: Ja, natürlich.
0: Super, dann platsch da mal ein bisschen drin, trinkst einen Drink auf Radio Hamburg.
3: Ja, das mache ich.
0: Super. Und ihr alle kommt sehr gern vorbei. Morgen dann schon um 200 Euro hier im Jackpot. Das wird auf jeden Fall.

0: Halbzeit. Genau jetzt hier bei Radio Muck um 7.17 Uhr Sommerhalbzeit im Radio Muck Wetter Update. Genau heute, wo es gewittert und regnet, über 19 Grad. Jetzt in der City wird es aber ja noch schön. 32 Grad sind noch drin.
1: So ein bisschen 50-50 heute, ne?
0: Ist echt so, alles ist dabei. Es wird noch heiß, Sonne kommt noch. Und ihr seid jetzt mal die Lehrer mit eurem Zwischenzeugnis zur Halbzeit. Laura und Keanu.
2: Würden den Sommer so eine 3 plus geben.
3: Ja.
2: Also. Viele Temperaturschwankungen, aber wir hoffen, dass es jetzt mal ein bisschen beständiger bleibt.
3: Und weniger Regen, auch wenn es Hamburg ist.
0: Okay, ihr seid ein bisschen streng, finde ich. Du bist positiver, moin.
4: Moin Tim und Lea, ich bin Sophia und für mich würde der Sommer bisher eine 2 bekommen, weil es hin und wieder dann doch schon sehr warm ist und ich finde, es könnte ein bisschen Abkühlung irgendwie geben.
1: Ja. Sehe ich aber tatsächlich ähnlich, also auch Stimmt. Mit diesem, wir hatten auch schon echt viele heiße Tage. Ich finde, das darf man immer nicht vergessen.
0: Ja, es ist dann halt auch immer direkt extrem heiß. Trotzdem, Lukas, Radio Mokura, du sagst bisher 1 minus.
5: Weil bisher ist das Wetter und der ganze Vibe voll geil. Und noch dieser Regen, der immer zwischendurch noch kommt, ja, ich weiß nicht, dass der weg ist, wäre auf jeden Fall viel geiler und dann wäre es auf jeden Fall für mich eine 1 plus mit Sternchen.
0: Mit Sternchen, wow, das wollen wir doch alle mal haben. Also Schnitt habe ich jetzt mal ausgerechnet, ist eine 2, ist doch solide. Damit geht ihr in den Tag, Einstellung wird eine 2, die Sonne kommt noch und die genießt ihr dann natürlich mit Radio Hamburg und jetzt mit Ray.

0: Radio Hamburg bringt euch in Sommerstimmung um 7.24 Uhr. Auch wenn es draußen jetzt gerade, ja, doch gewittert, nass ist, ihr euch vielleicht wundert nach dem Aufwachen, was war da los? Es hat schon gedonnert und geblitzt und trotzdem kommt der Sommer gleich schon mal mit Sean Paul zu euch, When You're Gonna Give It Up To Me, direkt nach halb. Und vorher noch, für ganz viele jetzt, Teddy Swims, so ein cooler Typ. Tim, wir lieben den irgendwie beide.
1: Ja, voll, und der ist vor allem live toll. Also der war ja letztes Jahr in Hamburg, der war jetzt aber auch im Sommer zum Beispiel vor ein paar Wochen wieder beim Lollapalooza Festival. Mhm. Und er hat es gerade bei seinem Auftritt, so wie heute eigentlich, total gegossen.
0: Ja.
1: Aber wenn der dann live singt, denkst du, voll egal.
0: Passt doch irgendwie zu seinem Vibe. Schön, so, ja. So ein düsterer Regen. Mr. Know-It-All, fühlt ihr gleich, hier ist das Beste von heute.
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1: Zu Recht, aber auch, weil das Line-Up halt wirklich fett ist.
0: Das
1: ne?
0: ist so krass und jeder hat auch so diesen Einstar, auf den er sich freut. Christina zum Beispiel auf Clock Clock. Ich persönlich freue mich auch super doll auf die. Tim, du hast auch so deine Favorites.
1: Ja, ich bin sehr begeistert von Leonie, weil ich die auf der Bühne wirklich toll finde und weil auch viele von euch gehen ja auch mit ihren Kindern hin. Wirklich Kiddies, die auch lieben.
0: Das stimmt, da rasten alle Familien aus, aber das Line-Up ist einfach unschlagbar. 5 Megastars for free. Feiert ihr gleich alle nochmal ab hier in 10 Minuten. Jetzt ist es 37.
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3: Mit Rainer Hirsch. Guten Morgen. Polizei und Feuerwehr sind gestern Abend ins Billstedt-Center ausgerückt. Dort hatte es eine Auseinandersetzung zwischen mehreren Jugendlichen unter Einsatz von Pfefferspray gegeben. Ein Mitarbeiter des Sicherheitsdienstes, der eingreifen wollte, wurde verletzt und musste im Krankenhaus behandelt werden. Mindestens 2 Jugendliche wurden festgenommen. Im Kölner Stadtteil Mülheim sind 4 Menschen durch Schüsse auf offener Straße verletzt worden. Zuvor soll es dort Streit zwischen mehreren Personen gegeben haben. Der Urheber der Schüsse und die Hintergründe sind noch unbekannt. Mülheim gilt als einer der Stadtteile Kölns mit der höchsten Kriminalitätsrate. Die Innenminister der EU-Staaten beraten heute auf einer Sondersitzung über die Folgen des Ansturms von Migranten auf die spanische Nordafrika-Exklave Ceuta. Unter anderem geht es um die Frage, wie massenhafte und unkontrollierte Grenzübertritte künftig verhindert werden können.
0: Die nächsten Radiomurk-Nachrichten gibt es für euch um 8. Und das Radiomurk-Wetter wird heiß auf jeden Fall. 32 Grad, später auch echt noch viel Sonnenschein. Morgens jetzt noch so ein bisschen
1: Gewitter. Ich wollte gerade sagen, das kann man sich noch nicht so vorstellen gerade. Ne?
0: Nee, gar nicht. Vor allem ist es echt sogar noch relativ frisch, bei 19 Grad jetzt in der City, 20 in Bremervörde, 18 in Bad Bramstedt. Überall Regen, also spart euch einfach die 10 Minuten fürs Haarstyling. Ihr seht dann eh aus wie der Struwwelpeter oder so, wenn ihr rausgeht. Ich hatte es heute Morgen auch, dachte mir, danke für gar nichts. Morgen ist dafür dann ein bisschen weniger Regen, also da habt ihr schon mal wieder mehr Sonne und auch entspannte 29 Grad und viele trockene Phasen. Für eure Sicherheit ist jetzt der Radiomurk-Verkehr mit der EDK-App für John mit Tim Gaffron.
1: Jo, und Achtung Autofahrer, wir haben eine Ölspur auf der A7 Hamburg Richtung Hannover, Höhe Waltershof, also hier vorsichtig fahren. Dann Stop and Go, A25, Geestag Richtung Hamburg, 3 Kilometer zwischen Nettelnburg und Allermöhe, dauert so 10 Minuten länger. Und auf der Bergedorfer Straße noch Richtung Hamburg, 4 Kilometer zwischen Kirchstein, Beek und Hamm. Da dauert es aktuell so 20 Minuten länger. Das ist der Radio Hamburg Verkehr für Hamburg, Niedersachsen und Schleswig-Holstein.
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0: Ja, guten Morgen.
1: Einen wunderschönen.
0: Liebe Grüße in die Schweiz zu John, der genießt da ganz viel Sonnenschein. Hat er mir gestern schon stolz Fotos auch geschickt, das sieht da herrlich aus. Und ihr alle genießt auch den Tag jetzt, wenn es noch regnet. Es wird besser. Ray Gavi mit Take This Heart bringt euch da durch. Sean Paul vorher noch.
1: Richtiger Sommerhit
0: ja,
1: tatsächlich.
0: Ja, genau, ne? Absolute Stimmungskanone. Give it up to me.

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0: Wir lesen ganz kurz mal Gedanken in der Radiomuck Morning Show. Jetzt um 7.45 Uhr. Ihr seid wach, guckt raus und denkt einfach, hä? Ja. Hä, was ist das? Es ist echt relativ nass im Radiomuck-Wetter-Update. 19 Grad in der City, Gewitter, Blitz, Donner. Seid ihr vielleicht auch von aufgewacht. Und so bleibt es den Tag über auch. Aber vor allem später, ab nachmittags, dann echt sonnig. 32 Grad. Also,
1: kann man sich gerade noch gar nicht vorstellen.
0: Nee, aber da seid ihr dann später. Es kommt, sage ich euch.
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0: Wir werden gemeinsam wach hier in eurer Radio Muck Morning Show um 7.55 Uhr. Guten Morgen.
1: Moinsen.
0: Schön, dass ihr dabei seid. Vielleicht habt ihr euch gerade zum 8. Mal irgendwie umgedreht, kommt nicht hoch. Macht es nicht ein neuntes Mal. Wir helfen euch mit ganz vielen Mega-Hits. Ed Sheeran und Justin Bieber, Traumkombi gleich, I don't care. Und das Beste von heute.
1: Jennifer Lopez und David Guetta mit Save Me Tonight. Und das Besondere ist ja einfach, David Guetta, der ist vor ein paar Wochen in Paris aufgetreten im Stadion.
0: Ja.
1: J-Lo kam einfach als Überraschungsgast mit auf die Bühne.
0: Ach ja, das ganz entspannter Überraschungsgast.
1: Kann einfach er, ja.
0: Ist so krass. Einfach Jennifer Lopez feiert ihr gleich. Und vorher noch für ganz viele Mega-Hits Tiffany Harris, die auch bei Radio Muck Stars for Free dabei ist. 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Und das Beste von heute gleich, Vertigo für euch.
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0: Chance, nochmal richtig was zu bewirken, ist immer hier in der Stübi-Show, dem Radiomuck Nachmittag. Und heute ist es soweit, ihr schreibt gemeinsam mit Stübi ein neues Gesetz.
1: Ein Gesetz?
0: Ein Gesetz. Und er hat auch schon einen ersten Entwurf dafür entwickelt.
1: Ich bin ja
0: Seinen
1: gespannt.
0: Vorschlag präsentiert er euch gleich hier in 10 Minuten.
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0: Es ist 8 Uhr.
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5: Guten Morgen. Baum stürzt auf Auto. Vorbereitung für Zivildienst. Gewitter, Sonne und 32 Grad heute. In Eilbek ist während des Gewitters heute Morgen ein Baum auf ein fahrendes Auto im Eilbektal gestürzt. Niklas Uther.
6: Die Feuerwehr musste die 4 Erwachsenen und 3 Minderjährigen aus dem Auto befreien, weil sie eingeschlossen waren. 6 von ihnen wurden bei dem Unfall leicht verletzt, einem mittelschwer. Sie wurden alle in umliegende Krankenhäuser gebracht.
5: Jedes Jahr werden rund 8.500 junge Männer in Hamburg volljährig und kämen dann für einen Wehr- oder Zivildienst in Frage. Aktuell trifft die Bundesregierung Vorkehrungen für einen neuen Zivildienst, sollte die Wehrpflicht dann zurückkehren. Mark Elvers.
7: In den vergangenen Monaten sind 23 große Verbände und Organisationen befragt worden, welche Kapazitäten sie im Fall der Fälle zur Verfügung stellen könnten, wie das Bundesfamilienministerium der Bild bestätigte. 22 davon erklärten sich demnach grundsätzlich bereit dazu, möglichen Wehrersatzdienstleistenden ein vielfältiges Angebot zu machen. Zwar gibt es ohne Wehrpflicht auch keinen Zivildienst, das Ministerium will aber vorbereitet sein. Offiziell sollen die Pläne nach der parlamentarischen Sommerpause vorgestellt werden.
5: Polizei und Feuerwehr sind gestern Abend ins Bildstedt-Center ausgerückt. Da hatte es eine Auseinandersetzung zwischen mehreren Jugendlichen unter Einsatz von Pfefferspray gegeben. Ein Mitarbeiter des Sicherheitsdienstes, der eingreifen wollte, wurde verletzt und musste im Krankenhaus behandelt werden. Mindestens 2 Jugendliche wurden festgenommen. Der neue Chef der Unionsbundestagsfraktion, Frei, sieht keinen Spielraum für Nachbesserungen am Rentenpaket. Gegenüber Table Briefings sagte er, man habe sich darauf geeinigt, die Vorschläge der Rentenkommission vollständig umzusetzen und diese Zusage wolle man einhalten. 7 der 16 Ministerpräsidenten sind mittlerweile gegen die geplante Abschaffung der Frühverrentung der abschlagsfreien sogenannten Rente mit 63. Und das waren die Nachrichten aus Hamburg, Deutschland und der Welt.
0: Das Radiomurg-Wetter mit 20 Grad jetzt im Moment in der City. Hier ist es gerade schön trocken. Im Pinneberg regnet es trotzdem irgendwie gerade noch. 19 Grad, 18 in Bad Oldesloe. Also irgendwo regnet es jetzt erstmal gerade immer. Gewitter teilweise auch möglich. Jo, genau solche Blitze.
1: Mal mehr, mal weniger.
0: Mal mehr, mal weniger. Und es ist irgendwie trotzdem so, auch wenn es trocken ist, ihr geht raus und habt das Gefühl, ihr seid gerade durch den Regen gelaufen. Es ist so nass, klamm irgendwie. Später aber echt wieder schön sommerlich. 32 Grad, also echt heiß, sonnig auch. Abends dann auch schön trocken. Und morgen ist es dann auch mal wieder ein bisschen weniger Gewitter. Regen zwar zwischendurch möglich, hauptsächlich aber trocken bei 29 Grad. 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
1: Jo, und Achtung Autofahrer, eine Ölspur ist auf der A7 Hamburg Richtung Hannover, Höhe Waltershof. Also fahrt da vorsichtig, die Polizei ist da schon auf dem Weg hin. Dann Stop and Go A25, Geesthacht Richtung Hamburg, 4 Kilometer zwischen Nettelnburg und Allermöhe, der dauert so 10 Minuten länger. Und Bergedorfer Straße ist heute Morgen auch viel los Richtung Hamburg, 4 Kilometer zwischen Kirchsteinbeck und Hamm. Das ist eine Baustelle da, deshalb ist nur eine Spur frei, dadurch dauert es 20 Minuten. Minuten länger. In den anderen Staus seid ihr aber so in 10 Minuten durch. Falls ihr noch was habt, ruft gerne an oder schickt eine WhatsApp. Freuen wir uns unter der 040 333 10.000. Das ist der Radio Hamburg Verkehr für Hamburg, Niedersachsen und Schleswig-Holstein.
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0: Guten Morgen!
1: Einen schönen Dienstag euch!
0: Schön, dass ihr am Start seid. Kommt erstmal entspannt rein. Dienstag ist schon mal immerhin nicht mehr Montag. Da hat man schon mal besseres Gefühl.
1: Und wir haben gleich richtige Beats von J-Lo und David Guetta, die euch allerspätestens wach machen werden.
0: Ja, die beiden immer krasse Kombi. Das Beste von heute ist Save Me Tonight. Direkt nach Ed Sheeran und Justin Bieber mit I Don't Care für euch.

0: Wir halten alle zusammen hier bei Radio Muck um 8.11 Uhr. Jetzt schon mal, das ist immer euer Moment, um mal richtig mitzuarbeiten. Stibi, bei dir in der Stibi-Show, du arbeitest gemeinsam mit der Radio Muck-Familie an was ganz Großem.
1: Wir waren ja schon echt fleißig im Radio Muck-Nachmittag. Haben wir schon ein ziemlich dickes Buch der ungeschriebenen Gesetze erstellt. Und heute gibt es einen speziellen Paragraphen, den ich gerne mit euch erweitern würde. Es geht nämlich um Fragen, für die man eigentlich ein Bußgeld bezahlen müsste. Ich gebe nur mal ein Beispiel. Lea, was machst du am Samstag?
0: Ja, Party, du weißt es doch.
1: Gut, in deinem Fall weiß ich jetzt, dass wir zusammen so eine kleine interne Radio Hamburg-Feier haben. Aber es ist doch wirklich eine Frechheit, Leute zu fragen, was machst du am Samstag, ohne vorher Bescheid zu sagen, auf was sie eigentlich hinaus wollen. Gehört eigentlich unter Strafe gestellt. Mehr davon heute Nachmittag in der Stübi-Show. Ihr könnt ja nochmal überlegen, ob euch was einfällt.
0: Ich finde es original auch. Man muss dann schon sagen, was man will. Das ist, als wenn du mich jetzt nur fragst, kannst du mir Gefallen tun? Welchen? Nein, kann ich dann nicht, weiß ich nicht. Also ich bin gespannt, was ihr da noch so zu ergänzen habt. Das Gesetzbuch wird dann ab 14 Uhr ergänzt. Schaltet unbedingt ein, die Stübi-Show. Euer Radio Muck Nachmittag jetzt. Sam Feld für

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1: Guten Morgen.
2: Moinsen.
1: Das Radiburg-Wetter-Update um 8.15 Uhr gibt auf jeden Fall Hoffnung auf noch Schöneres. Also die Sonne kommt noch, 32 Grad sind drin, also echt sommerlich heiß, auch wenn es so ein bisschen drückend schwül ist, weil es jetzt regnet bei 20 Grad. Und es bleibt auch so, abends dann aber vor allem trocken. Und bei diesen Temperaturen, 32 Grad heute, morgen auch fast 30, freuen wir uns doch vor allem so sehr, dass wir hier bei Radiburg Leben verändert haben. Und hier sind es ja sogar gleich zwei in einem. Moin!
3: Moin, moin, liebes Radio Hamburg-Team. Hier ist Jennifer. Ich habe letzte Woche das Klimagerät bei euch gewonnen. Ja. Und ich wollte noch einmal ganz, ganz, ganz doll Danke sagen. Es ist wirklich phänomenal. Es bringt mich richtig gut durch die heißen Tage. Und wir haben sie liebevoll Elsa genannt nach der Eiskönigin. Und Elsa macht einen richtig guten Job.
2: Sehr gut.
3: So kann ich jetzt den Rest meiner Schwangerschaft super genießen. Vielen lieben Dank nochmal.
1: So sehr, gerne. Sehr gerne. Von Herzen gern, genau richtig gelandet. Schwanger ist es eh alles viel zu heiß. Also genießt deine Zeit mit Elsa und ihr alle kommt auch gut durch die Hitze jetzt mit Hurts und Stay.

0: kommt gut rein in euren Dienstag mit Radio Hamburg um 8.22 Uhr. Vielleicht bei euch auch jetzt die Zeit, wo die ersten Kollegen kommen, ihr ein bisschen Müll redet. Das ist ja auch so. Wir sind auch langsam ein bisschen müde.
1: Das werden wir
0: aber
1: niemals tun.
0: Nein,
1: niemals.
0: Wir nicht. Deshalb ganz viele Mega Hits. Lieber jetzt direkt One Direction. Of My Life gibt's gleich für euch. Und das Beste von heute von Robin Schulz.
1: Ah, so eine gute Nummer.
0: Ja. Gemeinsam mit Barb's Better Times gibt's gleich für euch nach halb und vorher noch für ganz viele Mega-Hits Holly Humberstone, immer so leicht verträumter Vibe. Mm. To Love Somebody für euch.
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0: 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Jetzt ist es 8:30.
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3: Guten Morgen, ich bin Rainer Hirsch. In Eilbek ist während des Gewitters heute Morgen ein Baum auf ein fahrendes Auto gestürzt. Die 7 Insassen mussten von der Feuerwehr befreit werden. 6 erlitten leichte Verletzungen, einer mittelschwere. Alle wurden in Krankenhäuser gebracht. Der Energiegesamtverbrauch in Deutschland ist im ersten Halbjahr um 1,9% gesunken. Das geht aus einer Hochrechnung der Arbeitsgemeinschaft Energiebilanzen hervor. Hauptgründe dafür sollen die unverändert schwache Konjunktur und der Anstieg der Energiepreise sein. Der mörderische islamistische Anschlag beim Berliner CSD ist heute Mittag Thema im Innenausschuss des Bundestages. Dabei soll Bundesinnenminister Dobrindt die Abgeordneten über den Stand der Ermittlungen informieren. Geheime Informationen können dabei allerdings nicht ausgetauscht werden. Die Sitzung ist wegen der parlamentarischen Sommerpause nämlich digital.
0: Die nächsten Radiomug-Nachrichten gibt es für euch um 9. Und das Radiomug-Wetter wird noch schöner. 32 Grad, Sonnenschein. Also das klingt jetzt erstmal nach Hochsommer. Heute Morgen irgendwie mal kurzer Herbstexkurs. 20 Grad in der City. Der Regen lässt aber jetzt schon nach. In Norderstedt kommt noch so ein bisschen Nieselregen runter. Bei 19 Grad. Buxtehude auch schon trocken bei 20. Und dann klar ist es jetzt so ein bisschen schwül auch noch durchs Gewitter. Aber abends, genau zum Feierabend, sitzt ihr ganz entspannt wieder draußen. Da ist es trocken. Genießt ihr morgen dann auch umso mehr bei 29 Grad. Zwar auch ein bisschen Regen, aber auch 8 Stunden Sonnenschein für euch. 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
4: Ja, Achtung Autofahrer, wir haben eine ungesicherte Unfallstelle auf der A7 Hamburg Richtung Flensburg, einmal im Elbtunnel, also hier vorsichtig fahren. Und noch ein Stück weiter südlich, da gibt es auf der A7 Hamburg Richtung Hannover Höhe Waltershof eine Ölspur nach einem Unfall. Die Polizei ist auch schon vor Ort. Das wird aber noch eine ganze Zeit dauern, bis diese Ölspur beseitigt ist. Und dadurch gibt es auch schon Stop and Go auf der A7 Hannover Richtung Hamburg. 10 Kilometer zwischen Hausbruch und Othmarschen und auch in der Gegenrichtung zwischen Othmarschen und Waltershof. Da braucht ihr jeweils 15 Minuten länger. Bergedorfer Straße noch Richtung Hamburg. 4 Kilometer zwischen Kirchsteinweg und Hamm. Da ist eine Baustelle und bis Sonntag ist da nur eine Spur frei. Also dadurch dauert es da die nächsten Tage länger. Jetzt aktuell 20 Minuten. In den anderen Staus seid ihr so in 10 Minuten durch. Wichtig, wenn ihr mit der Bahn unterwegs seid, ne? Vor allem mit der S-Bahn, geht um den Bahnhof Ohlsdorf. Da gibt es einen Feuerwehreinsatz. Deshalb fährt da jetzt gerade die S-Bahn nicht. Wer jetzt von euch denkt, ja, kann man ja auf die U1 ausweichen. Das geht ja auch nicht, weil da ist ja diese Baustelle. Oh, dafür gibt es aber zum Glück schon einen Ersatzverkehr mit Bussen. Also ja, ihr könnt auf den Bus umsteigen, um in die City zu kommen. Plant aber auf jeden Fall mehr Zeit ein auf der Höhe Ohlsdorf. Also betrifft vor allem jetzt die S1. Wir halten euch da auf dem Laufenden. Das ist der Radio Hamburg Verkehr für Hamburg, Niedersachsen und Schleswig-Holstein.
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0: Guten Morgen!
4: Schönen Dienstag!
0: Ganz viele Mega-Hits begleiten euch auf dem Weg zur Arbeit. Alles ein bisschen düsterer heute. One Direction bringt euch ein bisschen in den guten Modus mit Story of My Life. Direkt nach dem Besten von heute, Robin Schulz. Das ist ein bisschen auffällig da.
4: Ja, man denkt immer, finde ich, bei dieser Mega von Robin Schulz, Better Times, hat der sich da bedient? Hat der geklaut bei Coldplay, bei Clocks? Kennen ja viele von euch noch dieses Klavier-Intro? Auch sehr schön.
0: So gut.
4: Aber dieser neue Megat von Robin Schulz erinnert stark daran.
0: Ja, 100%.
4: Aber nee, es ist nicht gesampelt. Ist nicht gesampelt. Er hat da nicht geklaut, hat er selbst arrangiert.

0: Rechnet mal ganz kurz hoch jetzt um 8.40 Uhr hier bei Radio Murg. Überlegt, was würdet ihr so für 5 Konzerte ausgeben? Hm? Ich weiß nicht so ganz.
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0: 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Und bereiten uns jetzt erstmal entspannt vor auf einen Dienstag. Vielleicht habt ihr viele Termine. Adele mit Easy on Me. Für euch.

0: Adele greift genau den Vibe auf, den ihr jetzt morgens habt. Um 8.45 Uhr im Radiomurk-Wetter-Update. Leicht verregnet, gemütlich, aber irgendwie trotzdem so ein bisschen warm und schwül. Also es ist natürlich weiterhin Hochsommer. Ja, 32 Grad. Und dann freut ihr euch vor allem auch abends. Da ist es trocken bei 7 Stunden Sonnenschein.
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0: guten Morgen.
1: Moinsen.
0: Um 8.55 Uhr. Radiobuck ist bei euch. Vielleicht schon das Shirt an, was sich noch so leicht verkehrt anfühlt, weil es so düster ist.
1: Oder verkehrt rum angezogen, wie ich das gerne mal mache.
0: Echt jetzt? Ja, heute ist alles super, Tim. Heute ist aber auch ein Hemd.
1: Jetzt ist der verkehrt rum gebügelt. Naja,
0: ach, gut. Schön. Immerhin bügelst du. Also mein T-Shirt, naja. Alles gut. Fastboy ist dabei. Während ihr euch auch vielleicht nett kleidet jetzt mit dem Besten von heute gleich Beautiful Life. Und für ganz viele Mega-Hits noch vor 9 Glockenbach und Christy Serenity mit Magic Moments.
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0: Hey Leute, okay, wir merken es hier auf WhatsApp bei Radio Moor. Guten Morgen. Ihr seid ungeduldig, ihr wollt unbedingt dahin. Lukas schreibt uns, moin, ich wollte mal fragen, ob heute noch das Domgewinnspiel kommt. Meine Freundin wird langsam sauer und ungeduldig. Lukas, du hast scheinbar was zu tun. Also du achtest jetzt aber wohl für deine Freundin gleich ganz genau auf unser Domhorn.
1: Ja, dann geht's auch auf den Hamburger Dom.
0: Dann geht's auf den Hamburger Dom. Und ich bin mir sicher, ihr habt alle Bock. Sobald ihr das hört, ist eure Chance auf einen Dompaket im Wert von 250 Euro sofort da, sobald ihr anruft. 040 333 10.000. Das ist euer Signal. Alle Infos nochmal online. Und wir grenzen schon mal ein. Es passiert auf jeden Fall noch vor 9.30 Uhr. Mhm. Soweit sind wir.
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0: Jetzt ist es 9 Uhr.
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5: Schönen guten Morgen. Baum auf Auto gestürzt. Behörden bereiten neuen Zivildienst vor. Gewitter und Sonne und 32 Grad. In Eilbek ist während des Gewitters heute Morgen ein großer Baum auf einen fahrenden Kleinbus in der Kleiststraße gestürzt. Niklas Uther.
6: Die Feuerwehr musste die 4 Erwachsenen und 3 Minderjährigen aus dem Auto befreien. Das war vollständig unter der Baumkrone eingeschlossen. 6 Personen wurden bei dem Unfall leicht verletzt, eine schwer. Die Insassen hatten aber großes Glück. Tatsächlich hat das Auto einen sogenannten E-Call gesendet. Das heißt, bei dem Unfall wird die nächstgelegene Rettungsleitstelle automatisch mit Standort und Unfallzeitpunkt kontaktiert. Sie wurden dann alle in umliegende Krankenhäuser gebracht.
5: Jedes Jahr werden rund 8.500 junge Männer hier in Hamburg volljährig und kämen dann für einen Wehr- oder Zivildienst in Frage. Aktuell trifft die Bundesregierung ja Vorkehrung für einen neuen Zivildienst für den Fall, dass auch eine Wehrpflicht eingeführt wird. Mark Elvers.
7: In den vergangenen Monaten sind 23 große Verbände und Organisationen befragt worden, welche Kapazitäten sie im Fall der Fälle zur Verfügung stellen könnten, wie das Bundesfamilienministerium der Bild bestätigte. 22 davon erklärten sich demnach grundsätzlich bereit dazu, möglichen Wehrersatzdienstleistenden ein vielfältiges Angebot zu machen. Zwar gibt es ohne Wehrpflicht auch keinen Zivildienst, das Ministerium will aber vorbereitet sein. Offiziell sollen die Pläne nach der parlamentarischen Sommerpause vorgestellt werden.
5: Im Kölner Stadtteil Mülheim sind 4 Menschen durch Schüsse auf offener Straße verletzt worden. Zuvor soll es dort Streit zwischen mehreren Personen gegeben haben. Der Urheber der Schüsse und die Hintergründe sind noch unbekannt. Mülheim gilt als einer der Stadtteile Kölns mit der höchsten Kriminalitätsrate. In Thailand ist ein 13-Jähriger nach dem Stich einer hochgiftigen Würfelqualle gestorben. Der Jugendliche war am Sonnabend beim Schwimmen in der südlich gelegenen Provinz Nakhon Si Thammarat von dem Tier gestochen worden. Das Gift von Würfelquallen kann innerhalb weniger Minuten lebensgefährlich werden, weil es Herz- und Nervensystem schwer schädigt. Soweit die Nachrichten aus Hamburg, Deutschland und der Welt.
0: Das Radio Moor Wetter wird trotz Gewitter, was jetzt ja vor allem heute Nacht crazy war, habt ihr vielleicht auch gehört, noch sonnig später. 32 Grad, Sonnenschein ist auch dabei. Morgens jetzt 20 Grad in der City, 19 in Hollenstedt, am Timmendorfer Strand auch jetzt 20. Und meine beste Freundin ist da gerade im Urlaub. Die hat mir gestern noch geschrieben am Strand, die Sonne knallt hier anders. Also da ist es auf jeden Fall später dann auch schön heiß. Abends vor allem dann auch wieder trocken überall. Da ist das mal vorbei mit dem Regen. Morgen hier und da so ein kleiner Schauer möglich, aber auch da 29 Grad und viel Sonnenschein. 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
8: Jo, Achtung Autofahrer, eine ungesicherte Unfallstelle ist auf der A7 Hamburg Richtung Flensburg im Elbtunnel, also da vorsichtig fahren. Dann gibt's ordentlich Stop and Go auf der A7 Hannover Richtung Hamburg, 10 Kilometer zwischen Hausbruch und Othmarschen, da braucht ihr so 20 Minuten länger. Und dann noch Bergedorfer Straße Richtung Hamburg, 4 Kilometer zwischen Kirchsteinweg und Hamm. Wegen der Baustelle ist hier bis Sonntag sogar nur eine Spur frei. Plant da aktuell 10 Minuten mehr ein. In den anderen Staus seid ihr so unter 10 Minuten durch. Aber wenn ihr mit der Bahn unterwegs seid, wichtig für alle, die mit der S1 unterwegs sind, da ist gerade ein Feuerwehreinsatz zwischen Ohlsdorf und Barmbek. Vor Ort ist Isabel aus dem Radio Hamburg Team. Wie ist da jetzt gerade die Lage?
9: Also der Feuerwehreinsatz zwischen den Haltestellen Hamburger Flughafen und Barmbek läuft aktuell immer noch. Das heißt, hier ist die S1 in beiden Richtungen weiterhin ausgesetzt. Aber ich muss sagen, es läuft trotzdem. Durch die Baustelle der U1 in Ohlsdorf ist sowieso ein Schienenersatzverkehr in Richtung U-Bahn Lattenkamp eingerichtet. Also den kann man ganz entspannt nehmen. Der wurde noch ein bisschen verstärkt. Oder man nimmt von Ohlsdorf aus einfach den Bus in Richtung Barbeck und kann da auf die U3 ausweichen. Also man kommt dann irgendwie doch an sein Ziel.
8: Sehr gut, vielen Dank, Isabel. Falls ihr noch was habt, ne, ruft gerne an oder schickt eine WhatsApp an die 040 333 10.000. Das ist der Radio Hamburg Verkehr für Hamburg, Niedersachsen und Schleswig-Holstein.
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0: Guten Morgen!
8: So klingt da euer Dienstag.
0: Ja, mit Fastball gleich, Radiobook Stars of Free Act, 19. September. Euer Datum steht, die Infos für eure Tickets for free online. Das Beste von heute jetzt schon mal, Beautiful Life nach Sophie and the Giants mit Loser.

0: Moin.
1: Moinsen.
0: Das Radio-Mucke-Wetter-Update jetzt um 9.15 Uhr. 32 Grad sind noch drin, dazu auf jeden Fall 7 Stunden Sonnenschein. Auch wenn es morgens immer mal regnen kann, 20 Grad messen wir in der City jetzt. Und Steffi, du arbeitest in Relling, bei dir ist jetzt auch gerade trocken.
2: Ja, ist auch gerade trocken, auf jeden Fall.
0: Sehr gut, dann hast du ja ganz viel Ruhe gehabt, kein Gewitter im Hintergrund und hast unser Domhorn gehört.
2: Ja, wundervoll, ich freue mich.
1: Warum möchtest du denn so gerne auf den Dom?
2: Na, ich habe einen 14-jährigen Sohn und der wird sich sehr freuen, da morgen mit mir hinzugehen.
0: Ja, der hat natürlich Bock auf alles, ne? Autoscooter, Achterbahn, Karussell.
2: Für ihn wirklich ein Erlebnis jetzt einfach.
0: Steffi, du haust richtig einen raus. Mit Radio Hamburg geht's für euch auf den Hamburger Dom. Euer Dompaket im Wert von 250 Euro.
2: Wahnsinn, vielen Dank.
0: Viel Spaß.
2: Ich freue mich. Dankeschön.
0: So süß. Und euer Paket für den Hamburger Dom holt ihr euch morgen auch schon direkt in der Stübi-Show zwischen 18 und 19 Uhr. So viel spoilern wir schon mal und dann schaltet ihr unbedingt ein. Ganz

0: Was ein Frieden. Ihr geht jetzt um 9.22 Uhr raus. Seht, alles ist nass, aber gerade ist es trocken. Kein Regen kommt runter.
1: Kommt sogar ganz leicht und gleich da leichter Sonnenstrahl.
0: Ab jetzt wird es nur noch schöner. Das Beste von heute kommt super dazu. Hier bei Radio Hamburg. Self-Aware von Tempest City.

0: So cool hier bei eurem Musiksender Nummer 1, Radio Hamburg. Um 9.24 Uhr gibt es ganz viele Mega-Hits für euch. Gleich mit einer Lady, das Beste von heute. Sie ist täglich in meinen Google-Suchanfragen. Und da steht da immer Hochzeitskleid. Taylor Swift. Jeden Tag. Ich möchte es jetzt einfach sehen. Es kann doch nicht sein. Es ist immer noch nicht irgendwo zu sehen. Ich glaube auch langsam, es kommt nicht mehr. Die Gäste haben da irgendwelche Verträge unterschrieben, dass es nirgendwo landen darf. Aber wir stellen sie uns einfach vor im Hochzeitskleid gleich. Beim Besten von heute, I Knew It, I Knew You, gibt's für euch nach 9:30. Und vorher noch bei eurem Musiksender Nummer 1, Ausdies mit Pickup.
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0: 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Jetzt ist es erstmal 9:31.
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5: Guten Morgen, ich bin Rainer Hirsch. In Eilbek ist während des Gewitters heute Morgen ein Baum auf ein fahrendes Auto gestürzt. Die 7 Insassen mussten von der Feuerwehr befreit werden. 6 erlitten leichte Verletzungen, 1 mittelschwere. Alle wurden in Krankenhäuser gebracht. Der Energiegesamtverbrauch in Deutschland ist im ersten Halbjahr um 1,9% gesunken. Das geht aus einer Hochrechnung der Arbeitsgemeinschaft Energiebilanzen hervor. Hauptgründe dafür sollen die unverändert schwache Konjunktur und der Anstieg der Energiepreise sein. Der mörderische islamistische Anschlag beim Berliner CSD ist heute Mittag Thema im Innenausschuss des Bundestages. Dabei soll Bundesinnenminister Dobrindt die Abgeordneten über den Stand der Ermittlungen informieren. Geheime Informationen können dabei allerdings nicht ausgetauscht werden. Die Sitzung ist wegen der parlamentarischen Sommerpause nämlich digital.
0: Die nächsten Radiomurk-Nachrichten gibt es für euch um 10. Und das Radiomurk-Wetter wird heiß, 32 Grad, also wirklich so richtig heiß. Ist ja jetzt schon so schwülwarm bei 20 Grad in der City. Man merkt auf jeden Fall, dass es geregnet hat. Umso schöner ist es aber, dass es nicht mehr regnet. Jetzt gerade vor allem auch in Soltau, da sind schon 22 Grad trocken. Trocken auch in Trittau bei 20 Grad. Und wenn ihr dann irgendwie so ein bisschen eingekuschelt im Bürostuhl, lehnt euch nachher mal zurück, dann kommt schon mal so ein bisschen Gewitter noch runter. Regen, Donnerblitz, wie heute Nacht eigentlich. Abends dann aber schön trocken zum Feierabend und morgen auch locker mal wieder so ein Strandtag möglich. Da regnet es weniger, auch bei 29 Grad. 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
6: Jo, und immer noch Achtung Autofahrer, nach wie vor eine Ölspur auf der A7 Hamburg-Hannover-Höhe Waltershof. Da läuft es gerade auch ein bisschen langsam mit dem Verkehr. Also die Polizei ist schon da, aber das dauert einfach ein bisschen, bis diese Ölspur da weggeht. Auch noch immer dadurch Stop and Go in der Gegenrichtung A7 Hannover Richtung Hamburg. 10 Kilometer zwischen Hausbruch und Othmarschen braucht ihr 10 Minuten länger. In den anderen Staus seid ihr so in unter 10 Minuten durch. Und noch wichtig für alle, die mit der Bahn unterwegs sind, es fahren Busse statt Bahnen auf der Strecke der S1 zwischen Airport Ohlsdorf und Barmbek. Grund dafür ist ein Feuerwehreinsatz auf den Gleisen. Zurzeit kann noch nicht gesagt werden, wann die Strecke wieder frei ist. Neben Ersatzbussen stehen aber auch Taxis für euch bereit. Das Blitzer-Update in der Rodichallee wird statt einwärts direkt in der Baustelle geblitzt. Wissen wir von André. Vielen Dank. Wer noch was hat, ruft gerne an oder schickt eine WhatsApp 040-333-10.000. Da freuen wir uns. Der Radio Hamburg Verkehr für Hamburg, Niedersachsen und Schleswig-Holstein.
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0: Guten Morgen.
6: Einen schönen Dienstag.
0: Jetzt erstmal ran an die Mails, die ihr vielleicht gestern noch aufgeschoben habt. Jetzt geht's doch.
6: Niemals.
0: Nein, Coldplay mit Paradise begleitet euch dabei. Vorher noch Taylor Swift.
6: Jo, mit dem Besten von heute. Ein Titel übrigens, der steigt und steigt in den Radio Hamburg Charts. Ich sag euch, kommendes Wochenende garantiert Top 10.
0: Deine Prognose.
6: Jetzt nämlich schon von der 13 auf die 11, obwohl die Nummer noch ganz neu ist. Das Beste von heute, I Knew It, I Knew You.
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0: Euer Musiksender Nummer 1 um 9.40 Uhr. Guten Morgen. 5 Radiomuck Megastars kosten 0 Euro bei uns.
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3: Und ich bin ja tatsächlich auch schon sehr gespannt auf den Auftritt von Leonie, weil die ja zum einen fette Bühnenoutfits hat, aber ja auch oft mit Tänzern und so weiter arbeitet.
1: Das
3: also
1: ist
3: macht
1: fett,
3: meistens
1: ja.
3: Eine richtig fette Show. Und die Nummer wird sie garantiert auch spielen. Das Beste von heute, Don't Worry, bei Radio

0: Das geht aber echt noch rapide nach oben, wenn diese ganzen Regenwolken mal abziehen. Ist auch mal gut jetzt. Ist dann später, auch wenn es kurz gewittern kann. Abends auf jeden Fall trocken und sonnig bei heißen 32 Grad.
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0: schönen Dienstag euch. Hoffentlich nicht ganz so müde, nachdem ihr gestern bei diesen herrlichen Temperaturen noch lange draußen gesessen habt, auf dem Balkon, bei diesem orange-gelben Sonnenuntergang auch, ne? Herrlich! Das Bild, das lassen wir einfach mal im Kopf, bis später die Sonne dann wieder mal richtig rauskommt bei uns. Und genießen dazu natürlich ganz viele Mega-Hits. Katy Perry, Band-Aids und Moschina hat das Beste von heute für euch. Rhythm Unknown geht an den Start, alles gleich nach den News um 10. Und vorher freuen wir uns noch auf DJ Alle Farben mit Baby Goodbye.
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3: Wir haben es 10 Uhr.
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5: Guten Tag. Großeinsatz nach Baumsturz. Immer mehr Brauereien sterben. Gewitter, Sonne bis zu 32 Grad. In Eilbek ist während des Gewitters heute Morgen ein großer Baum auf einen fahrenden Kleinbus gestürzt in der Kleiststraße. Niklas Uther.
6: Die Feuerwehr musste die 4 Erwachsenen und 3 Minderjährigen aus dem Auto befreien. Das war vollständig unter der Baumkrone eingeschlossen. 6 Personen wurden bei dem Unfall leicht verletzt, eine schwer. Die Insassen hatten aber großes Glück. Tatsächlich hat das Auto einen sogenannten E-Call gesendet. Das heißt, bei dem Unfall wird die nächstgelegene Rettungsleitstelle automatisch mit Standort und Unfallzeitpunkt kontaktiert. Sie wurden dann alle in umliegende Krankenhäuser gebracht.
5: Das Brauereisterben in Deutschland geht weiter. Die Deutschen trinken immer weniger Bier. Marc Elvers.
7: Ein gesunder Lifestyle liegt im Trend. Außerdem machen den Brauereien steigende Kosten zu schaffen. Im vergangenen Jahr mussten 53 Brauereien schließen. Laut Statistischem Bundesamt gibt es noch 1415 produzierende Betriebe. 2019 waren es noch rund 150 mehr. Zwar steigt die Nachfrage nach alkoholfreiem Bier, die Mengenverluste bei herkömmlichem Bier kann das aber nicht ausgleichen. Die meisten Brauereien gibt es nach wie vor in Bayern mit über 500. Dahinter liegen mit weitem Abstand Baden-Württemberg und Nordrhein-Westfalen.
5: Nach der Migrationskrise in der nordafrikanischen Exklave Ceuta schalten sich heute die EU-Innenminister ein. In einer Videokonferenz beraten sie über die aktuellen Entwicklungen. Aus Brüssel, Dieter Ebeling.
8: Die spanische Regierung fühlt sich zu Unrecht an den Pranger gestellt. 22 EU-Regierungen, die einen offenen Kritikbrief an den spanischen Regierungschef Sanchez schickten, fühlen sich von diesem im Stich gelassen. Bei der EU, in diesem Fall den Innenministern, hängt immer alles mit allem zusammen. Sanchez hat in Sachen Migration, Verteidigung und Ukraine-Hilfe schon viele Hauptstädte verärgert. Die werfen ihm vor, den Grenzdurchbruch von Ceuta ermöglicht zu haben. Und Sanchez sieht seine Politik als erfolgreich an, fühlt sich missverstanden. Eine Videokonferenz wird da nicht ausreichen.
5: Das waren die Nachrichten aus Hamburg, Deutschland und der Welt.
3: Das Radio Hamburg-Wetter für euch.
4: Mit Der Teufel trägt Prada, das neue Musical in Hamburg.
3: Das wird ein richtiger Fleckenteppich auf dem Fußgängerweg heute Vormittag. Manche Stellen sind schon getrocknet, woanders geht ihr noch um die Pfützen herum und genießt dazu auch mal ein paar Sonnenstrahlen, wie in Soltau zum Beispiel, da kommt ein bisschen was durch die Wolken durch. Ansonsten immer wieder Schauer mit dabei, so wie an der Ostseeküste im Moment, das zeigt unser Radio Hamburg Ringradar. Und heute Nachmittag sind auch noch ein paar Gewitter mit am Start. Bei 31 Grad maximal, 21 haben wir im Moment hier bei uns in der City, 22 bei euch im schönen Soltau und 21 messen wir in Glinde. Morgen sieht ähnlich aus, mit weniger Regen, Gott sei Dank, und bei 29 Grad maximal.
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3: Und wir werfen einen Blick auf die Straßen für eure Sicherheit. Der Radio Hamburg Verkehr mit der Edeka-App. Achtung Autofahrer, da liegen Reifenteile auf der A7 Hamburg Richtung Flensburg zwischen Schnelsen Nord und Quickborn. Und dann ein bisschen weiter südlich, A7 Hamburg Richtung Hannover, da ist eine Ölspur, Höhe Waltershof. Da gab es einen Unfall, Polizei schon vor Ort. Der Einsatz dauert allerdings noch ein bisschen und das Unfallauto wird da gerade abgeschleppt. Wir sagen euch natürlich Bescheid, wenn da wieder alles freigegeben wurde. Stop and go. A7 Hannover Richtung Hamburg. 10 Kilometer zwischen Hausbruch und Othmarschen. Klingt erstmal nach viel, seid ihr aber in 10 Minuten auf jeden Fall durch. Dann fahren Busse aktuell auf der Strecke der S1 zwischen dem Airport und Barmbek. Da gab es einen Feuerwehreinsatz auf den Gleisen. Zurzeit kann da noch niemand sagen, wann die Strecke wieder frei ist. Neben den Ersatzbussen habt ihr aber auch noch Taxen. Also ihr kommt da auf jeden Fall vom Fleck. Das Radio Hamburg Blitzer-Update haben wir noch für euch. A7 Richtung Flensburg blitzt es. An der Tür der Lärmschutzwand. Danke an Rico mal wieder, ne, an der Stelle. Und Keplerstraße in Ottensen blitzt es auch. Stadt einwärts, kurz nach dem Spielplatz, wissen wir von dir, Helmut. Großes Kino, vielen Dank. Und ihr klingelt doch bitte auch durch oder schickt uns eine WhatsApp 040 333 10.000, wenn ihr was gesehen habt. Der Radio Hamburg Verkehr für Hamburg, Niedersachsen und Schleswig-Holstein.
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3: Das Dream Team bei so vielen grauen Wolken heute Morgen. Die größte Tasse, die ihr im Schrank so finden konntet. Voll mit Kaffee und dazu auch noch so ein Feel-Good-Sound wie beim Besten von heute. Moskina, Rhythm Unknown.

0: Hier ist Radio Hamburg und das sind doch diese typischen Sätze, die ihr immer hört bei der Arbeit. Moin!
1: Moin Finn, ich bin der Nelson, komme aus der Elektrotechnik. Den Satz, den ich ganz oft höre, ist, wie funktioniert das eigentlich? Dann erkläre ich es einfach für Dummies.
0: Da wäre ich auch so ein Kandidat. Frage ich auch immer sehr, sehr gerne. Aber lass es mir dann auch gerne von dir nochmal extra langsam erklären. Moin, wer bist du?
2: Moin Finn, mein Name ist Jana. Ich mache die Ausbildung zur Physiotherapeutin und am häufigsten höre ich die Ausrede, warum meine Patienten die Übung nicht machen. Ich habe es vergessen oder ich hatte keine Zeit.
0: Yep, das kennen wir alle aus dem Fitnessstudio, würde ich sagen. Und bei dir, hi.
3: Moin Finn, ich bin der Kai. Ich arbeite in der Marktforschung und am besten sollte immer alles morgen fertig sein.
0: Ja, logisch, na klar. Aber sowas von, werde ich sogar noch schneller. Ich war gestern auch wieder einer von diesen Kunden, ne? Mit dem T-Shirt zum Mitarbeiter. Entschuldigung, ist das alles, was da hängt auf der Stange oder habt ihr das noch in einer anderen Größe? Ja, dreimal dürft ihr raten, ob es da noch eine andere Größe gab. Fehlanzeige. Und wenn ihr diese typischen Sprüche heute mal wieder hört bei der Arbeit, denkt ihr an euren Musiksender Nummer 1. Jetzt mit dem Besten von heute. Black Prada Dress von Ellie Goulding.
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0: dieses Hin und Her heute Morgen, ne? Lieber mit dem Fahrrad zur Arbeit oder doch eher den Bus nehmen? Packe ich einen Schirm ein für den Weg zum Auto? Leute, zum Feierabend solltet ihr auf jeden Fall wieder trocken unterwegs sein. Und bis dahin begleiten wir euch als euer Musiksender Nummer 1, Radio Hamburg. Hello von Martin Solveig. Und von den zwei darf gerne noch mehr kommen in Zukunft, oder? Miles Smith und Niall Horan mit dem Besten von heute. Drive safe um kurz nach halb.
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0: Es ist 10:30.
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16: Mit Rainer Hirsch. Guten Tag. Während des Gewitters heute Morgen ist in Eilbek ein Baum auf einen fahrenden Kleinbus gestürzt. Die 7 Insassen erlitten Verletzungen und mussten in Krankenhäusern behandelt werden. In Bergedorf und Hamm wurden durch das Gewitter Straßen überschwemmt. Bei einem Unwetter in Nordrhein-Westfalen ist in der Nacht ein Baum auf Bahngleise gestürzt und hat die Oberleitung bei Dortmund beschädigt. Ein ICE fuhr trotz Notbremsung auf den Baum. Die Lok wurde dabei so schwer beschädigt, dass sie nicht weiterfahren konnte. Die Feuerwehr musste die mehr als 50 Menschen an Bord aus dem Zug holen. Die Menschen in Deutschland nehmen immer mehr Medikamente. Wie eine Auswertung der Techniker-Krankenkasse zeigt, lösten die allein bei ihr versicherten 6 Millionen Erwerbstätigen zuletzt Rezepte für mehr als 34 Millionen Präparate ein.
0: Um 11 haben wir die nächsten Radio Hamburg Nachrichten für euch. Und das ist doch wie ein Sechser im Lotto, oder? Wenn wir mal einen von diesen kurzen Sonnenmomenten erwischen heute Vormittag. Gibt nicht viele, aber es gibt sie. In Glückstadt zum Beispiel bei euch, an der Elbe gerade. Kurze Schauer, auch immer wieder mit am Start. Nachmittags mit Gewitter. Danach wird es dann aber richtig schön sonnig bei 32 Grad maximal. Entspannte 22 messen wir aktuell hier bei uns in der City. Und das ist für eure Sicherheit. Der Radio Hamburg Verkehr mit der Edeka-App. Achtung Autofahrer, immer noch die Ölspur bei euch auf der A7 Hamburg Richtung Hannover. Höhe Waltershof, da gab es einen Unfall. Polizei ist schon vor Ort. Der Einsatz dauert aber mindestens noch eine halbe Stunde, haben wir eben nochmal für euch nachgefragt. Stop and go, ihr steht auf der A23 Heide Richtung Hamburg. 2 Kilometer zwischen Halstenbek, Krupp 100 und Eidelstedt seid ihr in einer Viertelstunde aber auf jeden Fall halt durch. Das Radio Hamburg Blitzer-Update noch fix. Hochallee statt einwärtsblitzt es kurz vor der Kreuzung Hallerstraße und Keplerstraße bei euch in Ottensen statt einwärts kurz nach dem Spielplatz. 040 333 10.000. Schickt uns doch gerne eine Sprachnachricht über WhatsApp, wenn ihr noch was für uns habt. Der Radio Hamburg Verkehr für Hamburg, Niedersachsen und Schleswig-Holstein. Ganz viele Mega-Hits, um im Flow zu bleiben heute Vormittag. Die nächste halbe Stunde hier bei Radio Hamburg. Und da ziehen wir doch gleich mal durch mit 4 Mega-Hits am Stück. Nye Horan und Miles Smith ganz vorne an der Startlinie mit dem Besten von heute. Drive Safe.

0: einfach wow. Ich meine, zieht euch das mal rein. Rapper A$AP Rocky, der mit Rihanna zusammen ist, Johannes Oerding und die Hollywood Vampires mit Johnny Depp ganz vorne ran. Genau die spielen in der Barclays Arena. Die spielen uns in der Barclays Arena warm, aber sowas von die Tage zuvor. Und dann ist sie vorgeheizt, wenn wir dran sind.
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0: 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Ava Max, Kings and Queens für euren Dienstag. Ich war

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1: Die Sätze, die ihr jeden Tag hört bei der Arbeit, haben wir eben schon drüber gesprochen hier bei Radio Hamburg. Und du hast noch einen. Moin.
2: Moin, Finn. Ich bin Lilia. Ich arbeite im Einzelhandel. Und der meiste Satz, den ich höre, ist, haben wir noch Tüten? Und dann verkaufen wir gar keine Tüten, verkaufen nur Shoppingbags und Jutebeutel.
1: Klassiker. 040-333-10.000. Schickt doch gerne mal eure Sprüche rüber, die ihr so jeden Tag von euren Kunden oder vielleicht auch von euren Kollegen bei der Arbeit hört. Ne? Bei uns ganz weit oben übrigens, kannst du dir die Musik im Radio eigentlich selbst aussuchen? Nee, wir haben eine phänomenale Musikredaktion und dank diesen großartigen Kollegen hört ihr gleich nach den News das Beste von heute. Flo mit Leak It.
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1: 11:01 Uhr.
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10: Schönen guten Tag. Kurzschluss bei der S1. Einladung zum Sternschnuppen gucken. Gewitter, Sonne und 32 Grad heute. Ein Kurzschluss hat heute Morgen den S-Bahn-Verkehr auf der Linie 1 stundenlang lahmgelegt. Laut Feuerwehr war davon die Stromversorgung einer Stromschiene betroffen. Für 2,5 Stunden sind dann zwischen dem Flughafen Ohlsdorf und Barmbek keine Züge gefahren. Das Brauereisterben in Deutschland geht weiter. Die Menschen hierzulande trinken immer weniger Bier. Mark Elvers.
11: Ein gesunder Lifestyle liegt im Trend, außerdem machen den Brauereien steigende Kosten zu schaffen. Im vergangenen Jahr mussten 53 Brauereien schließen. Laut Statistischem Bundesamt gibt es noch 1415 produzierende Betriebe. 2019 waren es noch rund 150 mehr. Zwar steigt die Nachfrage nach alkoholfreiem Bier, die Mengenverluste bei herkömmlichem Bier kann das aber nicht ausgleichen. Die meisten Brauereien gibt es nach wie vor in Bayern mit über 500. Dahinter liegen mit weitem Abstand Baden-Württemberg und Nordrhein-Westfalen.
10: Die Justiz in der Türkei setzt ihre Verhaftungswelle unter Oppositionspolitikern fort. Jetzt sind in der Westküstenmetropole Izmir ein weiterer Gemeindebürgermeister von der Partei CHP und 12 weitere Menschen festgenommen worden. Wie immer in diesen Fällen werden auch ihnen Bestechung und Amtsmissbrauch vorgeworfen. Seit dem Erfolg der CHP bei den Kommunalwahlen vor 2 Jahren nimmt die türkische Justiz regelmäßig Oppositionspolitiker fest. Eine politische Motivation bestreitet sie. Der Energieberg Georgswerder wird am Wochenende zum Hotspot für Sternengucker. Niklas Uther.
12: Am Freitagabend öffnet die Stadtreinigung die Tore für eine exklusive Sternschnuppennacht. Passend ab 18 Uhr, um den Höhepunkt der Perseiden über Hamburg zu beobachten. Es wird Pizza und Cappuccino geben, ein Fotoautomat wird aufgestellt und vor allem gibt es auch Live-Astronomie mit einem Sternführer und Teleskopen vor Ort. Der Eintritt ist kostenlos, Besucher können einfach spontan vorbeikommen und den Abend hoffentlich mit Sternschnuppen am Himmel genießen.
10: Soweit die Nachrichten aus Hamburg, Deutschland und der Welt.
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1: Am besten jetzt schon mal eure Feierabendpläne durchgehen, auch wenn es noch etwas dauert. Aber sowas wie eine kleine Runde zum Eisladen des Vertrauens, ne? Richtig gute Idee. Bei 30 Grad, die wir selbst heute Abend um 8 noch haben. 32 werden es insgesamt. Und wenn dieses Gewitter am Nachmittag erstmal durch ist, wird es auch wieder richtig schön sonnig. 23 Grad messen wir im Moment hier bei uns in der City. 21 Grad und ein paar Tropfen haben wir bei euch in Kiel und bewölkte 23 Grad in Maschen. Morgen auch einzelne Schauer, aber auch viel Sonne bei 29 Grad maximal.
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1: Für eure Sicherheit, der Radio Hamburg Verkehr mit der Edeka-App. Achtung Autofahrer, immer noch die Ölspur bei euch auf der A7 Hamburg Richtung Hannover, Höhe Waltershof. Dann haben wir eine ungesicherte Unfallstelle auf der A23 Heide Richtung Hamburg. Zwischen Eidelstedt und dem Dreieck Nordwest, da liegt ein Auto auf der Seite und die Polizei Polizei ist noch nicht vor Ort. Danke fürs Bescheidgeben an Radio Hamburg-Hörer Dominik. Stop and Go habt ihr auf der A23 Heide Richtung Hamburg. Genau deswegen da zwischen Eidelstedt und dem Dreieck Nordwest kurz vorher. Da auf jeden Fall 10 Minuten länger einplanen. Und dann steht ihr auch noch genau da zwischen Halstenweg Krupunda und Eidelstedt auch nochmal 10 Minuten länger einplanen. Das Radio Hamburg Blitzer-Update haben wir für euch. Hochallee stadteinwärts, kurz vor der Kreuzung Hallerstraße. Habt ihr noch was für uns? 040 333 10.000. Klingelt gerne durch oder schickt eine WhatsApp rüber. Der Radio Hamburg Verkehr für Hamburg, Niedersachsen und Schleswig-Holstein.
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1: Ist das eine Power beim Besten von heute? Wahnsinn! Da kann jeder Motivationscoach einpacken. Genau das, was wir brauchen, wenn heute mal wieder richtig was auf der To-Do-Liste steht. Flow mit Leak It, das Beste von heute.

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Ray Dalton hört ihr mit Blood Running hier bei eurem Musiksender Nummer 1.

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0: noch wichtiger als sonst, diese Mittagspause heute, nachdem viele von euch durch das Gewitter heute Nacht sehr, sehr früh wach geworden sind, ich fühle euch da sehr, da ist die Kaffeemaschine einfach mal wieder unser bester Freund. Und bei eurem Musiksender Nummer 1, Radio Hamburg, pusht euch noch der Sound dazu. Leonie und Callum Scott gleich im Doppelpack mit Stay, das Beste von heute.
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0: 11:30.
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13: Mit Rainer Hirsch. Guten Tag. Während des Gewitters heute Morgen ist in Eilbek ein Baum auf einen fahrenden Kleinbus gestürzt. Die 7 Insassen erlitten Verletzungen und mussten in Krankenhäusern behandelt werden. In Bergedorf und Hamm wurden durch das Gewitter Straßen überschwemmt. Bei einem Unwetter in Nordrhein-Westfalen ist in der Nacht ein Baum auf Bahngleise gestürzt und hat die Oberleitung bei Dortmund beschädigt. Ein ICE fuhr trotz Notbremsung auf den Baum. Die Lok wurde dabei so schwer beschädigt, dass sie nicht weiterfahren konnte. Die Feuerwehr musste die mehr als 50 Menschen an Bord aus dem Zug holen. Die Menschen in Deutschland nehmen immer mehr Medikamente. Wie eine Auswertung der Techniker Krankenkasse zeigt, lösten die allein bei ihr versicherten 6 Millionen Erwerbstätigen zuletzt Rezepte für mehr als 34 Millionen Präparate ein.
0: Zuverlässig um 12 hört ihr bei uns die nächsten Radio Hamburg Nachrichten. Wetter und Verkehr in nicht mal 20 Sekunden.
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0: bei euch in Wedel oder auch in Elmshorn. Da hat es die Sonne gut durch die Wolkendecke geschafft da oben. Und der Regen, der eben noch bei euch in Kiel war, zieht auch weiter Richtung Norden im Moment. Dazu 22 von 32 Grad. Für eure Sicherheit, der Radio Hamburg Verkehr mit der Edeka-App. Stop and Go A1 Lübeck Richtung Hamburg. Da steht ihr zwischen Scharbeutz und Rathekau aktuell. Wegen der Baustelle dauert es 25 Minuten länger. Das sind 9 Kilometer da, die ihr da steht. Und etwas weiter südlich dann noch, Lübeck Richtung Hamburg, 4 Kilometer zwischen Bad Oldesloe und dem Kreuzpark der Heide. Da dauert es 25 Minuten länger durch eine Baustelle. Das Radio Hamburg Blitzer-Update haben wir noch für euch. Rico, danke dir für deine WhatsApp. Walddörfer Straße, stadteinwärts steht ihr, Höhe des Friedhofes. Habt ihr noch was für uns? 040 333 10.000. Klingelt gerne durch oder schickt so wie Rico einfach eine WhatsApp rüber. Der Radio Hamburg Verkehr für Hamburg, Niedersachsen und Schleswig-Holstein. Das Beste von heute. Sorgt zwischendurch mal dafür, dass ihr nicht nur an den nächsten Termin denkt. Einmal den Kopf frei bekommen bei Leonie und Callum Scott mit Stay. Der Start von ganz vielen Mega-Hits.

11:45, Achtung Autofahrer. Wir haben eine ungesicherte Unfallstelle bei euch auf der A1 Hamburg Richtung Lübeck zwischen Billstedt und Öjendorf. Da ganz besonders vorsichtig fahren. Der Radio Hamburg Verkehr mit der Edeka-App. Und das passt so gar nicht zu ihm, zu diesem ausgeglichenen und coolen Ed Sheeran. Aber auch so ein großer Radio Hamburg Megastar darf mal neidisch sein. Ist völlig okay. Vor allem, wenn es dabei um diesen Mega-Hit von Kollege Alex Warren geht.

0: Wir lassen die Gänsehaut noch kurz nachwirken. Und müssen alle ehrlich sein, weil das Gesicht von Radio Hamburg-Hörer Basti hätten wir sehr, sehr gerne gesehen. Beim Thema lustige Fragen, die ihr so täglich bei der Arbeit bekommt.
1: Ich arbeite in einem großen Baumarkt. Das Witzigste, was ich tatsächlich mal gefragt wurde, war von einer Dame, ob wir denn auch Gesichtsbräune hätten im Baumarkt.
0: Ja, die Frage an sich, hey, aber bei den ganzen Wolken da oben, absolut verständlich. Neben den ganzen lustigen Fragen bekommt ihr vor allem ganz viele Mega-Hits bei der Arbeit von uns hier bei Radio Hamburg. Ausdies mit Electrify zum Beispiel. Oder auch J.Lo und David Guetta mit dem Besten von heute. Save Me Tonight, da freuen wir uns nach den News drauf.
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0: 12 Uhr.
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9: Ja, guten Tag. Neue Strategie bei Long-Covid. Einladung zum Sternschnuppen gucken. Gewitter und Sonne und bis zu 32 Grad. Menschen mit Long-Covid oder MECFS leiden oft lange und bekommen nicht die erforderliche medizinische Versorgung. Marc Elvers, die Rot-Grün-Bürgerschaftsfraktion hier in Hamburg, die wollen das jetzt ändern.
10: Der Plan ist, ein dreistufiges ambulantes Versorgungsmodell am UKE einzuführen. Die erste Stufe läuft bereits, da geht es um die Stärkung der hausärztlichen Betreuung. In Stufe 2 soll eine koordinierte Lotsenfunktion für Patienten eingeführt und in Stufe 3 eine spezialisierte Diagnostik und Therapie für komplexe Fälle ermöglicht werden. So sollen Betroffene schnelleren Zugang zu Diagnostik und Therapie bekommen und die Behandlung besser verzahnt und koordiniert werden. Die Bürgerschaft stimmt am 2. September darüber ab.
9: Die Deutsche Bahn bleibt weit hinter ihren Pünktlichkeitszielen zurück. Auch im Juli war fast jeder zweite Fernzug unpünktlich. Ursula Winkler.
11: Die hohen Temperaturen machten der maroden Infrastruktur zusätzlich zu schaffen. Immer mehr Anlagen sind gestört. Im gesamten ersten Halbjahr waren nicht einmal 60% der Züge pünktlich. Bahnchefin Paller gibt ihrem Unternehmen bei der Zuverlässigkeit die Schulnote 4-. Sie forderte in einem Interview mit der Welt am Sonntag mehr Einsatz auch vom Management. Die Leistungskultur der Vergangenheit bezeichnete sie als organisierte Verantwortungslosigkeit.
9: Der Energieberg Georgswerda wird am Wochenende zum Hotspot für Sternengucker. Niklas Uta.
12: Am Samstagabend öffnet die Stadtreinigung da die Tore für eine exklusive Sternschnuppennacht. Passend ab 18 Uhr, um den Höhepunkt der Perseiden über Hamburg zu beobachten. Es wird Pizza und Cappuccino geben, ein Fotoautomat wird aufgestellt und vor allem gibt es auch Live-Astronomie mit einem Sternführer und Teleskopen vor Ort. Der Eintritt ist kostenlos, Besucher können einfach spontan vorbeikommen und den Abend hoffentlich mit Sternschnuppen am Himmel genießen.
9: Und das waren die Nachrichten aus Hamburg, Deutschland und der Welt.
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0: Na, was ist denn da los? 32 Grad heute, unsere Tagestop-Temperatur. Auf der anderen Seite findet ihr in vielen Dekoläden schon die ersten Herbstsachen. Kürbisse als Teelichthalter, buntes Dekolaub für den Esstisch. Bei der Kleidung sind schon die ersten dicken Jacken und Mäntel aus der letzten Saison im Sale. Und die neuen Sachen, die sind auch schon da. Aber solange bei euch im Kopf noch Sommer ist, ist doch alles gut. Und draußen sieht es vor allem heute zum Feierabend richtig, richtig gut nach Sommer aus. Bis dahin einige Wolken mit ein paar Schauern und auch Gewitter, vor allem am Nachmittag. Dazu im Moment 23 Grad hier in der City. 22 habt ihr in Geesthacht und 23 messen wir bei euch in Jesteburg. Morgen wachen wir dann ausnahmsweise mal nicht vorm Gewitter auf und mehr Sonne als heute ist auch dabei. Zwischen den kurzen Schauern, die auch mal mit am Start sind, dann bei maximal 29 Grad.
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0: Für eure Sicherheit, der Radio Hamburg Verkehr mit der EDEKA-App. Achtung Autofahrer, wir haben eine ungesicherte Unfallstelle auf der A1 Hamburg Richtung Lübeck zwischen Billstedt und Öjendorf. Ein Liegenbleiber auf der A24 bei euch Schwerin Richtung Hamburg zwischen Jenfeld und Horn. Stop and Go, ihr steht auf der A1 Scharbeutz Richtung Hamburg, 9 Kilometer zwischen Scharbeutz und Ratekaum. Da ist eine Baustelle, dauert deswegen 20 Minuten länger. Und A23 steht ihr noch, Heide Richtung Hamburg, 2 Kilometer zwischen Halstenbek, Kropunda und Eidelstedt. Da ist nach einem Unfall nur eine Spur frei, deswegen 40 Minuten länger Geduld haben. Das Radio Hamburg Blitzer-Update, Walddörfer Straße, Stadteinwärtsblitzes, Höhe des Friedhofs. Habt ihr noch was für uns? Klingelt gerne durch, wenn ihr auch einen Blitzer gesehen habt. Ne? 040 333 10.000. Der Radio Hamburg Verkehr für Hamburg, Niedersachsen und Schleswig-Holstein.
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0: Gestern Abend noch auf Ibiza aufgelegt im berühmten Ushuaia Club. Radio Hamburg Star DJ David Guetta. Und das hat er voll drauf, ne? Uns mit diesem Strand-Party-Beat so richtig mitzunehmen. In jedem Mega-Hit steckt ganz viel von dieser einfach nur Spaß haben Attitude. Das Beste von heute, sehr gutes Beispiel. Save Me Tonight.

Wir fühlen da doch sowas von mit euch. In Bergstedt, Volksdorf oder auch in Schleswig-Holstein, ne, wo ihr über Amersbeek dann zum Beispiel nach Hamburg reinpendelt. Ab heute fahrt ihr da so eine richtig bodenlos große Vollsperrung. Da fahrt ihr drumherum. Von der Bergstedter Chaussee an sich sind das ja nur, ne, die letzten 500 Meter ab bzw. von der Grenze zu Schleswig-Holstein, die da gesperrt sind. Aber die Umwege, die sind halt groß. Immerhin keine Schranken, die ursprünglich geplant waren. Es läuft alles über Ersatzampeln auf den Ausweichstraßen. Nervt euch natürlich trotzdem, absolut verständlich. Vor allem, weil das ja alles bis Mai nächsten Jahres dauern wird, da mit den Baustellen. Aber es wird einiges besser danach. Einiges sogar. Gut für euren Hinterkopf, wenn ihr da langfahrt. Es wird nicht nur schönere Straßen geben, ne? Direkt die Bergstedter Chaussee, die dann ganz neu für euch wird. Auch die Gehwege, die werden top. Bushaltestellen werden barrierefrei. Und die Straßenentwässerung wird auch einen besseren Schutz liefern, bei Starkregen dann zum Beispiel. Und dann fahren wir da noch ein bisschen besser lang.

0: alle wollen sie haben dieses Jahr. Deswegen spielt sie auch auf so gut wie allen großen Festivals. Auf knapp 30 ist sie unterwegs diese Saison. Radio Hamburg Megastar Sarah Larsson. Sehr nice Festivalstimmung gleich bei eurem Musiksender Nummer 1 Radio Hamburg und ganz entspannter Sound für euch im Büro gleich von Mr. C für eure Mittagspause. Das Beste von heute, Sometimes I Love You, haben wir gleich für euch.
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0: 12:30.
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13: Ich bin Ines Wiese. Schönen guten Tag. Menschen, die an Long-Covid oder MECFS erkrankt sind, brauchen eine spezielle Behandlung. Weil es in Deutschland aber immer noch große Versorgungslücken gibt, setzen sich jetzt die rot-grünen Bürgerschaftsfraktionen hier bei uns in Hamburg für ein dreistufiges ambulantes Versorgungsmodell am UKE ein. Über den Antrag entscheidet die Bürgerschaft am 2. September. Die Deutsche Bahn hat weiter große Probleme bei der Pünktlichkeit. Dem Unternehmen machen neben der ohnehin maroden Infrastruktur auch noch die hohen Temperaturen zu schaffen. Nicht einmal 60% der Züge waren im gesamten ersten Halbjahr pünktlich. Angesichts der Migrationskrise in der spanischen Exklave Ceuta mit mindestens 72 Toten beraten die EU-Innenminister in einer Videokonferenz über die Konsequenzen. Die spanische Regierung weist Vorwürfe zurück. Sie habe Geheimdienstwarnungen vor einer Massenankunft ignoriert und fühlt sich von den anderen EU-Mitgliedstaaten zu Unrecht kritisiert.
0: Um 13 Uhr hört ihr die nächsten Radio Hamburg Nachrichten. Wetter und Verkehr in wenigen Sekunden.
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0: endlich wieder so hell, dass ihr auch das Licht wieder ausmachen könnt. Und bis auf dieses kurze Gewitter heute Nachmittag bleibt es dann auch richtig schön und vor allem sonnig. Auf 32 Grad geht es dazu noch hoch. 24 messen wir momentan hier bei uns in der City. Und das ist für eure Sicherheit der Radio Hamburg Verkehr mit der Edeka-App. Achtung Autofahrer, ein Liegenbleiber auf der A24 Schwerin Richtung Hamburg zwischen Jenfeld und Horn. Stop and Go, A1 Scharbeutz Richtung Hamburg. 9 Kilometer zwischen Scharbeutz und Ratekau, da ist eine Baustelle, deswegen dauert es 15 Minuten länger für euch. A7 Flensburg Richtung Hamburg steht ihr noch. 15 Kilometer zwischen Schnelsen Nord und Waltershof dauert momentan 30 Minuten länger. Und wenn ihr noch was für uns habt, ne? 040 333 10.000, klingelt gerne durch oder schickt uns über dieselbe Nummer eine WhatsApp. Der Radio Hamburg Verkehr für Hamburg, Niedersachsen und Schleswig-Holstein. Ungefähr in diesem Tempo geht's zum Supermarkt oder auch zu eurem Imbiss des Vertrauens, ne, wo ihr schon mit Namen angesprochen werdet. Schöne Mittagspause in dem Sinne. Mit dem Besten von heute, Mr. C, Sometimes I Love You. Der Start von ganz vielen Mega-Hits.

Sie steht. Viele von euch haben sich den Livestream bei uns online angeschaut letzte Woche. Wie die Sternbrücke, ne, dieser tonnenschwere Koloss, transportiert und eingehoben wurde. Mehr als 170 Millionen hat das Ding übrigens gekostet. Für so viel Geld, ne, gefällt sie hoffentlich auch denen, die sie jeden Tag sehen müssen, weil sie dort wohnen. Was die über die Brücke sagen und ob sie schon Freunde geworden sind mit ihr, ne, hört ihr morgen um 6.40 Uhr in Guten Morgen Hamburg. Eure Radio Hamburg Morning Show. Unbedingt einschalten, wie immer natürlich. Liam Payne mit Stack It Up, hier bei eurem Musiksender.

0: Das Konzert-Event des Jahres. Radio Hamburg Megastar Michael Schulte war schon öfter dabei bei Radio Hamburg Stars for Free, letztes Jahr erst.
1: Gerade da jetzt in der Barclays Arena, das ist natürlich einfach nur fett. Und da freut man sich so krass drauf, wie geil das wird. Also kommt alle vorbei, das wird, glaube ich, großartig, wird eine fette Party.
0: Na sichi, alle Infos zu unserem Line-Up am 19.09. online bei uns. Checkt das gerne mal aus. Und Michael Schulte hören wir gleich mit dem Besten von heute nach den News mit Lovesick.
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0: Gleich 13 Uhr.
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8: Schönen guten Tag. Neue Strategie bei Long-Covid. Die Bahn bleibt oft unpünktlich. Immer mehr Sonne jetzt bis 32 Grad. Menschen mit Long-Covid oder MECFS leiden oft lange und bekommen nicht die erforderliche medizinische Versorgung. Die rot-grünen Bürgerschaftsfraktionen hier in Hamburg wollen das jetzt ändern. Marc Elvers.
9: Der Plan ist, ein dreistufiges ambulantes Versorgungsmodell am UKE einzuführen. Die erste Stufe läuft bereits, da geht es um die Stärkung der hausärztlichen Betreuung. In Stufe 2 soll eine koordinierte Lotsenfunktion für Patienten eingeführt und in Stufe 3 eine spezialisierte Diagnostik und Therapie für komplexe Fälle ermöglicht werden. So sollen Betroffene schnelleren Zugang zu Diagnostik und Therapie bekommen und die Behandlung besser verzahnt und koordiniert werden. Die Bürgerschaft stimmt am 2. September darüber ab.
8: Die Deutsche Bahn bleibt weiter weit hinter ihren Pünktlichkeitszielen zurück. Auch im Juli war fast jeder zweite Fernzug unpünktlich. Ursula Winkler.
10: Die hohen Temperaturen machten der maroden Infrastruktur zusätzlich zu schaffen. Immer mehr Anlagen sind gestört. Im gesamten ersten Halbjahr waren nicht einmal 60% der Züge pünktlich. Bahnchefin Paller gibt ihrem Unternehmen bei der Zuverlässigkeit die Schulnote 4-. Sie forderte in einem Interview mit der Welt am Sonntag mehr Einsatz auch vom Management. Die Leistungskultur der Vergangenheit bezeichnete sie als organisierte Verantwortungslosigkeit.
8: Die Kritik an einem möglichen Aus der abschlagsfreien Rente nach 45 Beitragsjahren greift um sich. Unionsfraktionschef Thorsten Frei hält aber weiter daran fest, dass das Rentenpaket genauso umgesetzt werden sollte, wie von der Kommission vorgeschlagen. Bei NTV verteidigt er den Vorschlag der Rentenkommission.
11: Es ist ein sehr gut austarierter Vorschlag, nicht nur zwischen den politischen Ideen von Union und SPD, sondern auch im Hinblick auf Einnahmen und Ausgaben.
8: Und Frei betont.
11: Ich glaube ehrlicherweise nicht, dass uns bei noch mehr Diskutieren und Nachdenken etwas Besseres einfällt, als es den Experten gelungen ist.
8: Und das waren die Nachrichten aus Hamburg, Deutschland und der Welt.
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0: Dieser eine Schritt nach links an der Ampel, nur um dieses kleine Stück Sonne mitzunehmen. Wichtig und richtig heute. Mittlerweile schon fast mehr Sonne als Wolken, in Teilen auf jeden Fall. Und wir legen jetzt schon mal die Getränke in den Kühlschrank. Bei 30 Grad, die wir auch heute Abend so gegen 20 Uhr noch haben. Im Moment sind wir bei 24 Grad. 25 habt ihr in Hollenstedt und 23 messen wir in Trittau. Morgen höchstens mal ein paar Schauer, aber keine Gewitter. So wie heute Nachmittag kommt ja noch mal kurz was runter. Morgen dann bei 29 Grad maximal.
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0: Für eure Sicherheit, der Radio Hamburg Verkehr mit der Edeka-App. Achtung Autofahrer, immer noch Reifenteile auf der A23 Heide Richtung Hamburg. Zwischen Hohenfelde und Horst-Elmshorn. Stop and Go, A7 Flensburg Richtung Hamburg. 15 Kilometer steht ihr zwischen Schnellsen Nord und Waltershof, dauert eine Viertelstunde länger. A23 steht ihr noch, Heide Richtung Hamburg. 5 Kilometer zwischen Heidelstedt und dem Dreieck Nordwest seid ihr in 20 Minuten durch. Und wenn euer Stau jetzt gerade nicht dabei war, seid ihr da auf jeden Fall unter 15 Minuten durch. Das Radio Hamburg Blitzer-Update dankt dir für deine WhatsApp, Emra. Zwischen Elmshorn und Morege blitzt es beidseitig Höhe des Nettomarktes. wenn ihr was für uns habt. 040 333 10.000. Genauso fix eine WhatsApp rüberschicken wie Emra. 040 333 10.000. Der Radio Hamburg Verkehr für Hamburg, Niedersachsen und Schleswig-Holstein.
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0: Das schafft nur Michael Schulte. Dass sich seine Megahits anhören wie die Sprachnachricht vom besten Kumpel. Diese lässige Art, die wir so an ihm lieben, ne? Das Beste von heute, Lovesick.

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1: 13.10 Uhr, Achtung Autofahrer, wir haben einen Liegenbleiber bei euch auf der A1 Lübeck Richtung Hamburg zwischen Ögendorf und Billstedt. Da ganz besonders vorsichtig fahren. Das ist der Radio Hamburg Verkehr mit der Edeka-App. Und von diesen Sätzen, ne, bekommt ihr Albträume, einfach weil ihr sie jeden Tag bei der Arbeit hört, von euren Kunden. Haben wir vorhin schon drüber gesprochen hier bei Radio Hamburg und auch bei dir fühlen wir so mit. Moin.
2: Moin Finn, ich bin Chrissy, arbeite in einer öffentlichen Apotheke in Hamburg und den Satz, den ich nicht mehr hören mag, ist, warum ist das so teuer und warum ist das im Internet so günstig, kann ich nur sagen, wir sind immer für euch da, ihr bekommt die Medikamente sofort bei uns, wir machen alle Rezepturen, die ihr braucht und das macht das Internet nicht.
1: So Chrissy, und damit ist doch alles gesagt, oder? Und ihr nutzt diese Expertenmeinung in der Apotheke doch gleich, wenn es für euch heute noch kurz einmal in die Apotheke geht. Und uns nehmt ihr natürlich mit über die kostenlose Radio Hamburg App. Michael, Michael Patrick Kelly dreht ihr da jetzt auf. Run free!

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0: Das ist doch mal wieder bestes Teamwork bei euch. So wie bei Radio Hamburg-Hörer Nico zum Beispiel. Arbeitet bei der Hochbahn in Wandsbek und schreibt bei WhatsApp, dass er aktuell von seinem Großmeister Philipp angelernt wird. Großmeister. Erinnert immer so ein bisschen an... Oder? Aber sowas von. Ein junger Padawan wäre Radio Hamburg Megastar Mark Atlas übrigens. Gerade erst am Durchstarten. Und gleich hören wir ihn mit dem Besten von heute. You Against My Love. Um kurz nach halb.
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0: Wir haben es 2:30.
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1: Ich bin Ines Wiese. Schönen guten Tag. Menschen, die an Long-Covid oder MECFS erkrankt sind, brauchen eine spezielle Behandlung. Weil es in Deutschland aber immer noch große Versorgungslücken gibt, setzen sich jetzt die rot-grünen Bürgerschaftsfraktionen hier bei uns in Hamburg für ein dreistufiges ambulantes Versorgungsmodell am UKE ein. Über den Antrag entscheidet die Bürgerschaft am 2. September. Die Deutsche Bahn hat weiter große Probleme bei der Pünktlichkeit. Dem Unternehmen machen neben der ohnehin maroden Infrastruktur auch noch die hohen Temperaturen zu schaffen. Nicht einmal 60% der Züge waren im gesamten ersten Halbjahr pünktlich. Angesichts der Migrationskrise in der spanischen Exklave Ceuta mit mindestens 72 Toten beraten die EU-Innenminister in einer Videokonferenz über die Konsequenzen. Die spanische Regierung weist Vorwürfe zurück. Sie habe Geheimdienstwarnungen vor einer Massenankunft ignoriert und fühlt sich von den anderen EU-Mitgliedstaaten zu Unrecht kritisiert.
0: Die nächsten Radio Hamburg Nachrichten um 14 Uhr. Wetter und Verkehr haben wir gleich für euch.
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0: Noch nicht zu sehen hier bei uns auf dem Radio Hamburg Ringradar, was dieses Gewitter angeht, was für heute Nachmittag noch angesagt ist. Im Moment höchstens mal ein paar dunkle Wolken, aber auch viel Sonne, so wie jetzt hier gerade vor dem Radio Hamburg Studio in der Spitaler Straße. Und das Thermometer, das geht noch auf 32 Grad hoch heute. Und das ist für eure Sicherheit. Der Radio Hamburg Verkehr mit der Edeka App. Achtung Autofahrer, ein Liegenbleiber auf der A1 Lübeck Richtung Hamburg zwischen Ögendorf und Billstedt. Dann haben wir noch einen Liegenbleiber auf der A23 Heide Richtung Hamburg zwischen Elmshorn und Tornisch. Stop and Go auf der A7 Flensburg Richtung Hamburg. Von da hat sich auch gerade Radio Hamburg Hörer Frank gemeldet. Was ist da los?
23: A7 Richtung Stadt ab Schnellsen. Stau und Schnellsen-Nord ist gerade bei der Auffahrt zur Autobahn ein Unfall passiert.
0: Alles klar, behalten wir im Auge. Genau da ab Schnellsen-Nord, ne? Zwischen Schnellsen-Nord und Othmarschen braucht ihr aktuell 30 Minuten länger. A23 steht ihr dann noch, Heide Richtung Hamburg. 5 Kilometer zwischen Eidelstedt und dem Dreieck Nordwest dauert momentan 20 Minuten länger. Wenn euer Stau jetzt gerade nicht dabei war, dann seid ihr auf jeden Fall unter 15 Minuten durch. Das Radio Hamburg Blitzer-Update zwischen Elmshorn und Morege blitzt beidseitig Höhe des Nettomarktes und Großmannstraße statt einwärts Höhe der Hausnummer 129. Dank dir, Rico, fürs Melden. 040-333-10.000. Schickt uns gerne eine Sprachnachricht über WhatsApp, wenn ihr was gesehen habt. Der Radio Hamburg Verkehr für Hamburg, Niedersachsen und Schleswig-Holstein. Das ist wie bei euch, wenn ihr gestern erst in die Ausbildung gestartet seid. So richtig mit Feuer und Flamme, ne? Wenn man so richtig Bock hat am Anfang. Ihr rockt das erstens in der Ausbildung, ist klar, ne? Und beim Besten von heute hören wir das auch raus. Da hat jemand richtig Bock. Der erste große Mega-Hit, You Against My Love, der Start von ganz vielen

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1: Sollt ihr bekommen, unter anderem mit Loy und David Puentes.
0: Wir sprechen hier über die Leute, die da mal so ganz anders klingt als
1: ja,
0: sonst, oder?
1: Ja, ganz genau. Ja, ja, das ist ein bisschen vom DJ mit noch produziert, ne?
0: Okay, krass.
1: Puentes, aber klingt wirklich sehr, sehr schön, sehr sommerlich. Und dann die Frau, die gerade groß in den Schlagzeilen ist, Ariana Grande, denn in ihrem neuen Musikvideo zu Paddle sieht man, dass sie doch, ehrlich gesagt, sehr dünn ist.
0: Das ist krass, geht auch schon wieder so von dem weg, was wir von ihr kennen, ne?
1: Ja, voll. Aber genau das Richtige eigentlich auch für alle Ariana Grande-Fans, denn dieses Album ist schon gut gemacht. Da hören wir gemeinsam rein, auch jetzt in der Mittagspause, wenn ihr mögt, über die kostenlose Radio Hamburg-App im Neuheiten-Stream.
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0: Aussies mit The Art of Letting Go. Das Beste von heute.

0: ein weiter Weg von Icona Pop, I Love It, zu Ray. Weiter Vollgas hier bei eurem Musiksender Nummer 1, Radio Hamburg. Dazu aber auch Teddy Swims zum Durchatmen. Das Beste von heute. Mr. Know-It-All nach den Nachrichten um 14 Uhr.
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0: 14 Uhr.
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16: Schönen guten Tag. Schnelle Festnahmen nach Überfall in Bergedorf. Pläne für neuen Zivildienst. Immer mehr Sonne jetzt bis 32 Grad. Nach dem Überfall auf eine 83-Jährige vergangenen Sonntag in ihrem Wohnhaus in Bergedorf hat die Polizei jetzt die mutmaßlichen Täter, die maskiert waren, festgenommen. Sie sind sehr jung. Niklas Utter.
17: Es handelt sich um mehrere Jugendliche im Alter von 14 bis 16 Jahren. Drei Deutsche, darunter ein Mädchen und ein Ghanaer, wurden festgenommen. Und es gibt noch weitere mutmaßliche Tatbeteiligte. Erst wurde die Frau von zwei Mädchen an die Tür gelockt, dann ging alles ganz schnell. Vier Jungs drangen dann ins Haus ein, bedrohten und verletzten einen Familienangehörigen der Frau und stachen auf ihn ein. Dann haben sie Schmuck und Bargeld mitgenommen. Durch die Videoüberwachung kamen die Ermittler schnell auf die Spur der Täter. Demnach könnten sich Täter und Opfer sogar kennen.
16: Seit Aussetzung der Wehrpflicht 2011 gibt es faktisch auch keinen Zivildienst mehr. Jetzt trifft das Familienministerium Vorkehrungen für den Fall, dass sich die Lage ändert. Es bestätigte der Bild-Zeitung, dass zuletzt große Verbände und Organisationen befragt worden sind, welche Kapazitäten sie für Wehrdienstverweigerer hätten. Ursula Winkler.
18: Wer früher den Wehrdienst aus Gewissensgründen verweigert hat, musste stattdessen Zivildienst machen. Sollte die Bundeswehr nicht genug freiwillige Rekruten finden, könnte es wieder eine Wehrpflicht geben. Und dann braucht es auch einen entsprechenden Ersatzdienst für die Verweigerer. Die Basis dafür will das Ministerium schon mal schaffen und nach dem Sommer die Pläne offiziell vorstellen. Fast alle befragten Verbände gaben demnach an, ja, bei uns gäbe es viele Möglichkeiten.
16: Die Kritik an einem möglichen Aus der abschlagsfreien Rente nach 45 Beitragsjahren greift um sich. Unionsfraktionschef Thorsten Frei hält aber weiter daran fest, dass das Rentenpaket genauso umgesetzt werden sollte, wie von der Kommission vorgeschlagen. Bei NTV verteidigt er den Vorschlag der Rentenkommission.
19: Das ist ein sehr gut austarierter Vorschlag, nicht nur zwischen den politischen Ideen von Union und SPD, sondern auch im Hinblick auf Einnahmen und Ausgaben.
16: Und Frei betont,
19: ich glaube ehrlicherweise nicht, dass uns bei noch mehr Diskutieren und Nachdenken etwas Besseres einfällt, als es den Experten gelungen ist.
16: Und das waren die Nachrichten aus Hamburg, Deutschland und der Welt.
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0: Also die bewölkte erste Tageshälfte haben wir noch gut überstanden. Jetzt scheint die Sonne in der Spitaler Straße bei 26 Grad. In Bad Bramstedt 25, Amelinghausen 28 Grad. Tagestopptemperatur 32, aber so reicht es ja auch. Insgesamt 7 Stunden Sonne. Im Laufe des Nachmittags bleibt es aber meistens trocken. Das ist schon mal positiv. Heute Nacht aber sehr warm bei 20 Grad und auch morgen eher schwül. 29 Grad Tagestopptemperatur am Mittwoch bei 8 Stunden Sonnenschein.
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0: Moin auf die Straßen, das ist für eure Sicherheit. Der Radio Hamburg Verkehr mit der Edeka-App. Gegenstände auf der A7, Hamburg Richtung Flensburg, Höhe Bahrenfeld und ein Liegenbleiber auf der A23, Heide Richtung Hamburg, zwischen Elmshorn und Tornisch. Stop and Go, A1, Lübeck-Hamburg, 10 Kilometer zwischen Öhendorf und Stillhorn. Hier braucht ihr 20 Minuten und auf der A7 Flensburg Richtung Hamburg genauso lang, 20 Minuten zwischen Schnelsen Nord und Waltershof. Unser Blitzerkönig Rico Spaldingstraße stadteinwärts eingesehen bei der Bushaltestelle Repsoldstraße. Der Radio Hamburg Verkehr für Hamburg, Niedersachsen und Schleswig-Holstein.
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0: Ja, das kommt von Teddy Swims. Was für eine Stimme und was für ein geschmeidiger Mega-Hit. Mr. Know-It-All, jetzt bei eurem Musiksender Nummer 1. Schön, dass ihr mit dabei seid. 14.05 Uhr.

0: Luis Capaldi bei eurem Musiksender Nummer 1 und ihr bringt uns in die Show.
1: Ja moin und herzlich willkommen uns allen im letzten Drittel des Jahres. Ich bin Simon aus Altona und heute ist Dienstag, der 4. August und das ist die Stübi-Show.
2: Yo. Unser letzter Auftrag für heute, eine neue Seite im endlosen Buch der ungeschriebenen Gesetze. Wer nämlich fragt, was man Samstag in einer Woche vorhat, ohne zu verraten, um was es geht, sollte eigentlich ein Bußgeld zahlen müssen.
1: Ja, apropos, aufpassen, heute an Tag 2 der Speed Week stehen wieder einige Blitzer rum.
2: Wir starten jetzt rein in den Radio Hamburg-Nachmittag mit ganz vielen Mega-Hits und mit dem Mann, der trotz einem Wespenstich die Stellung hält, Stübi.
0: Ja, mich hat einfach eine Wespe gestochen, aber nichts passiert. Als Kind war ich mal allergisch gegen Insektenstiche. Da sind auf jeden Fall Mückenstiche immer sehr dick geworden. Scheint sich dann im Laufe des Alters irgendwie zu verändern. Also, kein Problem. The Kid Laroi, 1000 Miles, hören wir gleich nach Ray, Where is my Husband, hier bei Radio Hamburg. Hey.

0: Radio Hamburg Nachmittag. Die Stübi-Show und ich wurde heute von einer Wespe gestochen. Alles kein Problem. Hat sich nicht mal so angefühlt wie ein Mückenstich. Also eigentlich auch gar keine Schwellung. Aber trotzdem die Frage mal an euch jetzt. 040 333 10.000. Sagt ihr auch so, an Sommerinsekten gibt es kaum nervigere als Wespen?
1: Das nervigste Insekt ist für mich auf jeden Fall Mücken. Aha. Weil sie stechen und es tut weh und dann kratzt du dich auf und das finde ich ganz schlimm.
0: Würde ich unterschreiben. Ich finde auch, Mücken sind noch so ein bisschen sneakier. Ne? In Schlafzimmern häufig unbemerkt und nachts treiben sie dann ihr Unwesen und wenn wir aufwachen, dann juckt es, wie bekloppt, ne? Hoffentlich seid ihr völlig unversehrt. Hört Radio Hamburg topfit, eure Musiksender Nummer 1, jetzt mit dem Besten von heute, Moskena, sehr lässig, Rhythm Unknown.

0: straight from Norway. Madcon mit Glow gleich bei Radio Hamburg. Auch mal wieder richtig geil zu hören. Und Taylor Swift ist am Start. I knew it, I knew you. Ganz neuer Megahit von der Queen überhaupt. Direkt nach dem News-Update um 14.30 Uhr bei eurem Musiksender Nummer 1.
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16: Ich bin Ines Wiese. Schönen guten Tag. Menschen, die an Long-Covid oder MECFS erkrankt sind, brauchen eine spezielle Behandlung. Weil es in Deutschland aber immer noch große Versorgungslücken gibt, setzen sich jetzt die rot-grünen Bürgerschaftsfraktionen hier bei uns in Hamburg für ein dreistufiges ambulantes Versorgungsmodell am UKE ein. Über den Antrag entscheidet die Bürgerschaft am 2. September. Die Deutsche Bahn hat weiter große Probleme bei der Pünktlichkeit. Dem Unternehmen machen neben der ohnehin maroden Infrastruktur auch noch die hohen Temperaturen zu schaffen. Nicht einmal 60% der Züge waren im gesamten ersten Halbjahr pünktlich. Angesichts der Migrationskrise in der spanischen Exklave Ceuta mit mindestens 72 Toten beraten die EU-Innenminister in einer Videokonferenz über die Konsequenzen. Die spanische Regierung weist Vorwürfe zurück. Sie habe Geheimdienstwarnungen vor einer Massenankunft ignoriert und fühlt sich von den anderen EU-Mitgliedstaaten zu Unrecht kritisiert.
17: Um 15 Uhr die nächsten Radio Hamburg Nachrichten. Und jetzt schauen wir aufs Radio Hamburg Wetter. Hat sich gut entwickelt. Heute Morgen aufgewacht mit Nieselregen. Jetzt strahlender Sonnenschein. Bei 26 Grad. Kaum Wind, es bleibt auch trocken den Abend über. Morgen am Mittwoch auch wieder 8 Stunden Sonnenschein. Aber einzelne Schauer sind möglich bei 29 Grad maximal. Das ist für eure Sicherheit der Radio Hamburg Verkehr mit der Edeka-App. A1 Lübeck-Hamburg, 10 Kilometer zwischen Öhiendorf und Stillhorn, 20 Minuten hier. Und A7 Flensburg Richtung Hamburg, 15 Kilometer zwischen Schnelsen-Nord und Waltershof, 30 Minuten plus. Blitzerkönig Rico.
18: Moin, Stibi, Eimsbütteler Chaussee. Statt einwärts, Höhe vom Edeka wird geblitzt.
17: Zum Beispiel, ne? Ist ja Speed Week gerade, deswegen ordentlich Blitze aufgestellt in Hamburg. Aber ihr seid ja sowieso allesamt perfekte Autofahrer. 040 333 10.000. Gerne Bescheid sagen per WhatsApp, falls ihr noch was seht.
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17: 4 Megahits am Stück und was ganz Neues zum Start von Taylor Swift. Jetzt ja glücklich verheiratet, sowieso in Sachen Liebesleben. Auf Wolke 7 hat man das Gefühl, aber das ist wahrscheinlich noch so ein Song, den sie aus alten Beziehungen gezogen hat. Ich wusste es doch. Ich habe dich genau richtig eingeschätzt und jetzt kriege ich hier die Quittung dafür. I knew it, I knew you.

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0: Danke fürs Einschalten und herzlich willkommen im Radio Hamburg Nachmittag.
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0: Dienstagnachmittag, euer Musiksender Nummer 1 begleitet euch. Schön, dass Radio Hamburg mit dabei ist und vielleicht gilt es ja auch für euch, noch ein paar To-Dos abzuhaken. Auf meiner Liste steht zum Beispiel, ich habe immer so eine Notiz im Handy angelegt, wo ich dann immer was draufschreiben kann. Ich soll mich um die Wasserflaschen bei uns zu Hause kümmern. Wir haben 5 leere Kästen, aber kein Nachschub und das Pfand muss weg und ihr wisst, wie es ist. To-Dos bei euch?
1: Moin Stübi, ich bin Nadja und ein To-Do, was ich schon sehr lange aufschiebe, sind meine Hausarbeiten, weil ich die Semesterferien genießen möchte.
0: Ja gut, okay, aber dann ist da ja auch noch ein bisschen Entspannung in Sicht. 040-333-10.000. Ihr sagt gerne mal, was bei euch auf der To-Do-Liste schon ein bisschen zu lange steht. Ich kümmere mich um die Wasserkisten und wir hören ganz viele Mega-Hits. Sam Feld. Hey.

0: Der Sender mit diesem großen Konzert. Radio Hamburg ist hier, Stars for Free am 19. September und Radio Hamburg Megastar Leonie als Headliner am Start. Gleich hören wir sie zusammen mit Callum Scott, das Beste von heute. Stay direkt nach den Radio Hamburg Nachrichten in der neuen Stunde um 15 Uhr.
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11: Schönen guten Tag. Festnahmen nach Raubüberfall in Billwerder. Pläne für neuen Zivildienst. Sonne jetzt bis 32 Grad. Nach dem schweren Raubüberfall vergangenen Sonntagabend auf eine 83-Jährige und einen 51-Jährigen in einem Wohnhaus in Billwerder im Bezirk Bergedorf hat die Polizei jetzt die mutmaßlichen Täter festgenommen. Sie sind sehr jung. In dem Zusammenhang wurden gestern Wohnungen in Bergedorf und Lohbrügge durchsucht. Niklas Uther.
12: Es handelt sich um mehrere Jugendliche im Alter von 14 bis 16 Jahren. Drei Deutsche, darunter ein Mädchen und ein Ghanaer, wurden festgenommen. Und es gibt noch weitere mutmaßliche Tatbeteiligte. Erst wurde die Frau von zwei Mädchen an die Tür gelockt, dann ging alles ganz schnell. Vier Jungs drangen dann ins Haus ein, bedrohten und verletzten einen Familienangehörigen der Frau und stachen auf ihn ein, dann haben sie Schmuck und Bargeld mitgenommen. Durch die Videoüberwachung kamen die Ermittler schnell auf die Spur der Täter, demnach könnten sich Täter und Opfer sogar kennen.
11: Seit Aussetzung der Wehrpflicht 2011 gibt es faktisch auch keinen Zivildienst mehr. Jetzt trifft das Familienministerium Vorkehrungen für den Fall, dass sich die Lage ändert. Es bestätigte der Bild-Zeitung, dass zuletzt große Verbände und Organisationen befragt worden sind, welche Kapazitäten sie für Wehrdienstverweigerer hätten. Ursula Winkler.
13: Wer früher den Wehrdienst aus Gewissensgründen verweigert hat, musste stattdessen Zivildienst machen. Sollte die Bundeswehr nicht genug freiwillige Rekruten finden, könnte es wieder eine Wehrpflicht geben. Und dann braucht es auch einen entsprechenden Ersatzdienst für die Verweigerer. Die Basis dafür will das Ministerium schon mal schaffen und nach dem Sommer die Pläne offiziell vorstellen. Fast alle befragten Verbände gaben demnach an, ja, bei uns gäbe es viele Möglichkeiten.
11: Die Spritpreise schwanken regional deutlich. Das ist auch dem Bundeskartellamt aufgefallen. Die Wettbewerbshüter haben im Ringen um die Preisdaten der Raffinerien jetzt einen Zwischenerfolg erzielt. Die Behörde hat gegen alle Betreiber Verfahren eröffnet, um zu prüfen, ob die verlangten Preise gerechtfertigt sind. Und das waren die Nachrichten aus Hamburg, Deutschland und der Welt.
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0: Richtig schön sonnig. 28 Grad in der Spitaler Straße. 27 in Bad Bramstedt und 30 sogar in Soltau. Tagestopptemperatur 32 Grad. 7 Stunden Sonne, vor allem jetzt in der zweiten Tageshälfte, in der wir ja mittendrin sind. Also genießen wir morgen am Mittwoch dann auch wieder 8 Stunden Sonnenschein. 29 Grad. Einzelne Schauer sind möglich, wie heute.
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0: Für eure Sicherheit, der Radio Hamburg Verkehr mit der Edeka-App. Liegenbleiber auf der A7 Flensburg Richtung Hamburg zwischen Großenaspe und Bad Bram steht. Da Vorsicht, und dann ist der längste Stau auf der A7 Flensburg Richtung Hamburg 15 Kilometer zwischen Schnelsenort und Waltershof. Dauert 20 Minuten. A1 Lübeck-Hamburg 10 Kilometer zwischen Uehlendorf und Bill steht. Viertelstunde hier. Das Blitzer-Update in der Speed Week. Viele Blitzer und er sieht sie alle. Unser Blitzerkönig Rico.
16: Auf der Martini-Straße, Hausnummer 49A, wird geblitzt stadteinwärts.
0: Ja, A1 ist auch noch eine Hamburg Richtung Lübeck zwischen Basbüttel und Stapelfeld. Der Radio Hamburg Verkehr für Hamburg, Niedersachsen und Schleswig-Holstein.
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0: Letzte Sommerferienwoche für die Schulkinder und mit Leonie und Callum Scott begleiten wir dann das nächste, was ihr so mit den Kleinen noch irgendwie vorhabt. Vielleicht nochmal im Garten was draußen machen. Das Beste von heute heißt nämlich Stay. Jetzt zum Start in diese Stunde um 5

0: letzte Teil, ne, von Love Stoned. Eine der geilsten Minuten in der Musikgeschichte, finde ich so. Justin Timberlake, absolutes Genie, hier bei Radio Hamburg, gerade gehört bei eurem Musiksender Nummer 1 und wir sprechen über To-Dos, die schon viel zu lange auf eurer Liste stehen.
1: Moin Stübi, ich bin Levi und ich schiebe seit langem auf, meine Lampe aufzuhängen. Mhm. Ich habe erstens keine Leiter und zweitens ist die Decke viel zu hoch und deswegen schiebe ich es die ganze Zeit auf.
0: Dann würde ich sagen Mission Impossible, Lampe umtauschen im Zweifel, oder? Kommst du auch so klar. Ellie Goulding, Black Prada Dress, ganz frischer Megahit und ihr schickt uns auch noch eure To-Dos gerne an unsere Radio Hamburg WhatsApp-Nummer.
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0: sitzt ja auch manchmal so und träumt vor euch hin, denkt an die gute alte Zeit zurück. Aber wie cool wäre es, wenn man, während man sie erlebt, schon weiß, dass das gerade in diesem Moment die gute alte Zeit ist. Darum geht es bei Good Old Days. Das Beste von heute von Chris de Serandi. Auf jeden Fall richtig cooler Gedanke. Gleich hier bei eurem Musiksender Nummer 1 bei Radio Hamburg. Da gibt es die 4 Mega-Hits am Stück nach halb.
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0: 15.30 Uhr.
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14: Ich bin Ines Wiese. Schönen guten Tag. Nach dem schweren Raubüberfall vergangenen Sonntagabend auf eine 83-Jährige und einen 51-Jährigen in einem Wohnhaus in Billwerder im Bezirk Bergedorf hat die Polizei jetzt die mutmaßlichen Täter festgenommen. Es handelt sich um Jugendliche im Alter zwischen 14 und 16 Jahren. Das Bundeskartellamt macht bei der Prüfung der von Raffinerien verlangten Spritpreise nach eigener Aussage Fortschritte. Und auch im Rechtsstreit um die Daten zweier Unternehmen, die sich gegen die Auskunftsbeschlüsse wehren, gibt es einen Zwischenerfolg. Laut Kartellamt hat das Oberlandesgericht Düsseldorf abgelehnt, die Auskunftspflicht auszusetzen. Und die EU-Staaten wollen nach ihrem Streit über den Massenansturm in Ceuta in Zukunft geschlossener auftreten. Außerdem wollen sie durch Frühwarnsysteme besser vorbereitet sein. Das teilen die Mitgliedsländer nach einer Videokonferenz der Innenminister mit. In der vergangenen Woche hatten Zehntausende Menschen von Marokko aus Ceuta erreicht.
0: Um 16 Uhr gibt es die nächsten Radio Hamburg Nachrichten. Und mit ganz vielen Mega-Hits machen wir hier schon in 20 Sekunden weiter.
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0: Das Radio Hamburg Wetter ist richtig herrlich. Mit ganz viel Sonne in Hamburg, Niedersachsen und Schleswig-Holstein. 28 Grad und es bleibt trocken bis heute Abend. Also was auch immer ihr euch vornehmt. Wenn es draußen ist, habt ihr alles richtig gemacht. morgen am Mittwoch. Wolken und Sonne, einzelne Schauer, 29 Grad, also sehr warm. 8 Stunden Sonne, da wisst ihr ungefähr, was euch erwartet. So ähnlich wie heute. Das ist für eure Sicherheit der Radio Hamburg Verkehr mit der Edeka-App. Liegenbleiber auf der A7, Flensburg Richtung Hamburg, zwischen Großenaspe und Bad Bramstedt. Dann Stop and Go, A1, Lübeck-Hamburg, 8 Kilometer zwischen Öhendorf und Stillhorn. 15 Minuten hier. Und A7, Flensburg Richtung Hamburg, 15 Kilometer, so zwischen Schnelsen-Nord und Waltershof. Es geht aber schnell. Nach 20 Minuten seid ihr durch. Hammerlandstraße, stadtauswärts, ist ein Blitzer. Sandra hat uns ein Foto geschickt hinterm Ebelingplatz. Da steht er zwischen 2 Autos, also sehr listig aufgestellt. Der Radio Hamburg Verkehr für Hamburg, Niedersachsen und Schleswig-Holstein.
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0: Calvin Harris ist gleich mit dabei, gibt noch ein bisschen Energie jetzt auf dem Weg zum Feierabend. Chris de Serandi, das Beste von heute, hört ihr schön laut im Auto auf dem Weg zum nächsten Termin oder vielleicht auch jetzt gerade auf dem Weg zum Training der Kinder. Dua Lipa mit dabei und Michael Schulte eröffnet jetzt die halbe Stunde um 15.33 Uhr.

0: Autofahrer. Reifenteile auf der A7 Hamburg Richtung Hannover. Vorsicht zwischen Thieshope und Galsdorf. 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

Also wenn ihr beruflich viel am PC sitzt oder wenn ihr auch online so viel bestellt wie ich und da immer eure E-Mail angeben müsst, dann kennt ihr das. Ja. Ah, schon wieder. Die ganzen E-Mails schießen einfach nur so rein und die brauchen wir alle nicht. Aber diese hier, die macht euch ein kleines bisschen glücklicher. Die E-Mail von uns mit dem Radiomunk Newsletter seid ihr von Montag bis Freitag jeden Tag auf dem Laufenden, was so abgeht über euren Musiksender Nummer 1 natürlich, was es vielleicht auch zu gewinnen gibt, die wichtigsten News aus Hamburg, Niedersachsen und Schleswig-Holstein. Und den Radiomunk Newsletter, den abonniert ihr ganz bequem bei uns online. Da gibt es ja auch ganz viele Mega-Hits für euch, ne? Vielleicht jetzt einmal auf den Play-Button und dann Robin Schulz mit Barbs. Better Times, das Beste von heute nach Sabrina Carpenter. Nein.

0: zweite Bundesliga startet am Wochenende. Bundesliga dauert noch einen Monat, aber ist ja nicht so, als hätten wir nicht genug Battles.
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0: Der Norden gegen den Süden von Hamburg. Nördlich der Elbe versus südlich der Elbe. Ihr registriert euch online und zockt um 17.17 Uhr um die Ehre in erster Linie. Dann kommt ganz lange nichts. Aber es gibt auch noch 100 Euro. Vielleicht auch für Matthias.
3: Moin, ich bin Matthias. Ich komme frisch aus Rosengarten, vor einem Monat runtergezogen aus dem Norden. Mhm. Und ich hole den Sieg in den Süden, weil das Glück im Zweifel mit den Dummen ist.
0: Haben wir eingekauft also.

0: Glass Animals bei eurem Musiksender Nummer 1, Radio Hamburg. Schönen sonnigen Nachmittag, den ihr hoffentlich genießen könnt und nicht ganz so viel und ganz so hart arbeiten müsst in einem stickigen Büro. Falls das doch so ist, ne, dann kommen wir mit frischem Wind von Ray Dalton. Und das ist ganz neu, Tampa City. So ein Sound, der im Moment sehr angesagt ist. Geht auch so ein bisschen in die Sommerrichtung, finde ich. Self-Aware, gleich bei eurem Musiksender Nummer 1, Radio Hamburg.
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9: Guten Tag. EU-Fördermittel helfen Hamburg. Kartellamt prüft Spritpreisdaten. Sonnig bis 32 Grad. Was hat Hamburg vom Europäischen Sozialfonds und was vom Europäischen Fonds für regionale Entwicklung? Dazu hat Hamburgs Sozialsenatorin Melanie Leonhardt heute berichtet. Clemens Benke.
10: In der aktuellen Förderperiode werden aus beiden Mitteln mehr als 105 Projekte unter anderem in den Bereichen Klimaschutz, Bildung und soziale Integration in unserer Stadt umgesetzt. Die EU-Fördermittel helfen uns, Hamburg zukunftsfähig zu gestalten, betont Sozialsenatorin Melanie Leonhardt.
11: Was hat der Europäische Sozialfonds uns gebracht? Seit seiner Installierung sind 333.000 Personen in Hamburg direkt gefördert worden, darunter Frauen.
9: Die Spritpreise schwanken regional deutlich. Das ist auch dem Bundeskartellamt aufgefallen. Die Wettbewerbshüter haben im Ringen um die Preisdaten der Raffinerien jetzt einen Zwischenerfolg erzielt. Die Behörde hat gegen alle Betreiber Verfahren eröffnet, um zu prüfen, ob die verlangten Preise gerechtfertigt sind. Ursula Winkler.
12: Liegt es nur am Iran-Krieg oder nutzen die Konzerne den Moment, um die eigenen Kassen zu füllen? Wie viel zahlen sie genau für das Rohöl, die Verarbeitung und den Transport? Und wie groß ist letztlich ihre Gewinnspanne? Das will das Kartellamt wissen. Einige Antworten sind bereits eingetroffen, aber zwei Unternehmen zogen sogar vor Gericht, um die Auskunft zu stoppen. Laut Kartellamt ohne Erfolg.
9: Nach ihrem Streit über Spaniens Migrationspolitik und den Massenansturm auf Ceuta wollen die EU-Staaten in Zukunft geschlossener auftreten. Außerdem wollen sie durch Frühwarnsysteme besser vorbereitet sein. Das teilen die Mitgliedsländer nach einer Videokonferenz der Innenminister mit, die sich um Einigkeit bemühen. Aus Brüssel Dieter Ebeling.
13: Künftig wolle man die Kommunikation stärken und man wolle böswilligen externen Akteuren und deren Falschmeldungen besser entgegentreten. Deshalb wolle man auch soziale Netzwerke besser beobachten, denn dort war ja behauptet worden, die Grenze nach Spanien sei offen.
9: Und das waren die Nachrichten aus Hamburg, Deutschland und der Welt.
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0: Radio Hamburg-Hörer Christian noch fleißig auf der Baustelle. Das ist natürlich dann echt richtig hart. 28 Grad in der Spitaler Straße messen wir. 28 in Wedel, 30 sind es in Soltau. Noch eine Stunde noch, Christian, wenn ich das richtig verstanden habe in deiner WhatsApp-Nachricht. Und dann ist ein schöner Dienstagabend drin, der trocken bleibt, noch ganz viel Sonne im Gepäck hat und morgen am Mittwoch auch alles okay, ne? Also 8 Stunden Sonnenschein von 16 möglichen Stunden, 29 Grad, einzelne Schauer.
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0: Für eure Sicherheit der Radio Hamburg Verkehr mit der Edeka-App A7 Flensburg Richtung Hamburg. 4 Kilometer zwischen Bahrenfeld und Waltershof. Halbe Stunde hier. In der Gegenrichtung ist es aber voll. Hamburg Richtung Flensburg. 10 Kilometer zwischen Heimfeld und Bahrenfeld. Im Elbtunnel gab es einen Unfall. Deswegen ist nur eine Spur frei. 1:20+. Das Blitzer-Update. Hammerlandstraße stadtauswärts hinterm Ebelingplatz und unser Blitzerkönig Rico in der Speedweek natürlich maximal gefragt. Ebersreihe stadtauswärts Höhe der Hausnummer 111A. Also genauer geht's dann nicht. Der Radio Hamburg Verkehr für Hamburg, Niedersachsen und Schleswig-Holstein.
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0: Holly Humberstone in der nächsten Viertelstunde mit dabei. To Love Somebody ist auch so ein Mega-Hit, der uns begleitet hat das letzte Jahr. Lost Frequencies und Bastille mit Head Down hören wir auch. Und feiern jetzt gemeinsam das Beste von heute. Tempest City.

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1: Und das Besondere, was man auch niemandem erklären kann, ist ja dieses Live-Gefühl. Und viele von euch freuen sich ganz besonders auf Clock Clock. Seit gestern ja offiziell bestätigt. Die hatten wir 2025 schon mal da. Da war dieser Mega-Hit noch gar nicht veröffentlicht. Out of the Dark. Und wenn ich dran denke, jetzt Sänger Boki mit dem Ding live zu hören, kriege ich jetzt schon Gänsehaut. 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Und jetzt hört ihr das Beste von heute. J-Lo.

0: weiß nicht, auf welcher Hochzeit und kenne die Gäste nicht. Aber ich müsste raten, welcher Mega-Hit jetzt möglichst viele Menschen an Bord bringt, dann wäre es sicherlich Bruno Mars, Locked Out of Heaven. Gerade gefeiert und gehört hier bei Radio Hamburg am sonnigen Dienstagnachmittag. Wir freuen uns auf Green Day. Yeah, Boulevard of Broken Dreams, herrlich zu hören bei eurem Musiksender Nummer 1. Und da ist auch was Neues mit dabei, Alex Warren. Passenger in den 4 Megahits am Stück nach dem News Update um 12:30.
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0: 16.30 Uhr.
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8: Ich bin Ines Wiese. Schönen guten Tag. Nach dem schweren Raubüberfall vergangenen Sonntagabend auf eine 83-Jährige und einen 51-Jährigen in einem Wohnhaus in Billwerder im Bezirk Bergedorf hat die Polizei jetzt die mutmaßlichen Täter festgenommen. Es handelt sich um Jugendliche im Alter zwischen 14 und 16 Jahren. Das Bundeskartellamt macht bei der Prüfung der von Raffinerien verlangten Spritpreise nach eigener Aussage Fortschritte. Und auch im Rechtsstreit um die Daten zweier Unternehmen, die sich gegen die Auskunftsbeschlüsse wehren, gibt es einen Zwischenerfolg. Laut Kartellamt hat das Oberlandesgericht Düsseldorf abgelehnt, die Auskunftspflicht auszusetzen. Und die EU-Staaten wollen nach ihrem Streit über den Massenansturm in Ceuta in Zukunft geschlossener auftreten. Außerdem wollen sie durch Frühwarnsysteme besser vorbereitet sein. Das teilen die Mitgliedsländer nach einer Videokonferenz der Innenminister mit. In der vergangenen Woche hatten zehntausende Menschen von Marokko aus Ceuta erreicht.
0: Sind jetzt Nachrichten um 17 Uhr und jetzt schauen wir aufs Radio Hamburg Wetter. Ja, einfach herrlich, ne? 28 Grad, Sonne und so ein paar kleine harmlose Wölkchen, aber es bleibt auf jeden Fall trocken über Nachmittag und Abend in Hamburg, Niedersachsen und Schleswig-Holstein. Morgen am Mittwoch 29 Grad Tagestop-Temperatur, auch ein bisschen schwül mit ein paar Schauern, aber 8 Stunden Sonnenschein. Für eure Sicherheit. Der Radio Hamburg Verkehr mit der EDK-App. Da ist Müllsack auf der A1 Lübeck Richtung Hamburg zwischen Rheinfeld und Bad Oldesloe. Und Helge berichtet von einem Liegenbleiber auf der A7 Hamburg Richtung Hannover zwischen, wobei in der Höhe der Ausfahrt Stellingen, ein Auto mit einer Panne. Danke Helge. Stop and go. A7 Flensburg Richtung Hamburg, 9 Kilometer zwischen Schnelsen Nord und Odenmarschen plus 35 Minuten. Und in der Gegenrichtung, da gab es einen Unfall im Elbtunnel, deswegen ist nur eine Spur frei. 10 Kilometer zwischen Heimfeld und Bahrenfeld plus eine Stunde. Faschert.
9: A1 Richtung Ahrensburg, kurz vor der Ausfahrt Stapelfeld steht ein kleiner Blitzer. Und nicht vergessen, die Blitzerwoche geht bis Sonntag. Schönen Tag noch.
0: Ja, guter Reminder nochmal. Ebersreihe auch noch einer, Stadtauswärts Höhe der Hausnummer 111a. Das ist der Radio Hamburg Verkehr für Hamburg, Niedersachsen und Schleswig-Holstein.
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0: Schön, dass ihr alle dabei seid. Nico Santos gleich am Start. Play with Fire in den 4 Megahits. Auch noch alle Farben. Baby Goodbye. Green Day, Boulevard of Broken Dreams. Kult-Mega-Hit, ne? Aus 2005. Und mit Alex Warren gehen wir rein. Das ist ganz neu. Passenger.

Achtung Autofahrer, der Radiomuck-Verkehr mit der Edeka-App, da ist eine ungesicherte Unfallstelle auf der A1 Lübeck Richtung Hamburg zwischen dem Kreuzberg der Heide und Ahrensburg. Und per WhatsApp von Sebastian auf der A261 Richtung Bremen in der Auffahrt zur Autobahn, in der Auffahrt von Marmsdorf, ein LKW mit geplatztem Reifen.

0: ganz viele Mega-Hits für eure Musiksender Nummer 1. Radio Hamburg, das ist die Stübi-Show und mit der WhatsApp-Nummer 040-333-10.000 seid ihr direkt hier im Radio Hamburg Nachmittag. Ist es ganz nützlich für mich, wenn ich nicht mehr weiß, wie ich moderieren soll, frage ich Pia.
1: Wir leiten gemeinsam den Feierabend ein mit Radio Hamburg. Ich wünsche allen einen schönen Feierabend und genießt das sonnige, warme Wetter hier in Finkenwerder mit 30 Grad. Schöne Grüße.
0: Ja, perfekt. Yeah.

Ihr seid ja so gründlich und so sorgfältig, deswegen nochmal ein Update zum Radio Hamburg Verkehr mit der Edeka-App von Sebastian. Der hatte ja den LKW gemeldet, wo der Reifen geplatzt war auf der A261 Richtung Bremen in der Auffahrt Marmsdorf. Er fügt noch hinzu, es handelt sich um eine verkürzte Beschleunigungsspur. Sind ja einige von euch dort auch unterwegs, deswegen danke für die wichtige Info. Glockenbach und Austies, auch ehemalige Teilnehmerin bei Radio Hamburg Stars for Free, absolute Legende mit Dirty Dancing.

0: euer Musiksender Nummer 1 heißt Radio Hamburg und deswegen freuen wir uns einfach so sehr auf dieses große Familientreffen in der Barclays Arena. Stars for Free, unter anderem mit Fastboy. Ganz frisch bestätigt. Beautiful Life, hören wir von den beiden das Beste von heute nach den Nachrichten um 17 Uhr.
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6: Schönen guten Tag. EU-Fördermittel helfen Hamburg. Kartellamt prüft Spritpreisdaten. Sonnig 29 Grad. Was hat Hamburg vom Europäischen Sozialfonds und was vom Europäischen Fonds für regionale Entwicklung? Dazu hat Hamburgs Sozialsenatorin Melanie Leonhardt heute berichtet. Clemens Benke.
7: In der aktuellen Förderperiode werden aus beiden Mitteln mehr als 105 Projekte unter anderem in den Bereichen Klimaschutz, Bildung und soziale Integration in unserer Stadt umgesetzt. Die EU-Fördermittel helfen uns, Hamburg zukunftsfähig zu gestalten, betont Sozialsenatorin Melanie Leonhardt.
8: Was hat der Europäische Sozialfonds uns gebracht? Seit seiner Installierung sind 333.000 Personen in Hamburg direkt gefördert worden, darunter Frauen.
6: Die Spritpreise schwanken regional deutlich. Das ist auch dem Bundeskartellamt aufgefallen. Die Wettbewerbshüter haben im Ringen um die Preisdaten der Raffinerien jetzt einen Zwischenerfolg erzielt. Die Behörde hat gegen alle Betreiber Verfahren eröffnet, um zu prüfen, ob die verlangten Preise gerechtfertigt sind. Ursula Winkler.
9: Liegt es nur am Iran-Krieg oder nutzen die Konzerne den Moment, um die eigenen Kassen zu füllen? Wie viel zahlen sie genau für das Rohöl, die Verarbeitung und den Transport? Und wie groß ist letztlich ihre Gewinnspanne? Das will das Kartellamt wissen. Einige Antworten sind bereits eingetroffen, aber zwei Unternehmen zogen sogar vor Gericht, um die Auskunft zu stoppen. Laut Kartellamt ohne Erfolg.
6: Nach ihrem Streit über Spaniens Migrationspolitik und den Massenansturm auf Ceuta wollen die EU-Staaten in Zukunft geschlossener auftreten. Außerdem wollen sie durch Frühwarnsysteme besser vorbereitet sein. Das teilen die Mitgliedsländer nach einer Videokonferenz der Innenminister mit, die sich um Einigkeit bemühen. Aus Brüssel Dieter Ebeling.
10: Künftig wolle man die Kommunikation stärken und man wolle böswilligen externen Akteuren und deren Falschmeldungen besser entgegentreten. Deshalb wolle man auch soziale Netzwerke besser beobachten, denn dort war ja behauptet worden, die Grenze nach Spanien sei offen.
6: Und das waren die Nachrichten aus Hamburg, Deutschland und der Welt.
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0: Feierabend in der Sonne. 29 Grad messen wir in der Spitaler Straße. 27 in Kiel, in Neu-Wulmsdorf, 30 Grad. Also echt richtig, richtig warm. Bleibt auch die nächsten Stunden noch so heute Abend. Macht euch das richtig schön. Morgen am Mittwoch, da ist es schwül. 29 Grad, ab und zu so ein paar Schauer, eventuell sogar Gewitter, aber auch wieder schöne 8 Stunden Sonne.
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0: Für eure Sicherheit der Radio Hamburg Verkehr mit der Edeka-App. Stop and Go, A7 Flensburg Richtung Hamburg, 9 Kilometer zwischen Schnelsenort und Othmarschen. 50 Minuten dauert es länger. Und die A24 Hamburg Richtung Berlin, 5 Kilometer zwischen Rheinbeek und Witzhafe wegen der Baustelle, 20 Minuten. Wir haben Blitzer von Rory.
11: Hey, Stübi, it's Rory hier. Ich habe eine Blitze zu melden. Das ist Sieve Kings Allee, Stadt auswärts, bei der Hausnummer 108. Alles klar, schönen Abend.
0: Ja, gleichfalls. Der Radio Hamburg Verkehr für Hamburg, Niedersachsen und Schleswig-Holstein.
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0: Gleich um 17.17 Uhr. unser Date. Wo auch ein bisschen gebettelt wird, ne? Der Norden gegen den Süden, das Elb-Duell. Davor Robbie Williams mit Feel. Epische Mega-Hit-Hymne. Taylor Swift ist dabei. Wir freuen uns auf Freya Ridings und starten rein in diese Stunde. Die Feierabendstunde vielleicht ja auch um kurz nach 17 Uhr.

0: Robbie Williams, epischer Mega-Hit. Feel, hier bei Radio Hamburg, der Verkehr mit der Edeka-App. Es brennt ein Auto auf der A1 Hamburg Richtung Lübeck, zwischen Lübeck und Bad Schwartau. Ganz besonders vorsichtig fahren.
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0: Es geht um 100 Euro und natürlich Ruhm und Ehre für Matthias Prehn, 32, aus Rosengarten, also südlich der Elbe. Und die 100 Euro, wenn du sie gewinnen solltest, werden in den Hochzeitstag morgen mit deiner Frau Anna investiert.
3: Nee, die fließen ja in die Kuscheldecke von Elmo.
0: Ah, dem neuen Hund. Ja, alles klar.
3: Genau.
0: Matthias, lass uns starten. Tom Brun aus Lentförden hat heute Morgen 7 Begriffe vorgelegt.
3: Ich bin zwar ganz gut aufgeregt, aber ich denke, ich bin auch bereit. Ja.
0: Die schnellsten 33 Sekunden deines Lebens starten jetzt. Eine Farbe mit L wie Ludwig.
3: Lila.
0: Ein Körperteil mit K wie Kaufmann.
3: Kopf.
0: Ein Tier mit H wie Heinrich.
3: Und?
0: Eine Eissorte mit J wie Julius.
3: Joghurt Kirsch.
0: Ein Land mit M wie Martha.
3: Meiter.
0: Eine Sportart mit L wie Ludwig.
3: Laufen.
0: Ein Gemüse mit K wie Kaufmann.
3: Wasabi.
0: Ein Musikinstrument mit F wie Friedrich.
3: Flöte.
0: Ein Schulfach mit C wie Cäsar.
3: Chemie.
0: Ein Beruf mit A wie Anton.
3: Anwalt.
0: Eine Stadt mit B wie Bertha.
3: Berlin.
0: Ein Kuchen mit S wie Samuel.
3: Sachertorte.
0: Sachertorte. War nicht mehr ganz drin, aber vorher war das absolut perfekt. Also, wenn man überhaupt irgendwas kritisieren will, dann, dass ich zu langsam vorgelesen habe.
3: Ja, Schande über dein Haupt, aber mein Puls, der geht gerade auch ganz gut.
0: Einfach mal ganz stabile 11 Begriffe mit Luft. Das ist natürlich der Sieg für den Süden, für Rosengarten und 100 Euro für dich.
3: Ja, das freut mich doch.
0: Glückwunsch, schönen Abend.
3: Supi, ich danke dir. Ciao.
0: Ihr meldet euch an über die kostenlose App und seid dann morgen mit dabei beim Elbduell. 6:16 Uhr ist der Norden dran, 17:17 Uhr.

0: Ich bin ja seit ein paar Tagen aus dem Urlaub zurück und da bei mir im Hotel, und das kennt ihr vielleicht auch, gab es jeden Tag so ein Quiz. Und einmal wurde gefragt, welche Sängerin sehr erfolgreich schreibt mit ihrem Bruder zusammen Songs. Und da hätte ich natürlich als Erster auf Billie Eilish kommen müssen, aber es gibt so diese Gäste, die wissen einfach auf jede Quizfrage eine Antwort. Da war einer viel schneller. Billie Eilish hat natürlich den Punkt gekriegt. Birds of a Feather hier bei Radio Hamburg gehört. Und gleich geht's weiter mit 4 Megahits am Stück, wie ihr das gewohnt seid bei eurem Musiksender. Nummer 1, kleiner Support bei der Arbeit. Das Beste von heute ist dann auch mit dabei. Mark Atlas und You Against My Love.
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0: 17:31.
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11: Ich bin Ines Wiese, schönen guten Tag. Hamburg profitiert von EU-Fördermitteln. In der aktuellen Förderperiode werden mit dem Geld mehr als 105 Projekte in den Bereichen Innovation, Klimaschutz, Beschäftigung, Bildung und soziale Integration umgesetzt. Laut Wirtschaftssenatorin Leonhardt helfen Fördermittel, Hamburg zukunftsfähig zu gestalten. Nach dem Massenansturm auf Ceuta wollen sich die EU-Staaten in Zukunft besser durch Frühwarnsysteme vorbereiten. Das haben die Innenminister in ihrem Krisenmeeting besprochen. Außerdem wollen sie auch Social Media besser im Blick behalten. Zahlreiche Migranten hatten berichtet, sie seien durch Videos und Nachrichten auf Plattformen wie TikTok auf die angeblich offene Grenze aufmerksam geworden. Und das Brauereisterben bei uns in Deutschland geht weiter. Das belegen Zahlen des Statistischen Bundesamtes. Hintergrund der Entwicklung ist der seit Jahren sinkende Absatz bei gleichzeitig stark steigenden Kosten. Zwar steigt die Nachfrage nach alkoholfreiem Bier, das kann aber die Mengenverluste beim herkömmlichen Bier nicht ausgleichen.
0: Die nächsten Nachrichten gibt es um 18 Uhr. Und jetzt schauen wir aufs Radio Hamburg Wetter. Immer noch richtig warm, ne? Für halb sechs, kurz nach halb sechs, 29 Grad. Teilweise auch 30 in Hamburg, Niedersachsen und Schleswig-Holstein erreicht. Und es bleibt sonnig und trocken den ganzen Abend. Morgen am Mittwoch auch wieder schön mit 8 Stunden Sonne, paar einzelnen Schauern und ein bisschen drückenden 29 Grad Tagestop-Temperatur. Einmal für eure Sicherheit, der Radio Hamburg Verkehr mit der Edeka-App. A7 Flensburg Richtung Hamburg, 9 Kilometer zwischen Schnelsen-Nord und Othmarschen, 45 Minuten hier. Und A24 Hamburg Richtung Berlin, 5 Kilometer zwischen Rheinbeek und Witzhafe. Wegen der Baustelle braucht ihr 15 Minuten länger. Dann noch eine Sperrung von der A1 Hamburg Richtung Lübeck, zwischen Lübeck und Bad Schwartau. Da brennt ein Wohnmobil und die Feuerwehr ist im Einsatz. Das Blitzer-Update. Reeperbahn statt einwärts. Höhe Beatlesplatz habe ich auch unter anderem nicht nur von Blitzerkönig Rico, sondern auch meinem Freund Dirk gehört. Das ist aber nicht nur eine Blitzerkontrolle, sondern auch Verkehrskontrolle ist. Der Kollege wurde nämlich mit Handy am Steuer vermeintlich erwischt und ihm droht da jetzt ein Punkt. Also wisst ihr sowieso, dass es nicht erlaubt ist, jetzt nochmal ein zusätzlicher Reminder. Der Radio Hamburg Verkehr für Hamburg, Niedersachsen und Schleswig-Holstein auch dank eurer Infos. 040 333 10000 ist die Nummer.
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0: Ja, Handy braucht ihr auch nicht, denn ganz viele Megahits laufen bei euch im Auto, jetzt auf dem Weg nach Hause vielleicht oder zur Spätschicht. Calvin Harris, Dua Lipa, One Kiss gleich in den 4 Megahits am Stück mit dabei. Das Beste von heute haben wir auch immer am Start. Mark Atlas, You Against My Love gibt's nach Ava Max und Stars for Free, Headlinerin Tiffany Aaron.

wo wir gerade über meinen Freund Dirk gesprochen haben, hier in der Stübi-Show bei Radio Hamburg, der eben in eine Verkehrskontrolle gerauscht ist, gestolpert ist, sag ich jetzt mal, auf der Reeperbahn und irgendwie sein Handy wohl am Start hatte und dem jetzt ein Punkt droht. Was waren so eure unnötigsten Strafen, die ihr jemals bekommen habt? 040 333 10.000. Ich hatte zum Beispiel mal, da war ich in Berlin unterwegs, ein falsches Ticket gekauft, hatte mir ein Ticket für die Bahn gekauft, aber ein falsches Ticket, was nicht genug Zonen oder so umfasst hat. Am Ende dann auch einfach mal 60 Euro dafür zahlen müssen. Bin mal gespannt auf eure Geschichten für unnötige Strafen, die man so leicht hätte umschiffen können. Dazu ganz viele Mega-Hits hier bei Radio Hamburg, bei eurem Musiksender Nummer 1. Noch mit Miles Smith und Niall Horan und jetzt Robin Schulz und Rita Ora.

0: sogar Waschmaschine oder Spülmaschine ausräumen. Macht Spaß, wenn ganz viele Mega-Hits mit dabei sind. Kai und Tina Turner, What's Love Got To Do With It? Und in eurer Küche dann auch noch Moskena, das Beste von heute. Rhythm Unknown, nach unseren Nachrichten um 18 Uhr.
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8: Schönen guten Tag. Hamburg profitiert von EU-Geldern. Ceuta-Krise. Innenminister wollen Social Media besser im Blick behalten. Sonnig, noch 29 Grad. Unsere Stadt hat seit 1994 mehr als 660 Millionen Euro Fördergelder aus Brüssel erhalten. Clemens Benke.
9: Jeder investierte Euro fließt in Projekte, die gut für Hamburg sind, erklärt Wirtschaftssenatorin Melanie Leonhardt. Eine wichtige Säule ist dabei der Europäische Sozialfonds, über den bis jetzt rund 330.000 Menschen unterstützt worden sind. Und dann gibt es noch den Europäischen Fonds für regionale Entwicklung, der Hamburg als Innovations- und Wirtschaftsstandort stärkt. Damit wurde zum Beispiel der Umbau des ehemaligen Flakbunkers in Wilhelmsburg zum Energiebunker möglich, so Leonhardt.
10: Der heute ja als Vorbild für dezentrale klimafreundliche Energieversorgung für Quartiere gilt.
8: Nach dem Massenansturm auf Ceuta wollen sich die EU-Staaten in Zukunft besser durch Frühwarnsysteme vorbereiten. Das haben die Innenminister in ihrem Krisenmeeting besprochen. Ursula Winkler.
11: Dazu gehört zum Beispiel auch, genauer in die sozialen Medien zu schauen. Denn viele Migranten hatten gesagt, sie seien durch Videos und Nachrichten bei TikTok und Co. auf die angeblich offene Grenze aufmerksam geworden. Sonst hätten sicher nicht zigtausende diese gefährliche Reise angetreten. Mindestens 75 Menschen starben ja im Meer. Der Ansturm hatte auch für Streit zwischen den EU-Ländern gesorgt. Jetzt lobten aber die Innenminister das rasche Handeln der spanischen Behörden. Künftig wollen sie besser an einem Strang ziehen und geschlossen auftreten, anstatt sich öffentlich zu streiten.
8: Im Osten der Niederlande hat sich das Feuer in einem Naturschutzgebiet in der Nähe der deutschen Grenze ausgebreitet. Bettina Fisser.
12: Rund 100 Hektar, das ist etwa ein Quadratkilometer, sind bisher verbrannt. Hunderte Feuerwehrleute sind im Einsatz. Zum Glück wurde bisher niemand verletzt und es sind auch keine Ortschaften in Gefahr. Die Ursache des Großfeuers ist unbekannt, aber durch Wind und hohe Temperaturen konnte es sich rasend schnell ausbreiten.
8: Und das waren die Nachrichten aus Hamburg, Deutschland und der Welt.
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0: Herrlich, beziehungsweise einige sagen auch, boah, ganz schön warm. 30 Grad messen wir in der Spitaler Straße. In Bad Bramstedt 37, in Hasefeld auch noch 30 Grad. Da ist dann schon echt schwierig, ohne Hilfe von Klimaanlage oder so einzuschlafen später. In der Nacht geht es auch nur in Anführungsstrichen runter auf 20 Grad. Bleibt also echt warm, teilweise drückend. Morgen am Mittwoch 29 Grad maximal mit 8 Stunden Sonne und ein paar Sommerregeneinlagen.
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0: Für eure Sicherheit der Radio Hamburg Verkehr mit der Edeka-App A1 Hamburg Richtung Lübeck. 5 Kilometer zwischen Meusling und Lübeck. Wegen der Sperrung dauert es ein kleines bisschen länger. Die ist ja zwischen Lübeck und Bad Schwartau, weil ein Wohnmobil gebrannt hat. Im Moment braucht ihr 20 Minuten, um da drumherum bzw. durchzukommen. A24 Hamburg Richtung Berlin. 5 Kilometer zwischen Rheinweg und Witzhafe wegen der Baustelle. Viertelstunde und Reeperbahn stadteinwärts, Höhe Biedelsplatz. Da ziehen Sie raus, wenn ihr zu schnell unterwegs seid. Der Radio Hamburg Verkehr für Hamburg, Niedersachsen und Schleswig-Holstein in der Speed Week.
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0: Auf dem Weg zum Sport vielleicht. Keigo und Tina Turner als kleine Motivation. What's Love Got to Do With It? Nach den Besten von heute. Mos Kena, der dieses Gefühl beschreibt, wenn man so durch eine Wand die Musik irgendwie hört und sich magisch angezogen fühlt.

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0: 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Das Beste von heute, von Flo Leakey.

0: Timberlake starten wir zusammen in die neue Stunde. 4 Mega-Hits am Stück mit Mirrors. Und das Beste von heute, Ray Dalton, Blood Running. Musiksender Nummer 1 ist am Dienstagabend für euch da. Genießt nochmal die Sonne jetzt nach Feierabend.
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0: Es ist 18.30 Uhr.
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13: Ich bin Ines Wiese, schönen guten Tag. Hamburg profitiert von EU-Fördermitteln. In der aktuellen Förderperiode werden mit dem Geld mehr als 105 Projekte in den Bereichen Innovation, Klimaschutz, Beschäftigung, Bildung und soziale Integration umgesetzt. Laut Wirtschaftssenatorin Leonhardt helfen Fördermittel, Hamburg zukunftsfähig zu gestalten. Nach dem Massenansturm auf Ceuta wollen sich die EU-Staaten in Zukunft besser durch Frühwarnsysteme vorbereiten. Das haben die Innenminister in ihrem Krisenmeeting besprochen. Außerdem wollen sie auch Social Media besser im Blick behalten. Zahlreiche Migranten hatten berichtet, sie seien durch Videos und Nachrichten auf Plattformen wie TikTok auf die angeblich offene Grenze aufmerksam geworden. Und das Brauereisterben bei uns in Deutschland geht weiter, das belegen Zahlen des Statistischen Bundesamtes. Hintergrund der Entwicklung ist der seit Jahren sinkende Absatz bei gleichzeitig stark steigenden Kosten. Zwar steigt die Nachfrage nach alkoholfreiem Bier, das kann aber die Mengenverluste beim herkömmlichen Bier nicht ausgleichen.
0: Da müssen wir nochmal drüber reden. Die nächsten Nachrichten um 19 Uhr und das Radio Hamburg Wetter lädt ja eigentlich nochmal ein zu einem kleinen Getränk. 30 Grad messen wir hier zum Beispiel in der Spitaler Straße. Also knallt noch richtig auch in den nächsten Stunden. Es ist schön und vor allem trocken. Morgen am Mittwoch 29 Grad maximal, 8 Stunden Sonne und ein paar Schauer sind mit dabei. Für eure Sicherheit der Radio Hamburg Verkehr mit der Edeka-App. A1 Hamburg Richtung Lübeck. 5 Kilometer zwischen Meusling und Lübeck, 15 Minuten hier. In den anderen Staus seid ihr in unter 10 Minuten durch. Der Radio Hamburg Verkehr für Hamburg, Niedersachsen und Schleswig-Holstein.
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0: Ja, guten Appetit an alle, die jetzt gerade Abendbrot essen. Oder vielleicht wartet ihr auch, bis es fertig wird. Oder die Bestellung ankommt. Oder ihr liefert selber aus. Radio Hamburg ist mit dabei. Aussies, The Art of Letting Go. Sehr emotionaler Start jetzt in diese halbe Stunde. Und in unsere 4 Megahits am

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0: für eure Ehrlichkeit. Die Ehrlichkeit der Radio Hamburg Familie. Wir sprechen in der Stübi-Show über To-Dos, die ihr schon viel zu lange aufschiebt, sowie die Wasserkästen bei uns zu Hause, die ich seit 2 Wochen nicht nur wegbringen soll, sondern vor allem auch neues Wasser besorgen soll. Hab's noch nicht geschafft, terminlich. Ganz einfach. Andreas.
1: Moin Stübi. Mensch Stübi, du, auf meiner To-Do-Liste steht, glaube ich, schon seit 2 Monaten, dass ich den Tisch auf unserer Lodge hier mal 5 cm abschneiden möchte, der Holztisch. Mhm. Weil das ist ein Küchentisch und die Gartenstühle passen da nicht richtig zu. Und Mann, ich bin auch noch Tischler und mach das nicht. Ja? Also das geht ja gar nicht.
2: So seid ihr. Nicht nur gute Musik, gute Moderatoren. Nee, ihr animiert uns sogar, die To-Do-Liste abzuarbeiten.
0: Ja, guck mal, Andreas, wenn du mir ein Foto schickst vom neuen Tisch, dann besorge ich auch das neue Wasser. Das Beste von heute kommt

0: Rein in euren Dienstagfeierabend mit euren liebsten Mega-Hits. Das Beste von heute macht einfach richtig gute Laune. Good Old Days von Chris the Serendi. Freut ihr euch gleich drauf bei eurem Musiksender Nummer 1, Radio Hamburg.
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2: Und schönen guten Abend. Hamburg profitiert von EU-Geldern. Ceuta-Krise. Innenminister wollen Social Media besser im Blick behalten. Nachts einzelne Schauer und Gewitter. 20 Grad. Unsere Stadt hat seit 1994 mehr als 660 Millionen Euro Fördergelder aus Brüssel erhalten. Jeder investierte Euro fließt in Projekte, die gut für Hamburg sind, erklärt Wirtschaftssenatorin Leonhardt. Clemens Benke.
3: Eine wichtige Säule ist dabei der Europäische Sozialfonds, über den bis jetzt rund 330.000 Menschen unterstützt worden sind. Und dann gibt es noch den Europäischen Fonds für regionale Entwicklung, der Hamburg als Innovations- und Wirtschaftsstandort stärkt. Damit wurde zum Beispiel der Umbau des ehemaligen Flakbunkers in Wilhelmsburg zum Energiebunker möglich, so Leonhardt.
4: Der heute ja als Vorbild für dezentrale klimafreundliche Energieversorgung für Quartiere gilt.
2: Nach dem Massenansturm auf Ceuta wollen sich die EU-Staaten in Zukunft besser durch Frühwarnsysteme vorbereiten. Das haben die Innenminister in ihrem Krisenmeeting besprochen. Ursula Winkler.
5: Dazu gehört zum Beispiel auch, genauer in die sozialen Medien zu schauen. Denn viele Migranten hatten gesagt, sie seien durch Videos und Nachrichten bei TikTok und Co. auf die angeblich offene Grenze aufmerksam geworden. Sonst hätten sicher nicht zigtausende diese gefährliche Reise angetreten. Mindestens 75 Menschen starben ja im Meer. Der Ansturm hatte auch für Streit zwischen den EU-Ländern gesorgt. Jetzt lobten aber die Innenminister das rasche Handeln der spanischen Behörden. Künftig wollen sie besser an einem Strang ziehen und geschlossen auftreten, anstatt sich öffentlich zu streiten.
2: Im Osten der Niederlande hat sich das Feuer in einem Naturschutzgebiet in der Nähe der deutschen Grenze ausgebreitet. Bettina Fisser.
6: Rund 100 Hektar, das ist etwa ein Quadratkilometer, sind bisher verbrannt. Hunderte Feuerwehrleute sind im Einsatz. Zum Glück wurde bisher niemand verletzt und es sind auch keine Ortschaften in Gefahr. Die Ursache des Großfeuers ist unbekannt, aber durch Wind und hohe Temperaturen konnte es sich rasend schnell ausbreiten.
2: Und das waren die Nachrichten aus Hamburg, Deutschland und der Welt.
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2: Der Abend bleibt trocken, bevor in den nächsten Stunden dann wieder mehr Wolken aufziehen und später einzelne Schauer oder Gewitter möglich sind. Morgen gibt's Sonne und Wolken, einzelne Schauer und eine Tagestop-Temperatur von 29 Grad.
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8: Auf der A1 Hamburg Richtung Bremen. Achtung Autofahrer, zwischen Stuckenborstel und Posthausen liegen Reifenteile auf der Autobahn. Auf der A1 Lübeck Richtung Fehmarn ist zwischen Lübeck Zentrum und Bad Schwartau die rechte Spur gesperrt. Und in Hamburg ist auf der B73 der Buxtehuder Straße zwischen der Seehafenbrücke und dem Schloss Mühlendamm wegen eines Wasserrohrbruchs in beiden Richtungen nur eine Spur frei. Das ist er, der Radio Hamburg Verkehr für Hamburg, Niedersachsen und Schleswig-Holstein.
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0: Ihr freut euch auf die Couch zu Hause, auf einen Feierabenddrink. Also jetzt Gas geben und eure liebsten Mega-Hits dabei hören. Das Beste von heute kommt von Chris the Serendi. Bringt euch rein in den Feierabend. Macht richtig gute Laune. Good Old Days für euch.
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0: 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Und für euren Feierabend gibt's jetzt richtig coole Sounds von Taylor Swift, die einfach gute Laune machen, so ganz chillig und entspannt klingen. Das Beste von heute ist ganz neu. I knew it, I know you. Für euren Dienstagfeierabend bei eurem Musiksender Nummer 1.

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0: 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Und eine fette Portion Vorfreude gibt's von Leonie gleich, zusammen mit Callum Scott und den Besten von heute. Stay bei eurem Musiksender Nummer 1.
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5: Aktuell ist es meist trocken. Später wird die Nacht mit mehr Wolken und örtlich etwas Regen oder einem Gewitter unruhiger. Morgen startet der Tag dann wechselhaft mit Sonne und Wolken. Dazu einzelne Schauer und eine Tagestoptemperatur von 29 Grad.
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7: Auf der A1 Hamburg Richtung Bremen. Achtung Autofahrer. Zwischen Stuckenborstel und Posthausen liegen Reifenteile auf der Autobahn. Auf der A1 Lübeck Richtung Fehmarn ist zwischen Lübeck Zentrum und Bad Schwartau die rechte Spur gesperrt. Und in Hamburg ist auf der B73 der Buxtehuder Straße zwischen der Seehafenbrücke und dem Schloss Mühlendamm wegen eines Wasserrohrbruchs in beiden Richtungen nur eine Spur frei. Das ist er, der Radio Hamburg Verkehr für Hamburg, Niedersachsen und Schleswig-Holstein.
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0: Vier davon am Stück für euch, die einfach richtig gute Laune machen. Leonie gleich mit dem Besten von heute. Stay. Richtig gute Dance-Beats von Jason Derulo. Und was Neues von You Not Us zusammen mit Daddy DJ. Geht einfach richtig ab. Klingt voll nach Sommer. Flipside für euch.
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0: 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Und zum Start in euren Dienstagfeierabend gibt's richtig coole Sounds für euch von Dasha. Hat so einen Country-Vibe, macht einfach richtig gute Laune. Austin bei eurem Musiksender Nummer 1, Radio Hamburg.

0: Eure Portion gute Laune für euren Dienstagfeierabend. Gleich von Mark Amber. Belong Together, freut ihr euch gleich drauf. Und das Beste von heute kommt von Jennifer Lopez und David Guetta und bringt euch in den Club. Klingt einfach voll nach Tanzen und Sonne. Save Me Tonight, gleich bei eurem Musiksender Nummer 1, Radio Hamburg.
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2: Ich bin Dirk Zeitler. Bei der Aufklärung des tödlichen Anschlags am Rande des Berliner CSD sehen Innenpolitiker im Bundestag noch viele offene Fragen. Die Sondersitzung des Innenausschusses habe deutlich gemacht, dass wesentliche Fragen weiterhin unbeantwortet seien, erklärte der Grünen-Abgeordnete Emmerich. Die Abgeordneten hatten fast 3,5 Stunden nicht öffentlich getagt, wegen der laufenden Sommerpause in digitaler Sitzung. Wie geht es weiter im Konflikt zwischen dem Iran und den USA? Nach der jüngsten Drohung von US-Präsident Trump gibt es zumindest diplomatische Vermittlungsbemühungen. Und US-Finanzminister Bessent hat sogar eine mögliche Einigung mit dem Iran zur Öffnung der Straße von Hormuz für heute oder morgen in Aussicht gestellt.
3: Schiffe, die frei und ungestört durch die Straße von Hormuz fahren. Glaubt man den Worten von US-Finanzminister Bessent, könnte es das schon bald wieder geben. Auch der Vermittler Katar gibt sich optimistisch, dass es bald eine Einigung geben könnte. Doch selbst wenn sich die USA und der Iran wirklich einigen, bleibt die Frage, wie nachhaltig ist das? Seit dem Kriegsbeginn Ende Februar hat noch keine Verabredung langfristig gehalten. Auch nach dem Rahmenabkommen vom Juni flammte der Krieg wieder auf. Aus Washington, Franziska Spieker.
2: Der Großbrand im Naturgebiet im Osten der Niederlande sorgt auch auf der angrenzenden deutschen Seite für Brandgeruch und Unruhe. Im gesamten Gebiet des Kreises Kleve in NRW komme es zu einem unangenehmen Brandgeruch, sagt ein Sprecher der Feuerwehr im Kreis Kleve.
4: Rund 100 Hektar, das ist etwa 1 Quadratkilometer, sind bisher verbrannt. Jetzt hat sich der Wind gelegt und das ist günstig, sagen die Behörden. Die Lage in dem Naturgebiet, gleich bei der Grenze zu Nordrhein-Westfalen, ist stabil. Hunderte Feuerwehrleute sind im Einsatz, Tag und Nacht, und auch Löschhubschrauber der Armee. Zum Glück wurde bisher niemand verletzt und es sind auch keine Ortschaften in Gefahr. Aus Amsterdam, Bettina Visser.
2: Bahnreisen blieben für Fahrgäste im Juli eine Geduldsprobe. Mit 52,6% war lediglich etwas mehr als die Hälfte der Fernzüge ohne größere Verzögerungen unterwegs, teilte die Bahn mit. Laut Bahn gibt es immer mehr Anlagenstörungen. Außerdem bremste die Hitze den Fernverkehr aus.
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0: Der Abend zeigt sich weitestgehend trocken. Erst später können Schauer und einzelne Gewitter durchziehen. Morgen geht's mit einem Mix aus Sonne und Wolken weiter. Dazu einzelne Schauer und eine Tagestop-Temperatur von 29 Grad.
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7: Die A1 Lübeck Richtung Fehmarn ist zwischen Lübeck-Zentrum und Bad Schwartau auf der rechten Spur gesperrt. Auf der A23 Heide Richtung Hamburg ist zwischen Horst-Elmshorn und Elmshorn der rechte Fahrstreifen gesperrt. Und in Hamburg ist auf der B73 der Buxtehuder Straße zwischen der Seehafenbrücke und dem Schloss Mühlendamm wegen eines Wasserrohrbruchs in beiden Richtungen nur eine Spur frei. Der Radio Hamburg Verkehr für Hamburg, Niedersachsen und Schleswig-Holstein.
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0: Rein in eure Feierabendroutinen. Nach Hause kommen, erstmal duschen, was zu essen machen und dann ab auf die Couch. Dabei die ganze Zeit euer Lieblingssender. Megahits, die einfach gute Laune machen und voll nach Feierabend klingen. Jennifer Lopez für euch, zusammen mit David Guetta und richtig guten Dancebeats. Save Me Tonight.

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0: außerdem am Start Leonie.
1: 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Für euren Feierabend gibt es jetzt neue Musik von Ellie Goulding für euch. Ganz chillige, gemütliche Sounds, das Beste von heute. Black Prada Dress.
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0: 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Ganz viele Mega-Hits, die euch voll in den Feierabendmodus bringen. Gleich Sophie and the Giants. Richtig gute Beats. Shut Up and Dance gibt's gleich für euch. Und das Beste von heute kommt von Michael Schulte. Eine coole Stimme einfach. Lovesick gleich bei eurem Musiksender Nummer 1. Radio Hamburg.
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2: Das Radio Hamburg Wetter.
6: Der Abend bleibt trocken, bevor in den nächsten Stunden dann wieder mehr Wolken aufziehen und später einzelne Schauer oder Gewitter möglich sind. Morgen gibt's Sonne und Wolken, einzelne Schauer und eine Tagestop-Temperatur von 29 Grad.
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8: Die A1 Lübeck Richtung Fehmarn ist zwischen Lübeck Zentrum und Bad Schwartau auf der rechten Spur gesperrt. Auf der A23 Heide Richtung Hamburg ist zwischen Horst-Elmshorn und Elmshorn der rechte Fahrstreifen gesperrt. Und in Hamburg ist auf der B73 der Buxtehuder Straße zwischen der Seehafenbrücke und dem Schloss Mühlendamm wegen eines Wasserrohrbruchs in beiden Richtungen nur eine Spur frei. Der Radio Hamburg Verkehr für Hamburg, Niedersachsen und Schleswig-Holstein.
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0: 4 davon am Stück für euch, welche die einfach richtig gute Laune machen. Michael Schulte gleich für euch am Start, Sophie and the Giants und ganz neue Musik von Katy Perry. Und die geht einfach so ab. Das Beste von heute für euch. 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

Das war wieder so spannend. Gestern habt ihr mitgefiebert in den Radio Hamburg Charts. Welche Megastars schaffen es bis ganz nach oben? Die 25 beliebtesten Megahits aus Hamburg, Niedersachsen und Schleswig-Holstein. Das waren eure Top 3. Mit richtig coolen, chilligen Sounds auf eurer Top 3 Mr. Know-It-All. Getoppt von Alex Warren mit Fever Dream. War 11 Wochen lang in Folge die Top 1, bis er Platz machen musste für sie. Bebe Rexha, jetzt zum dritten Mal in Folge. Sie hat es wieder geschafft, eure Top 1. Wieder zusammen mit Faithless und New Religion auf eurer Top 1 gelandet. Die bleibt da, glaube ich, erstmal ein bisschen. Nächsten Samstag fiebert ihr wieder mit. Ob sie es schafft, sich da zu halten oder ob vielleicht ein ganz anderer Radio Hamburg Megastar um die Ecke kommt und ihr die Chartkrone klaut. Ab 17 Uhr nächsten Samstag in den Radio Hamburg Charts seid ihr dabei. Und für euren Dienstagabend gibt's richtig coole, chillige Sounds von Lola Young. Messi für euch bei eurem Musiksender Nummer 1, Radio Hamburg. 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

0: genau die richtige Playlist für euren Dienstag-Feierabend mit ganz chilligen, coolen Sounds. Das Beste von heute kommt von Teddy Swims. Mr. Know-It-All gibt's gleich direkt nach den News für euch. Vorher eine fette Portion Sommer mit Calvin Jones und Piano.
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1: Ich bin Dirk Zeitler. Die EU-Staaten wollen nach ihrem Streit über die Migrationskrise in Ceuta künftig geschlossener auftreten. Außerdem wollen sie durch Frühwarnsysteme besser vorbereitet sein. Das teilten die Mitgliedsländer nach einer Videokonferenz der Innenminister mit.
2: Die Innenminister bemühten sich um Einigkeit und Schadensbegrenzung. Nach dem Streit um Spaniens Migrationspolitik und den Ansturm auf Ceuta würdigten die Minister jetzt die raschen und wirksamen Maßnahmen der spanischen Behörden. Künftig wolle man die Kommunikation stärken und man wolle böswilligen externen Akteuren und deren Falschmeldungen besser entgegentreten. Deshalb wolle man auch soziale Netzwerke besser beobachten, denn dort war ja behauptet worden, die Grenze nach Spanien sei offen. Aus Brüssel, Dieter Ebeling.
1: Bei der Aufklärung des tödlichen Anschlags am Rande des Berliner CSD sehen Innenpolitiker im Bundestag noch viele offene Fragen. Die Sondersitzung des Innenausschusses hat deutlich gemacht, dass wesentliche Fragen weiterhin unbeantwortet sind, erklärte der Grünen-Abgeordnete Emmerich. Die Abgeordneten hatten fast 3,5 Stunden nicht öffentlich getagt, wegen der laufenden Sommerpause in digitaler Sitzung. In den USA und einigen europäischen Ländern kämpfen die Feuerwehren weiter gegen heftige Waldbrände. In Griechenland sind die Brandherde westlich von Athen weitgehend unter Kontrolle. Entwarnung gibt es dort jedoch weiterhin nicht.
3: Die Erleichterung ist groß, auch wenn die Gefahr längst noch nicht gebannt ist. Quasi über Nacht hat die Feuerwehr diese riesige Fläche unter Kontrolle gebracht, die zuvor Dörfer und Ortschaften gefährdete. Warum das so plötzlich möglich war? Weil endlich der starke Wind aufgehört hat, der am Wochenende die Flammen so rasend schnell ausgebreitet hat und sogar den Einsatz von Löschflugzeugen und Hubschraubern verhinderte. Jetzt geht es darum, die Glutnester, die es immer noch gibt, mit Wasser zu durchtränken. Dann ist diese Katastrophe hoffentlich endlich vorbei. Aus Athen, Alexia Angelopoulou.
1: Sinkender Bierabsatz und zu hohe Kosten setzen den Brauereien in Deutschland zu. Im vergangenen Jahr ging die Zahl der produzierenden Betriebe um 53 auf 1415 zurück. Das teilte das Statistische Bundesamt mit. Zwar steigt die Nachfrage nach alkoholfreiem Bier, das kann aber die Mengenverluste beim herkömmlichen Bier nicht ausgleichen.
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4: Aktuell ist es meist trocken. Später wird die Nacht mit mehr Wolken und örtlich etwas Regen oder einem Gewitter unruhiger. Morgen startet der Tag dann wechselhaft mit Sonne und Wolken. Dazu einzelne Schauer und eine Tagestoptemperatur von 29 Grad.
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7: Auf der A1 Hamburg Richtung Bremen. Achtung Autofahrer, zwischen Sittensen und Elsdorf liegt ein Reifen auf der Autobahn. Auch auf der A7 Hamburg Richtung Hannover liegen zwischen Soltau Süd und Dorfmark nach einem Unfall Gegenstände auf der Autobahn. Auf der A1 Lübeck Richtung Fehmarn ist zwischen Lübeck Zentrum und Bad Schwartau die rechte Spur gesperrt. Die A1 Bremen Richtung Hamburg ist zwischen dem Maschener Kreuz und der Süderelbbrücke auf eine Spur verengt. Und in Hamburg ist auf der B73, der Buxtehuder Straße, zwischen der Seehafenbrücke und dem Schlossmühlendamm wegen eines Wasserrohrbruchs in beiden Richtungen nur eine Spur frei. Der Radio Hamburg Verkehr für Hamburg, Niedersachsen und Schleswig-Holstein.
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9: Die Kids sind im Bett und der Abend gehört euch. Ganz entspannt auf die Couch und eure liebsten Megahits hören. Das Beste von heute kommt von Teddy Swims. So ein ganz chilliger, cooler Feierabendsound. Genau das, was ihr jetzt braucht. Mr. Know-It-All für euch.

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0: 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Und für euren Feierabend gibt's richtig coole Sounds von DJ Goja, zusammen mit Jason Derulo und Melody. Und wenn Jason Derulo dabei ist, klingt es doch immer nach Club, nach Tanzen, nach Sonne. Michiko für euren Feierabend.
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0: 11 Wochen lang war er die Top 1 der Radio Hamburg Charts. Ihr habt ihn einfach so gefeiert. Alex Warren mit Fever Dream. Und jetzt hat er was Neues für euch am Start, das einfach so gute Laune macht. Voll nach Sonne klingt. So richtig leicht und easy. Das Beste von heute, Passenger von Alex Warren, gibt's gleich für euch bei eurem Musiksender Nummer 1, Radio Hamburg.
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3: Der Abend zeigt sich weitestgehend trocken. Erst später können Schauer und einzelne Gewitter durchziehen. Morgen geht's mit einem Mix aus Sonne und Wolken weiter. Dazu einzelne Schauer und eine Tagestop-Temperatur von 29 Grad.
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5: Auf der A1 Hamburg Richtung Bremen. Achtung Autofahrer, zwischen Sittensen und Elsdorf liegt ein Reifen auf der Autobahn. Auch auf der A7 Hamburg Richtung Hannover liegen zwischen Soltau Süd und Dorfmark nach einem Unfall Gegenstände auf der Autobahn. Auf der A1 Lübeck Richtung Fehmarn ist zwischen Lübeck Zentrum und Bad Schwartau die rechte Spur gesperrt. Die A1 Bremen Richtung Hamburg ist zwischen dem Maschener Kreuz und der Süderelbbrücke auf eine Spur verengt. Und in Hamburg ist auf der B73 der Buxtehuder Straße zwischen der Seehafenbrücke und dem Schlossmühlendamm wegen eines Wasserrohrbruchs in beiden Richtungen nur eine Spur frei. Der Radio Hamburg Verkehr für Hamburg, Niedersachsen und Schleswig-Holstein.
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0: Vier davon am Stück für euch, welche, die ihr einfach feiert. Ray mit dem Besten von heute. Where is my husband? Gleich für euch. Take That mit dabei. Und Mega-Hits, die ihr vielleicht ganz neu entdeckt. Alex Warren mit neuer Musik, die einfach so nach Sommer klingt und richtig gute Laune macht.

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0: klingt voll nach Feierabend. Eure liebsten Mega-Hits gleich. Shabuzi. Zusammen mit Miles Smith, Blink Twice, gibt's gleich für euch. Und das Beste von heute kommt von Shakira und klingt voll nach Sommer. Zusammen mit Burner Boy, Dai Dai, der Fußball-WM-Mega-Hit 2026. Gleich für euch, direkt nach den News. Vorher Tiesto zusammen mit Tate McRae und richtig coolen Sounds. 10:35.
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1: Ich bin Tanja Wagner. Bei der Aufklärung des tödlichen Anschlags am Rande des Berliner CSDs sehen Innenpolitiker im Bundestag noch viele offene Fragen. Das wurde nach einer Sondersitzung des Innenausschusses deutlich.
2: Fast 3,5 Stunden dauerte die Videoschalte. Innenminister Dobrindt war dabei, auch die Chefs von Verfassungsschutz, BKA und Bundespolizei. Viele neue Erkenntnisse gab es aber wohl nicht. Wesentliche Fragen blieben unbeantwortet, sagt der Grünen-Abgeordnete Emmerich. Etwa die, warum der als Gefährder eingestufte Täter nach einem Gerichtsurteil frei herumlief. Auch ist weiter unklar, ob es weitere Beteiligte gab. Bei dem Anschlag am 25. Juli war eine Frau getötet worden, 31 Menschen wurden verletzt. Der Täter wurde tags darauf von der Polizei erschossen. Thomas Brock, Berlin.
1: Die EU-Staaten wollen nach ihrem Streit über die Migrationskrise in Ceuta künftig geschlossener auftreten. Außerdem wollen sie durch Frühwarnsysteme besser vorbereitet sein. Das teilten die Mitgliedsländer nach einer Videokonferenz der Innenminister mit.
3: Da Madrids liberale Einwanderungspolitik dafür verantwortlich gemacht. In Ceuta halten sich laut lokalen Behörden noch hunderte unbegleitete Kinder und Jugendliche auf. Minderjährige Migranten dürfen laut UN-Konvention nur rückgeführt werden, wenn eine angemessene Betreuung im Herkunftsland garantiert ist. Julia Macher, Barcelona.
1: Die Bundesregierung trifft Vorkehrungen, im Fall einer Rückkehr zur Wehrpflicht auch den Zivildienst wieder zu aktivieren. Doch Sozialverbände reagierten skeptisch. So erklärte der Paritätische Gesamtverband auf Anfrage der Deutschen Presseagentur, man trete für eine Stärkung der Freiwilligendienste ein. Die mögliche Wiedereinführung eines neuen Zivildienstes im Zuge einer Bedarfswehrpflicht dürfe aber nicht zulasten der Freiwilligendienste gehen. Ähnlich äußerte sich der Sozialverband Deutschland. Nach den katastrophalen Waldbränden an der französischen Atlantikküste wirbt die Region um eine schnelle Rückkehr der Urlauber. Die Wasser- und Luftqualität sei wieder in Ordnung und Strände, Campingplätze und Quartiere seien wieder geöffnet, ebenso wie alle Flughäfen und Bahnhöfe der Region, hieß es von den Touristikern. Alle Aktivitäten seien wieder möglich.
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4: Der Abend bleibt trocken, bevor in den nächsten Stunden dann wieder mehr Wolken aufziehen und später einzelne Schauer oder Gewitter möglich sind. Morgen gibt's Sonne und Wolken, einzelne Schauer und eine Tagestop-Temperatur von 29 Grad.
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7: Auf der A1 Hamburg Richtung Lübeck. Achtung Autofahrer, zwischen dem Kreuz Lübeck und Lübeck-Mäusling liegt ein totes Reh auf der Autobahn auf der mittleren Spur. Auf der A1 Lübeck Richtung Fehmarn ist zwischen Lübeck-Zentrum und Bad Schwartau die rechte Spur gesperrt. Die A1 Bremen Richtung Hamburg ist zwischen dem Maschener Kreuz und der Süderelbbrücke auf einen Fahrstreifen verengt, empfohlene Umleitung U79. Und in Hamburg ist auf der B73 der Buxtehuder Straße zwischen der Seehafenbrücke und dem Schlossmühlendamm wegen eines Wasserrohrbruchs in beiden Richtungen nur eine Spur frei. Der Radio Hamburg Verkehr für Hamburg, Niedersachsen und Schleswig-Holstein.
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9: Ihr denkt noch nicht an Schlafen, bleibt noch ein bisschen wach. Ist gerade so chillig und gemütlich auf der Couch. Wir haben eure liebsten Mega-Hits dazu. Gleich Shabuzi zusammen mit Miles Smith und Blink Twice. Hat einfach so einen coolen Sound. Davor das Beste von heute kommt von Shakira und Burna Boy und hört sich voll nach Sonne und gute Laune an. Dai Dai für euch. 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

0: euch.
1: 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Und für euren Feierabend gibt's richtig coole, chillige Beats von uns. The Bowser mit ganz neuer Musik. Das Beste von heute klingt einfach so cool. Magnetic.
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durch den Dienstag Feierabend mit euren liebsten Megastars Zara Larsson. No, gute Beats, Can't Tame Her gibt's gleich für euch. Und das Beste von heute kommt von Christus Randy. Eine fette Portion gute Laune, Good Old Days, gleich bei eurem Musiksender Nummer 1, Radio Hamburg.

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3: Aktuell ist es meist trocken, später wird die Nacht mit mehr Wolken und örtlich etwas Regen oder einem Gewitter unruhiger. Morgen startet der Tag dann wechselhaft mit Sonne und Wolken, dazu einzelne Schauer und eine Tagestoptemperatur von 29 Grad.
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6: Auf der A1 Hamburg Richtung Lübeck. Achtung Autofahrer, zwischen dem Kreuz Lübeck und Lübeck-Meusling liegt ein totes Reh auf der Autobahn auf der mittleren Spur. Auf der A1 Lübeck Richtung Fehmarn ist zwischen Lübeck-Zentrum und Bad Schwartau die rechte Spur gesperrt. Die A1 Bremen Richtung Hamburg ist zwischen dem Maschener Kreuz und der Süderelbbrücke auf einen Fahrstreifen verengt, empfohlene Umleitung U79. Und in Hamburg ist auf der B73 der Buxtehuder Straße zwischen der Seehafenbrücke und dem Schlossmühlendamm wegen eines Wasserrohrbruchs in beiden Richtungen nur eine Spur frei. Der Radio Hamburg Verkehr für Hamburg, Niedersachsen und Schleswig-Holstein.
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7: Wie das Line-Up für ein Hammer-Festival. 4 Mega-Hits am Stück für euch. Sarah Larsson, Katy Perry mit Sounds, die einfach so gute Laune machen, nach Sommer klingen. One Republic und Alesso für euch am Start mit ganz neuer Musik. Das Beste von heute hat einfach so einen guten Beat. In Your Eyes.

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0: Seit gestern ist unser Line-Up komplett. Eure liebsten Megastars, Purple Disco Machine, die Jungs von Fastboy, Leonie und seit gestern wisst ihr es, auch Clock Lock und Tiffany Aris sind mit dabei. Ihre Stimme, die von Tiffany Aris, habt ihr euch verliebt, als ihr sie letztes Jahr bei Radio Hamburgs Next Megastar gehört habt. Sie war in den Top 10, hat darum gekämpft, auf der Bühne von Radio Hamburg Stars for Free zu stehen. Und sie ist seitdem richtig groß rausgekommen. Breathe habt ihr gerade gehört, auch ihren neuen Mega-Hit Vertigo feiert ihr einfach so sehr. 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Für euren Feierabend gibt's jetzt ganz chillige, coole Sounds von Teddy Swims. Das Beste von heute. Aktuell Top 3 der Radio Hamburg Charts. Ihr feiert den einfach so sehr. Bad Dreams für euch bei Radio.

0: Bei Hamburgs Konzertevent des Jahres, Radio Hamburg Stars for Free, steht sie auf der Bühne, Leonie, mit ganz vielen anderen Megastars, die ihr absolut abfeiert. 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Und Leonie feiert ihr gleich ab mit dem Besten von heute. Zusammen mit Callum Scott. Klingt einfach so ganz leicht und easy, macht richtig gute Laune. Stay gibt's direkt nach den News für euch. Und vorher noch Purple Disco Machine. Reiht sich auch ein in unser Stars for Free Lineup. Leute, das wird einfach die fetteste Party. Fireworks für euch.
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1: Ich bin Tanja Wagner. Seit Aussetzung der Wehrpflicht 2011 gibt es faktisch auch keinen Zivildienst mehr. Nun trifft das Familienministerium Vorkehrungen für den Fall, dass sich die Lage ändert. Unionsfraktionschef Frei erklärte im NTV-Frühstart, dass er das für sinnvoll hält.
2: Dass sich das Bundesfamilienministerium mit allen Eventualitäten darauf vorbereitet und auf unterschiedliche Situationen und Szenarien

0: Szenarien vorbereitet, ist, glaube ich, sehr klug und richtig.
1: Sozialverbände reagierten skeptisch. Was die Debatte über einen verpflichtenden Wehrdienst angeht, gibt es laut Frei bisher keinen neuen Stand. Die EU-Staaten wollen nach ihrem Streit über die Migrationskrise in Ceuta künftig geschlossener auftreten. Außerdem wollen sie durch Frühwarnsysteme besser vorbereitet sein. Das teilten die Mitgliedsländer nach einer Videokonferenz der Innenminister mit. In der vergangenen Woche hatten nach Angaben der spanischen Regierung rund 72.000 Menschen von Marokko aus die spanische Exklave erreicht. Rund 70.000 der Migranten seien inzwischen nach Marokko zurückgekehrt. Wie geht es weiter im Konflikt zwischen dem Iran und den USA? US-Finanzminister Bessent hat eine mögliche Einigung mit dem Iran zur Öffnung der Straße von Hormuz in Kürze in Aussicht gestellt.
2: Schiffe, die frei und ungestört durch die Straße von Hormuz fahren. Glaubt man den Worten von US-Finanzminister Bessent, könnte es das schon bald wieder geben. Auch der Vermittler Katar gibt sich optimistisch, dass es bald eine Einigung geben könnte. Doch selbst wenn sich die USA und der Iran wirklich einigen, bleibt die Frage, wie nachhaltig ist das? Seit dem Kriegsbeginn Ende Februar hat noch keine Verabredung langfristig gehalten. Auch nach dem Rahmenabkommen vom Juni flammte der Krieg wieder auf. Franziska Spieker, Washington.
1: Bahnreisen blieben für Fahrgäste im Juli eine Geduldsprobe. Nur knapp mehr als die Hälfte der Fernzüge war ohne größere Verzögerungen unterwegs, teilte die Bahn mit. Grund sind die andauernden Probleme mit der Infrastruktur. Seit Monaten gibt es immer mehr Störungen an den Anlagen. Dazu kommen die vielen Baustellen.
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4: Der Abend zeigt sich weitestgehend trocken. Erst später können Schauer und einzelne Gewitter durchziehen. Morgen geht's mit einem Mix aus Sonne und Wolken weiter. Dazu einzelne Schauer und eine Tagestop-Temperatur von 29 Grad.
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7: In Hamburg ist auf der B73 der Buxtehuder Straße zwischen der Seehafenbrücke und dem Schloss Mühlendamm in beiden Richtungen wegen eines Wasserrohrbruchs nur eine Spur frei. 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
5: Ich bin Tanja Wagner. Seit Aussetzung der Wehrpflicht 2011 gibt es faktisch auch keinen Zivildienst mehr. Nun trifft das Familienministerium Vorkehrungen für den Fall, dass sich die Lage ändert. Unionsfraktionschef Frei erklärte im NTV-Frühstart, dass er das für sinnvoll hält.
6: Dass sich das Bundesfamilienministerium mit allen Eventualitäten darauf vorbereitet und auf unterschiedliche Situationen und Szenarien vorbereitet, ist, glaube ich, sehr klug und richtig.
5: Sozialverbände reagierten skeptisch. Was die Debatte über einen verpflichtenden Wehrdienst angeht, gibt es laut Frei bisher keinen neuen Stand. Die EU-Staaten wollen nach ihrem Streit über die Migrationskrise in Ceuta künftig geschlossener auftreten. Außerdem wollen sie durch Frühwarnsysteme besser vorbereitet sein. Das teilten die Mitgliedsländer nach einer Videokonferenz der Innenminister mit. In der vergangenen Woche hatten nach Angaben der spanischen Regierung rund 72.000 Menschen von Marokko aus die spanische Exklave erreicht. Rund 70.000 der Migranten seien inzwischen nach Marokko zurückgekehrt. Wie geht es weiter im Konflikt zwischen dem Iran und den USA? US-Finanzminister Bessent hat eine mögliche Einigung mit dem Iran zur Öffnung der Straße von Hormuz in Kürze in Aussicht gestellt.
7: Schiffe, die frei und ungestört durch die Straße von Hormuz fahren. Glaubt man den Worten von US-Finanzminister Bessent, könnte es das schon bald wieder geben. Auch der Vermittler Katar gibt sich optimistisch, dass es bald eine Einigung geben könnte. Doch selbst wenn sich die USA und der Iran wirklich einigen, bleibt die Frage, wie nachhaltig ist das? Seit dem Kriegsbeginn Ende Februar hat noch keine Verabredung langfristig gehalten. Auch nach dem Rahmenabkommen vom Juni flammte der Krieg wieder auf. Franziska Spieker, Washington.
5: Bahnreisen blieben für Fahrgäste im Juli eine Geduldsprobe. Nur knapp mehr als die Hälfte der Fernzüge war ohne größere Verzögerungen unterwegs, teilte die Bahn mit. Grund sind die andauernden Probleme mit der Infrastruktur. Seit Monaten gibt es immer mehr Störungen an den Anlagen. Dazu kommen die vielen Baustellen.
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8: Der Abend bleibt trocken, bevor in den nächsten Stunden dann wieder mehr Wolken aufziehen und später einzelne Schauer oder Gewitter möglich sind. Morgen gibt's Sonne und Wolken, einzelne Schauer und eine Tagestop-Temperatur von 29 Grad.
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10: In Hamburg ist auf der B73 der Buxtehuder Straße zwischen der Seehafenbrücke und dem Schlossmühlendamm in beiden Richtungen wegen eines Wasserrohrbruchs nur eine Spur frei. Der Radio Hamburg Verkehr für Hamburg, Niedersachsen und Schleswig-Holstein.
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1: Ich bin Tanja Wagner. Bei der Aufklärung des tödlichen Anschlags am Rande des Berliner CSDs sehen Innenpolitiker im Bundestag noch viele offene Fragen. Das wurde nach einer Sondersitzung des Innenausschusses deutlich.
2: Fast 3,5 Stunden dauerte die Videoschalte. Innenminister Dobrindt war dabei, auch die Chefs von Verfassungsschutz, BKA und Bundespolizei. Viele neue Erkenntnisse gab es aber wohl nicht. Wesentliche Fragen blieben unbeantwortet, sagt der Grünen-Abgeordnete Emmer.

0: Etwa die, warum der als Gefährder eingestufte Täter nach einem Gerichtsurteil frei herumlief. Auch ist weiter unklar, ob es weitere Beteiligte gab. Bei dem Anschlag am 25. Juli war eine Frau getötet worden, 31 Menschen wurden verletzt. Der Täter wurde tags darauf von der Polizei erschossen. Thomas Brock, Berlin.
1: Die EU-Staaten wollen nach ihrem Streit über die Migrationskrise in Ceuta künftig geschlossener auftreten. Außerdem wollen sie durch Frühwarnsysteme besser vorbereitet sein. Das teilten die Mitgliedsländer nach einer Videokonferenz der Innenminister mit.
2: Madrids liberale Einwanderungspolitik dafür verantwortlich gemacht. In Ceuta halten sich laut lokalen Behörden noch hunderte unbegleitete Kinder und Jugendliche auf. Minderjährige Migranten dürfen laut UN-Konvention nur rückgeführt werden, wenn eine angemessene Betreuung im Herkunftsland garantiert ist. Julia Macher, Barcelona.
1: Die Bundesregierung trifft Vorkehrungen, im Fall einer Rückkehr zur Wehrpflicht auch den Zivildienst wieder zu aktivieren. Doch Sozialverbände reagierten skeptisch. So erklärte der Paritätische Gesamtverband auf Anfrage der Deutschen Presseagentur, man trete für eine Stärkung der Freiwilligendienste ein. Die mögliche Wiedereinführung eines neuen Zivildienstes im Zuge einer Bedarfswehrpflicht dürfe aber nicht zulasten der Freiwilligendienste gehen. Ähnlich äußerte sich der Sozialverband Deutschland. Nach den katastrophalen Waldbränden an der französischen Atlantikküste wirbt die Region um eine schnelle Rückkehr der Urlauber. Die Wasser- und Luftqualität sei wieder in Ordnung und Strände, Campingplätze und Quartiere seien wieder geöffnet, ebenso wie alle Flughäfen und Bahnhöfe der Region, hieß es von den Touristikern. Alle Aktivitäten seien wieder möglich.
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4: Aktuell ist es meist trocken, später wird die Nacht mit mehr Wolken und örtlich etwas Regen oder einem Gewitter unruhiger. Morgen startet der Tag dann wechselhaft mit Sonne und Wolken, dazu einzelne Schauer und eine Tagestoptemperatur von 29 Grad.
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6: In Hamburg ist auf der B73 der Buxtehuder Straße zwischen der Seehafenbrücke und dem Schloss Mühlendamm in beiden Richtungen wegen eines Wasserrohrbruchs nur eine Spur frei. 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
1: 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Oder der Altona Balkon mit Blick auf die vielen Kräne, wo ich so richtig schön zur Ruhe komme. 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
6: Ich bin Tanja Wagner. Bei der Aufklärung des tödlichen Anschlags am Rande des Berliner CSDs sehen Innenpolitiker im Bundestag noch viele offene Fragen. Das wurde nach einer Sondersitzung des Innenausschusses deutlich.
7: Fast 3,5 Stunden dauerte die Videoschalte. Innenminister Dobrindt war dabei, auch die Chefs von Verfassungsschutz, BKA und Bundespolizei. Viele neue Erkenntnisse gab es aber wohl nicht. Wesentliche Fragen blieben unbeantwortet, sagt der Grünen-Abgeordnete Emmerich. Etwa die, warum der als Gefährder eingestufte Täter nach einem Gerichtsurteil frei herumlief. Auch ist weiter unklar, ob es weitere Beteiligte gab. Bei dem Anschlag am 25. Juli war eine Frau getötet worden, 31 Menschen wurden verletzt. Der Täter wurde tags darauf von der Polizei erschossen. Thomas Brock, Berlin.
6: Die EU-Staaten wollen nach ihrem Streit über die Migrationskrise in Ceuta künftig geschlossener auftreten. Außerdem wollen sie durch Frühwarnsysteme besser vorbereitet sein. Das teilten die Mitgliedsländer nach einer Videokonferenz der Innenminister mit.
8: Madrids liberale Einwanderungspolitik dafür verantwortlich gemacht. In Ceuta halten sich laut lokalen Behörden noch hunderte unbegleitete Kinder und Jugendliche auf. Minderjährige Migranten dürfen laut UN-Konvention nur rückgeführt werden, wenn eine angemessene Betreuung im Herkunftsland garantiert ist. Julia Macher, Barcelona.
6: Die Bundesregierung trifft Vorkehrungen, im Fall einer Rückkehr zur Wehrpflicht auch den Zivildienst wieder zu aktivieren. Doch Sozialverbände reagierten skeptisch. So erklärte der Paritätische Gesamtverband auf Anfrage der Deutschen Presseagentur, man trete für eine Stärkung der Freiwilligendienste ein. Die mögliche Wiedereinführung eines neuen Zivildienstes im Zuge einer Bedarfswehrpflicht dürfe aber nicht zulasten der Freiwilligendienste gehen. Ähnlich äußerte sich der Sozialverband Deutschland. Nach den katastrophalen Waldbränden an der französischen Atlantikküste wirbt die Region um eine schnelle Rückkehr der Urlauber. Die Wasser- und Luftqualität sei wieder in Ordnung und Strände, Campingplätze und Quartiere seien wieder geöffnet, ebenso wie alle Flughäfen und Bahnhöfe der Region, hieß es von den Touristikern. Alle Aktivitäten seien wieder möglich.
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9: Der Abend zeigt sich weitestgehend trocken. Erst später können Schauer und einzelne Gewitter durchziehen. Morgen geht's mit einem Mix aus Sonne und Wolken weiter. Dazu einzelne Schauer und eine Tagestop-Temperatur von 29 Grad.
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12: In Hamburg ist auf der B73 der Buxtehuder Straße zwischen der Seehafenbrücke und dem Schloss Mühlendamm in beiden Richtungen wegen eines Wasserrohrbruchs nur eine Spur frei. 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
1: Ich bin Tanja Wagner. Seit Aussetzung der Wehrpflicht 2011 gibt es faktisch auch keinen Zivildienst mehr. Nun trifft das Familienministerium Vorkehrungen für den Fall, dass sich die Lage ändert. Unionsfraktionschef Frei

0: Er erklärte im NTV-Frühstart, dass er das für sinnvoll hält.
1: Dass sich das Bundesfamilienministerium mit allen Eventualitäten darauf vorbereitet und auf unterschiedliche Situationen und Szenarien vorbereitet, ist, glaube ich, sehr klug und richtig.
0: Sozialverbände reagierten skeptisch. Was die Debatte über einen verpflichtenden Wehrdienst angeht, gibt es laut Frei bisher keinen neuen Stand. Die EU-Staaten wollen nach ihrem Streit über die Migrationskrise in Ceuta künftig geschlossener auftreten. Außerdem wollen sie durch Frühwarnsysteme besser vorbereitet sein. Das teilten die Mitgliedsländer nach einer Videokonferenz der Innenminister mit. In der vergangenen Woche hatten nach Angaben der spanischen Regierung rund 72.000 Menschen von Marokko aus die spanische Exklave erreicht. Rund 70.000 der Migranten seien inzwischen nach Marokko zurückgekehrt. Wie geht es weiter im Konflikt zwischen dem Iran und den USA? US-Finanzminister Bessent hat eine mögliche Einigung mit dem Iran zur Öffnung der Straße von Hormuz in Kürze in Aussicht gestellt.
2: Schiffe, die frei und ungestört durch die Straße von Hormuz fahren. Glaubt man den Worten von US-Finanzminister Bessent, könnte es das schon bald wieder geben. Auch der Vermittler Qatar gibt sich optimistisch, dass es bald eine Einigung geben könnte. Doch selbst wenn sich die USA und der Iran wirklich einigen, bleibt die Frage, wie nachhaltig ist das? Seit dem Kriegsbeginn Ende Februar hat noch keine Verabredung langfristig gehalten. Auch nach dem Rahmenabkommen vom Juni flammte der Krieg wieder auf. Franziska Spieker, Washington.
0: Bahnreisen blieben für Fahrgäste im Juli eine Geduldsprobe. Nur knapp mehr als die Hälfte der Fernzüge war ohne größere Verzögerungen unterwegs, teilte die Bahn mit. Grund sind die andauernden Probleme mit der Infrastruktur. Seit Monaten gibt es immer mehr Störungen an den Anlagen. Dazu kommen die vielen Baustellen. Zahlreiche Instandhaltungsarbeiten mussten wegen der Hitze verschoben werden.
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4: In den nächsten Stunden ziehen immer wieder Wolken durch. Dazu sind örtlich Schauer oder einzelne Gewitter möglich. Der Start in den Tag wird dann wechselhaft mit Sonne und Wolken. Später einzelne Schauer und eine Tagestoptemperatur von 29 Grad.
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7: Auf der A1 Hamburg Richtung Bremen. Achtung Autofahrer, zwischen Sittensen und Elsdorf liegen Reifenteile auf der Autobahn. Auf der A7 Hamburg Richtung Flensburg ist der Elbtunnel bis 5 Uhr gesperrt. Und in Hamburg ist auf der B73 der Buxtehuder Straße zwischen der Seehafenbrücke und dem Schlossmühlendamm wegen eines Wasserrohrbruchs in beiden Richtungen nur eine Spur frei. Der Radio Hamburg Verkehr für Hamburg, Niedersachsen und Schleswig-Holstein.
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5: Ich bin Tanja Wagner. Seit Aussetzung der Wehrpflicht 2011 gibt es faktisch auch keinen Zivildienst mehr. Nun trifft das Familienministerium Vorkehrungen für den Fall, dass sich die Lage ändert. Unionsfraktionschef Frei erklärte im NTV-Frühstart, dass er das für sinnvoll hält.
6: Dass sich das Bundesfamilienministerium mit allen Eventualitäten darauf vorbereitet und auf unterschiedliche Situationen und Szenarien vorbereitet, ist, glaube ich, sehr klug und richtig.
5: Sozialverbände reagierten skeptisch. Was die Debatte über einen verpflichtenden Wehrdienst angeht, gibt es laut Frei bisher keinen neuen Stand. Die EU-Staaten wollen nach ihrem Streit über die Migrationskrise in Ceuta künftig geschlossener auftreten. Außerdem wollen sie durch Frühwarnsysteme besser vorbereitet sein. Das teilten die Mitgliedsländer nach einer Videokonferenz der Innenminister mit. In der vergangenen Woche hatten nach Angaben der spanischen Regierung rund 72.000 Menschen von Marokko aus die spanische Exklave erreicht. Rund 70.000 der Migranten seien inzwischen nach Marokko zurückgekehrt. Wie geht es weiter im Konflikt zwischen dem Iran und den USA? US-Finanzminister Bessent hat eine mögliche Einigung mit dem Iran zur Öffnung der Straße von Hormuz in Kürze in Aussicht gestellt.
7: Schiffe, die frei und ungestört durch die Straße von Hormuz fahren. Glaubt man den Worten von US-Finanzminister Bessent, könnte es das schon bald wieder geben. Auch der Vermittler Katar gibt sich optimistisch, dass es bald eine Einigung geben könnte. Doch selbst wenn sich die USA und der Iran wirklich einigen, bleibt die Frage, wie nachhaltig ist das? Seit dem Kriegsbeginn Ende Februar hat noch keine Verabredung langfristig gehalten. Auch nach dem Rahmenabkommen vom Juni flammte der Krieg wieder auf. Franziska Spieker, Washington.
5: Bahnreisen blieben für Fahrgäste im Juli eine Geduldsprobe. Nur knapp mehr als die Hälfte der Fernzüge war ohne größere Verzögerungen unterwegs, teilte die Bahn mit. Grund sind die andauernden Probleme mit der Infrastruktur. Seit Monaten gibt es immer mehr Störungen an den Anlagen. Dazu kommen die vielen Baustellen. Zahlreiche Instandhaltungsarbeiten mussten wegen der Hitze verschoben werden.
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8: Aktuell bleibt es schwül, zeitweise ziehen Schauer oder einzelne Gewitter durch. Der Start in den Tag bringt Sonne und Wolken. Später gibt es einzelne Schauer bei einer Tagestop-Temperatur von 29 Grad.
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10: Auf der A1 Hamburg Richtung Bremen. Achtung Autofahrer, zwischen Sittensen und Elsdorf liegen Reifenteile auf der Autobahn. Auf der A7 Hamburg Richtung Flensburg ist der Elbtunnel bis 5 Uhr gesperrt. Und in Hamburg ist auf der B73 der Buxtehuder Straße zwischen der Seehafenbrücke und dem Schlossmühlendamm wegen eines Wasserrohrbruchs in beiden Richtungen nur eine Spur frei. Der Radio Hamburg Verkehr für Hamburg, Niedersachsen und Schleswig-Holstein.
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1: Ich bin Tanja Wagner. Der Widerstand der Ostministerpräsidenten gegen die geplante Abschaffung der Frührente mit 63 sorgt auf der Arbeitgeberseite für Entsetzen. Dass zentrale Elemente des Rentenpakets schon wieder in Frage gestellt werden, bevor sie überhaupt umgesetzt sind, macht mich fassungslos, sagte der Hauptgeschäftsführer der Bundesvereinigung der Deutschen Arbeitgeberverbände, Steffen Kampeter, der Bild-Zeitung. Wer an der Rente mit 63 festhalte, ignoriere den Fachkräftemangel, den demografischen Mangel und die wirtschaftliche Lage. Die EU-Staaten wollen nach ihrem Streit über die Migrationskrise in Ceuta künftig geschlossener auftreten und sich durch Frühwarnsysteme besser vorbereiten. Das teilten die Mitgliedsländer nach einer Videokonferenz der Innenminister mit. EU-Migrationskommissar Brunner sagte im ZDF, Europa habe die Bewährungsprobe vorerst definitiv bestanden.
2: Ja klar, diese Bilder sind natürlich nicht angenehm und darum bin ich froh, dass Spanien gemeinsam mit Marokko relativ rasch agiert hat, mit unserer Unterstützung auch der Europäischen Kommission vom ersten Tag an. Wir haben finanzielle Hilfe angeboten, wir haben operationelle Hilfe angeboten mit unseren Agenturen Frontex